0: dem rudergelaufener Parteitag der NRW-AfD, der zu einem Streit mit der Bundesspitze geführt hat. Frank Eichmann, WDR Berlin.
1: Für die Kandidatenliste bei der Landtagswahl im Frühjahr sicherte sich das Lager um den gemäßigten AfD-Chef Vinzenz mit seiner knappen Mehrheit im Landesverband die meisten der Spitzenplätze. Dabei wurden Delegierte unter Druck gesetzt oder bedroht, so der konkurrierende völkische Flügel um den Bundestagsabgeordneten Helfferich. Dieser Flügel versuchte, den Parteitag zu blockieren. Die Parteispitze im Bund forderte einen vorzeitigen Abbruch. Dagegen aber wandte sich eine Parteitagsmehrheit und verabschiedete die Kandidatenliste für die Landtagswahl.
0: Und das ist gerade auch Thema. Die Bundesregierung plant zurzeit keine neuen Entlastungen bei den Spritpreisen, auch wenn Diesel und Benzin gerade wieder sehr teuer sind. 9 Monate nach dem spektakulären Juwelenraub im Pariser Louvre soll der betroffene Museumsteil am Mittwoch wieder öffnen. Allerdings sollen dort nach Informationen der Nachrichtenagentur AFP vorerst keine Juwelen mehr gezeigt werden. Die EU-Kommission hat eine Rekordstrafe gegen den Online-Marktplatz AliExpress verhängt. Das Unternehmen aus China muss 550 Millionen Euro zahlen, weil über die Plattform illegale Produkte verkauft worden sind.
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0: NRW-Ministerpräsident Wüst hat 25 Menschen mit der NRW-Rettungsmedaille ausgezeichnet, unter anderem Notärztin Lena Marie Balitzki aus Münster, die Opfern nach dem Terroranschlag von Solingen geholfen hat.
3: Irgendwie habe ich ein ganz komisches Gefühl. Ich denke, es ist einfach nur mein Job gewesen, primär. Deswegen sehe ich irgendwie die Ehrung auch gar nicht so als persönliches Dank an mich selber, sondern ich habe einfach nur meinen Job getan.
0: Andere retteten Menschen nach Unfällen und Bränden. Das war WDR aktuell. Das Wetter in Nordrhein-Westfalen heute Nacht überwiegend trocken und höchstens lockere Wolken bei Tiefstwerten zwischen 13 und 7 Grad. Tagsüber ein meist trockener Mix aus Sonne und Wolken. In Teilen Westfalens ist etwas Regen möglich. In Lüdenscheid 20 Grad, in Warburg 22 Grad und in Warendorf bis 24 Grad. Auch Mittwoch bekommen wir mehr Wolken als Sonne und etwas Regen bei 18 bis 22 Grad. Die Zeit, es ist 2.03 Uhr.
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1: Die Nachrichten mit Kira Preuß. Guten Morgen. Die Verkehrslage in Bonn spitzt sich noch einmal weiter zu. Nach der Sperrung der Nordbrücke ziehen die Stadtwerke jetzt kurzfristig einen Großteil ihrer Stadtbahnen aus dem Verkehr. Offiziell heißt es wegen frühzeitiger Materialermüdung. Für die Menschen in Bonn ein zusätzlicher Schlag.
2: Schon schwierig, weil ist ja auch das mit der Autobahnbrücke gerade, ne? Also ja, kommt eins zum anderen.
3: Bonn macht sich selber kaputt. Die Züge fallen die ganze Zeit aus, die Nordbrücke geht nicht, die Bahnen funktionieren nicht. Dadurch gibt es Stau mit den Bussen.
4: Boah, ich finde das auf jeden Fall sehr schrecklich. Ich muss auch mal nach Hause kommen oder Freunde besuchen. Das ist zu viel.
1: Nach WDR-Informationen sind die Mängel an den Bahnen so gravierend, dass unter anderem die Bremsen und Räder unmittelbar versagen könnten. Während die Bonner Bahnen nun überprüft werden, helfen die Kölner Verkehrsbetriebe mit 20 Waggons aus. Wer Vollzeit arbeitet, hat im vergangenen Jahr deutlich mehr verdient als im Vorjahr. Die Daten kommen von der Bundesagentur für Arbeit. Wie sich die Gehälter in NRW entwickelt haben, erklärt Sebastian Moritz aus der WDR-Wirtschaftsredaktion.
5: Um knapp 200 Euro ist das mittlere Bruttomonatsgehalt in Nordrhein-Westfalen gestiegen. Auf nun gut 4.200 Euro im Monat. Insgesamt liegen die Gehälter in NRW im bundesweiten Vergleich im Mittelfeld. Besonders hoch sind sie in Hamburg, besonders niedrig in Thüringen und Sachsen-Anhalt. Im Schnitt haben Löhne und Gehälter in Deutschland um gut 5% zugelegt. Hintergrund sind viele Tarifabschlüsse im vergangenen Jahr, im öffentlichen Dienst, in der Metall- und Elektroindustrie und in der Chemieindustrie.
1: Und das haben wir auch im Blick. Großbritannien hat ein neues Kabinett. Der neue Premierminister Burnham hat seine Regierung berufen. Etliche Vertraute von Ex-Regierungschef Starmer spielen künftig keine Rolle mehr. Die FIFA hat eine Untersuchung wegen Vorfällen nach dem WM-Endspiel zwischen Spanien und Argentinien eingeleitet. Der argentinische Mittelfeldspieler Paredes hatte nach der Niederlage spanische Spieler körperlich angegangen. Am Strand von Norderney ist ein toter Schweinswal angespült worden. Das Tier soll in den nächsten Tagen abtransportiert werden, sagt die Polizei.
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1: Bei einer Versteigerung von Filmrequisiten in Los Angeles in den USA hat eine Requisite aus der Star Wars Saga eine Rekordsumme erzielt. Ein Lichtschwert von Luke Skywalker samt Attrappe seiner Hand kam für 3,3 Millionen Euro unter den Hammer. Laut Auktionshaus Heritage Auction ist noch nie so viel Geld für ein Requisit aus einem Star Wars Film gezahlt worden. Unter den weiteren Objekten war auch ein Hexenhut aus dem Filmklassiker Der Zauberer von Oz. Und das war WDR aktuell. Das Wetter in Nordrhein-Westfalen heute Nacht überwiegend trocken und höchstens lockere Wolken bei Tiefstwerten zwischen 13 und 7 Grad. Tagsüber ein meist trockener Mix aus Sonne und Wolken. In Teilen Westfalens ist etwas Regen möglich. In Brilon 20, in Paderborn 23 und in Münster 24 Grad. Auch am Mittwoch bekommen wir mehr Wolken als Sonne und etwas Regen. Zwischendurch dabei bei 18 bis 22 Grad. Die Zeit, es ist 3.03 Uhr.
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1: Die Nachrichten mit Kira Preuß. Guten Morgen. Die Bonner Stadtwerke ziehen aus Sicherheitsgründen einen Großteil ihrer Stadtbahnlinien kurzfristig aus dem Verkehr. Betroffen sind 60 von 75 Bahnen. Sebastian Tittelbach, WDR Bonn, zu den Hintergründen.
2: Offiziell sprechen die Stadtwerke von frühzeitigerer Materialermüdung. Nach WDR-Informationen sind die Mängel an den Bahnen so gravierend, dass unter anderem die Bremsen und Räder der bis zu 50 Jahre alten Fahrzeuge unmittelbar versagen könnten. Offenbar fiel bei einer Sicherheitsüberprüfung auf, dass nicht zugelassene Bauteile eingebaut und Arbeiten nicht ausreichend dokumentiert wurden. Während die Bonner Bahnen nun überprüft werden, helfen die Kölner Verkehrsbetriebe mit 20 Waggons aus, um den Betrieb in der Nachbarstadt aufrechtzuhalten.
1: Wer seine Heizung umrüsten will, für den gelten ab heute neue Regeln bei der Förderung. Der maximale Zuschuss dafür sinkt. Außerdem wird die Förderung sozial gestaffelt. Matthias Hof, WDR Wirtschaft, erklärt, was das bedeutet.
3: Vor allem Haushalte mit mittleren und höheren Einkommen, die bekommen ab heute weniger Zuschüsse. Familien und Menschen mit geringem Einkommen, die sollen stärker unterstützt werden. Die Grundförderung für eine klimafreundliche Heizung beträgt weiterhin 30% für jede und jeden. Neu ist eine stärkere Staffelung der Einkommensboni. Haushalte mit weniger als 30.000 Euro zu versteuerndem Jahreseinkommen, die können dadurch zusammen mit anderen Zuschlägen auf bis zu 80% Förderung kommen. Neu ist auch ein Kinderabschlag für Familien mit mindestens einem Kind.
1: Und das ist gerade auch Thema. Die Bundestagsfraktion von CDU und CSU hat bei der Suche nach einem neuen Vorsitzenden einen Zeitplan festgelegt. Nächste Woche Mittwoch wird darüber entschieden, wer Nachfolger des zurückgetretenen Fraktionschefs Spahn wird. Die Bundesregierung plant zurzeit keine neuen Entlastungen bei den Spritpreisen, auch wenn Diesel und Benzin gerade wieder sehr teuer sind. In Spaniens Hauptstadt Madrid sind am Abend mehr als 1 Million Menschen auf den Straßen gewesen, um die Fußball-Weltmeister zu feiern. Nach ihrer Rückkehr fuhr die Mannschaft in einem offenen Doppeldeckerbus durch die Stadt.
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1: Ein kaputter Linienbus hat am Abend in den Verkehr in Wuppertal-Oberbarmen lahmgelegt. Laut Feuerwehr war aus dem Bus Öl ausgelaufen. Das hatte sich über alle Spuren einer Straße und eine Kreuzung verteilt. Zwei Radfahrer rutschten darauf aus und verletzten sich. Damit es keine weiteren Unfälle gab, wurde der Bereich großräumig gesperrt, bis die Straße wieder sauber war. Laut Feuerwehr hat die Sperrung in Wuppertal für erhebliche Verkehrsprobleme gesorgt. Das war WDR aktuell. Und das Wetter in Nordrhein-Westfalen. Die Nacht geht überwiegend trocken zu Ende. Dazu Tiefstwerte zwischen 13 und 7 Grad. Tagsüber ein meist trockener Mix aus Sonne und Wolken. In Teilen Westfalens ist etwas Regen möglich. In Attendorn 20, in Arnsberg 22 und in Rheine bis 24 Grad. Auch am Mittwoch mehr Wolken als Sonne und zwischendurch etwas Regen bei 18 bis 22 Grad. Die Zeit, es ist 4.03 Uhr.
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1: Die Nachrichten mit Kira Preuß. Guten Morgen. Die Verkehrslage in Bonn spitzt sich noch einmal weiter zu. Nach der Sperrung der Nordbrücke ziehen die Stadtwerke jetzt kurzfristig einen Großteil ihrer Stadtbahnen aus dem Verkehr. Offiziell heißt es wegen frühzeitiger Materialermüdung. Für die Menschen in Bonn ein zusätzlicher Schlag.
2: Schon schwierig, weil ist ja auch das mit der Autobahnbrücke gerade, ne? Also ja, kommt eins zum anderen.
3: Bonn macht sich selber kaputt. Die Züge fallen die ganze Zeit aus, die Nordbrücke geht nicht, die Bahnen funktionieren nicht. Dadurch gibt es Stau mit den Bussen.
4: Boah, ich finde das auf jeden Fall sehr schrecklich. Ich muss auch mal nach Hause kommen oder Freunde besuchen. Das ist zu viel.
1: Nach WDR-Informationen sind die Mängel an den Bahnen so gravierend, dass unter anderem die Bremsen und Räder unmittelbar versagen könnten. Während die Bonner Bahnen nun überprüft werden, helfen die Kölner Verkehrsbetriebe mit 20 Waggons aus. Wer seine Heizung umrüsten und dafür Fördergelder beantragen will, für den gelten ab heute neue Regeln. Unter anderem sinkt der maximale Förderbetrag. Lissy Kaufmann, WDR Berlin.
5: Bislang waren es 30.000 Euro, jetzt sind es nur noch 28.000 Euro und diese Summe, die sinkt weiter in den kommenden Jahren. Das heißt jetzt aber nicht, dass ein Antragsteller die Summe komplett erstattet bekommt. Maximal zahlt der Staat davon 80%. Die genaue Summe, die hängt jetzt stärker vom Einkommen ab. Ein Haushalt mit einem Jahreseinkommen bis zu 30.000 Euro zum Beispiel kann bis zu 80% der förderfähigen Kosten erstattet bekommen. Wenn das Jahreseinkommen jetzt aber über 50.000 Euro liegt, dann gibt es nur etwa halb so viel Geld.
1: Und das ist gerade auch Thema. Die Bahn plant ein Alkoholverbot an allen deutschen Bahnhöfen. Laut Bild-Zeitung soll das für mehr Ordnung und Sicherheit sorgen. 9 Monate nach dem spektakulären Juwelenraub im Pariser Louvre soll der betroffene Museumsteil morgen wieder öffnen. Allerdings sollen dort noch, nach Informationen der Nachrichtenagentur AFP, vorerst keine Juwelen mehr gezeigt werden. Am Strand von Norderney ist ein toter Schweinswal angespült worden. Das Tier soll in den nächsten Tagen abtransportiert werden, sagt die Polizei.
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1: Bei einer Versteigerung von Filmrequisiten in den USA hat ein Requisit aus der Star Wars Saga eine Rekordsumme erzielt. Ein Lichtschwert von Luke Skywalker samt der Attrappe seiner Hand kam für knapp 3,3 Millionen Euro unter den Hammer. Laut Auktionshaus Heritage Auctions ist noch nie so viel Geld für ein Requisit aus einem Star Wars Film gezahlt worden. Unter den weiteren Objekten war auch ein Hexenhut aus dem Filmklassiker Der Zauberer von Oz. Und das war WDR aktuell. Das Wetter in Nordrhein-Westfalen, die Nacht geht überwiegend trocken zu Ende bei Tiefstwerten zwischen 13 und 7 Grad. Tagsüber ein meist trockener Mix aus Sonne und Wolken. In Teilen Westfalens ist etwas Regen möglich. In Schleiden 20, in Hatting 23 und in Frechen 24 Grad. Auch Mittwoch mehr Wolken als Sonne und etwas Regen bei 18 bis 22 Grad. Die Zeit, es ist 5.03 Uhr.
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1: 6 Uhr, ich bin Jan Bungartz. Bonn hat das nächste Verkehrsproblem nach der Sperrung der Nordbrücke. Jetzt sind auch die Stadtbahnen kaputt. Fast alle werden aus dem Verkehr gezogen. Mehr dazu von Sebastian Titelbach.
2: Offiziell sprechen die Stadtwerke von frühzeitigerer Materialermüdung. Nach WDR-Informationen sind die Mängel an den Bahnen so gravierend, dass unter anderem die Bremsen und Räder der bis zu 50 Jahre alten Fahrzeuge unmittelbar versagen könnten. Offenbar fiel bei einer Sicherheitsüberprüfung auf, dass nicht zugelassene Bauteile eingebaut und Arbeiten nicht ausreichend dokumentiert wurden.
1: Köln hilft Bonn erstmal aus und schickt 20 Stadtbahnwagen. Dafür wird allerdings in Köln der Fahrplan ausgedünnt. Auch in Wuppertal hat es gestern Verkehrsprobleme gegeben wegen Öl auf der Straße. Das hat ein Linienbus verloren und damit eine Kreuzung lahmgelegt. Zwei Radfahrer waren auf dem Öl ausgerutscht und hatten sich verletzt. Danach wurde alles abgesperrt. Die USA haben auch letzte Nacht den Iran angegriffen. Laut dem US-Militär war das Ziel, die iranischen Möglichkeiten zu schwächen, weiter Handelsschiffe in der Straße von Hormus anzugreifen. Nach iranischen Angaben gab es Explosionen in mehreren Städten und auch in der Nähe eines AKW. Es gab auch iranische Angriffe auf US-Stützpunkte in Kuwait und Bahrain. Vor 2 Jahren ist in Argentinien Liam Payne von One Direction gestorben. Der Sänger war im Drogenrausch aus dem 3. Stock eines Hotels gestürzt. Jetzt ist in einem weiteren Fall die Anklage gegen einen Bekannten von Payne fallen gelassen worden. Ein Gericht sah keinen Beweis dafür, dass er dem Sänger Geld für Drogen gegeben hatte. Spanien hat den Fußball-WM-Titel gefeiert. In der Hauptstadt Madrid sind dafür gestern Abend mehr als 1 Million Menschen auf den Straßen gewesen. Die Mannschaft war nach dem WM-Finale aus den USA zurückgekehrt. Sie fuhr in einem offenen Doppeldeckerbus durch die Stadt. Der Stich einer Biene hat in Bayern einen LKW-Unfall ausgelöst. Der Fahrer war während der Fahrt gestochen worden und verlor dadurch die Kontrolle über seinen Laster. Der LKW kippte auf die Seite auf einen Fahrradweg. Es wurde aber niemand verletzt. Und das Wetter bringt heute eine Mischung aus Sonne und Wolken. Es bleibt aber meistens trocken. Möglich sind ein paar Schauer, vor allem in Berlin. Da und auch in Bremen maximal 23 Grad, in Düsseldorf bis 24. Morgen viele Wolken, auch etwas Regen, in Berlin zum Teil Gewitter. Dann höchstens 14 bis 23 Grad.
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1: 6:30, Jan Bungartz hier. Bonn hat für seinen Verkehr nicht nur keine Nordbrücke mehr, sondern jetzt auch kaum noch Stadtbahnen. Bei einem Routinetermin in der Werkstatt sind Probleme aufgefallen. Die Stadtwerke in Bonn ziehen deshalb 60 ihrer 75 Stadtbahnen aus dem Verkehr. Läuft nicht mehr in Bonn, sagen diese beiden.
2: Ja, schlecht. Was soll man dazu sagen, ne? Sehr ungünstig. Dann muss man sich ein Uber nehmen oder sowas.
3: Bonn macht sich selber kaputt.
1: Bonn hat neben den Stadtbahnen auch Straßenbahnen, die fahren weiter. In Großbritannien hat der neue Premier Burnham sein Regierungsteam vorgestellt. Dabei sind auch Überraschungen, zum Beispiel der frühere Verteidigungsminister Hayley. Er hatte das Kabinett von Burnhams Vorgänger im Streit um die Verteidigungsausgaben verlassen. Jetzt wird er Finanzminister. Für die Verteidigung wird in Zukunft Ex-Gesundheitsminister Streeting zuständig sein. Er war kurzfristig Burnhams Rivale ums Amt des Regierungschefs. Die USA haben auch letzte Nacht wieder den Iran angegriffen, die 10. in Folge. Das US-Militär sagt, es will den Iran so schwächen, dass er keine Handelsschiffe mehr angreifen kann. Das bleibt Thema auch für die Wirtschaft in Deutschland. Die Bundesregierung hat gestern nochmal gesagt, dass zum Beispiel Sprit wegen des Iran-Kriegs wohl teuer bleibt. Die Deutsche Bahn verbietet Alkohol in allen Bahnhöfen. Mehrere Medien berichten, das gilt ab Mitte Oktober für alle Bahnsteige und Bahnhofshallen. Die Bahn sagt, dass es mit Alkohol zu viel Stress gibt. In der Bild-Zeitung hat Bahnchefin Palla gesagt, genug ist genug. Ein Original-Laserschwert aus Star Wars ist ziemlich teuer, genau genommen 3,3 Millionen Euro. Das hat die Requisite aus den 70er Jahren bei einer Auktion eingebracht. So viel wie kein anderes Star Wars-Film. Und das Wetter müsste ich mir gerade noch aufrufen. So, da ist es. Bringt eine Mischung aus Sonne und Wolken, in Berlin auch ein paar Schauer, da maximal 23 Grad, ähnlich in Bremen, in Bonn bis 24 Grad.
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1: 7 Uhr, ich bin Jan Bungartz. In Bonn läuft es für Pendler gerade ja eh nicht so rund. Stichwort Nordbrücke. Heute gibt es da die nächste schlechte Nachricht. Von den 75 Stadtbahnen werden 60 erstmal nicht fahren. Mehr hat Svenja Bönisch.
2: Da sind gestern einige Wagen routinemäßig untersucht worden und dabei ist rausgekommen, dass es dramatische Schäden gibt. Die Technikerinnen und Techniker sind sich wohl nicht sicher, ob überall die Bremsen gut funktionieren. Jetzt sollen erstmal alle Wagen in Bonn überprüft und dann im Zweifel auch repariert werden. Die Stadtwerke sagen, dass bis nächste Woche alles erledigt ist. Was für Auswirkungen das alles für die Pendlerinnen und Pendler in Bonn haben wird, ist unklar. Die Stadtwerke gehen davon aus, dass alles im normalen Takt fährt und die Züge nur kürzer sind.
1: In Brilon ist ein 56-Jähriger zusammengeschlagen worden. Der Verdacht, es könnten Pedo-Hunter gewesen sein. Leute, die verbotenerweise auf eigene Faust Jagd auf mutmaßlich Kriminelle machen. Dabei geht es um möglichen Kindesmissbrauch. Dem Mann war wohl ein Date mit einer 14-Jährigen vorgegaukelt worden. Mehr zu den selbsternannten Pedo-Huntern gibt es gerade auch in einer Doku des Y-Kollektivs in der ARD-Mediathek. Am Niederrhein wird ein System ausgebaut, das mit Kameras und KI Waldbrände verhindern soll. Auch die Niederlande stellen in dem Gebiet jetzt 3 Kameratürme auf. So soll die ganze Region besser überwacht werden. Wenn das Waldbrandrisiko besonders hoch ist, kontrollieren Menschen die Kamerabilder. Die USA haben auch letzte Nacht den Iran angegriffen. Laut US-Militär war das Ziel, die iranischen Möglichkeiten zu schwächen, weiter Handelsschiffe in der Straße von Hormus anzugreifen. Dort ist allerdings wieder ein Tanker beschossen worden. Weil sich der Iran-Krieg wieder verschärft hat, ist auch der Ölpreis gestiegen. Auch tanken ist wieder deutlich teurer in Deutschland, seit auch der staatliche Rabatt weggefallen ist. Argentinien hat den WM-Sieg verpasst. Weltmeister ist Spanien ja geworden. Trotzdem ist die argentinische Mannschaft von tausenden Menschen zu Hause gefeiert worden. Es gab zwar nur Platz 2 und nicht wieder den Titel. In der Hauptstadt Buenos Aires sangen und tanzten viele Fans. Es gab auch Feuerwerk. Unter anderem Messi war aber wohl nicht beim Empfang. Natürlich hat auch Spanien den Fußball-WM-Titel gefeiert. In der Hauptstadt Madrid sind dafür gestern Abend rund 2 Millionen Menschen auf den Straßen gewesen. Die Mannschaft war nach dem WM-Finale aus den USA zurückgekehrt. Und das Wetter bringt heute eine Mischung aus Sonne und Wolken. Es bleibt aber meistens trocken. Möglich sind ein paar Schauer, vor allem in Berlin, da und auch in Bremen und in Dortmund maximal 23 Grad.
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3: Einen wunderschönen guten Morgen. Buongiorno, cari amici. Kickt euer Morgen noch nicht so ganz gut? Wie wär's mit einem Buon Caffè zum Wachwerden? Entscheidet ihr welchen?
4: Moccaccino, marocchino, moccacciocco, macchiato caldo, macchiato freddo, americano con acqua calda a parte, doppio.
5: Cucciolino, valdostano, shakerato.
3: Also allein von den vielen Sorten bin ich schon wach. Bene, bene, auf geht's.
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0: Doch schön, oder? Wenn euch jemand zum Aufstehen sagt, ihr seid ein Piece of my heart, ein Stück unserer Herzen. Wir sind's, Cosmo. Buongiorno, cari amici. Feiert eure Migra-Eltern, die immer einfach selbst anpacken und euch früh beigebracht haben. Tapezieren, Fliesen legen, Regal schleifen, Hammer in die Hand und los geht's. Das sagt mein italienischer Papa immer. Jeder sollte was Handwerkliches können. Ja, ist auch ein gutes Gefühl, selbst was zu schaffen, findet Micha.
1: Und Freunde, ihr glaubt gar nicht, wie wahr diese Aussage ist.
2: Wenn man den größten Teil vor allem alleine gemacht hat, dann darf man darauf wirklich stolz sein und sich selber mal auf die Schulter klopfen.
0: Micha hatte da zum ersten Mal die Fußbodenheizung selbst gelegt. Okay, das ist für mich definitiv Next Level. Tatsächlich entscheiden sich immer mehr von euch fürs Handwerk. Cosmo-Reporterin Lilian Schmidt, wie sieht's aus?
3: Die Zahlen belegen es, im Handwerk beginnen immer mehr Menschen eine Ausbildung. Allein dieses Jahr waren es bereits fast 68.000 neue Ausbildungsverträge, die abgeschlossen wurden.
0: Wahnsinn.
3: Das ist echt, ja, eine krasse Hausnummer. Und damit steigen die Zahlen schon das vierte Jahr in Folge. Für den Zentralverband des Deutschen Handwerks ist das ein klares Zeichen, dass junge Menschen sich bewusst fürs Handwerk entscheiden.
0: Cool, woran liegt das? Haben die auch alle Migra-Papas?
3: Ja,
0: vielleicht.
3: Oder dass sie sich um die Jobsicherheit sorgen. Also, dass sie Sorge haben, dass KI irgendwann mal einen Bürojob übernehmen kann. Aber im Handwerk ist es ja anders. Also Fliesen legen oder ein Dach decken, das kann eine KI
0: klar
3: eben nicht, beziehungsweise noch nicht, wer weiß. Und manchen ist ein Studium zu theoretisch. Zum Beispiel für Chiara, sie ist jetzt Dachdeckermeisterin.
4: Ich wollte einen strukturierten Arbeitstag haben, wissen, wann es losgeht, wissen, wann aber auch wirklich Feierabend ist und ich mich nicht nochmal hinterher hinsetzen muss und lernen und so weiter und so fort. Und dann hat es mir natürlich gefallen, dass hier so viel praktisch zu tun ist.
3: Ja, und so geht's gerade echt vielen.
0: Ja, also definitiv ein sicherer Job und Arbeit, die Sinn macht, das überzeugt die meisten. Was noch?
3: Familie, das sind ja oft Familienbetriebe und das macht es leichter, sich dann dem Betrieb auch zugehörig zu fühlen. Das ist übrigens auch der Grund, warum so viele Menschen mit ausländischem Pass sich in Deutschland fürs Handwerk entscheiden. Jeder sechste Azubi kommt aus dem Ausland. Dirk Palige sagt, dass das sehr wichtig fürs Handwerk ist. Er ist der Geschäftsführer vom Zentralverband des Deutschen Handwerks.
5: Und die Betriebe haben im Prinzip einen Slogan, ein Satz, der im Handwerk schon seit vielen, vielen Jahren gelebte Praxis ist. Bei uns zählt nicht, wo du herkommst, sondern wo du hin willst.
3: Ja, und damit werben die Betriebe dann aktiv für Nachwuchs.
0: Heißt das, im Handwerk ist jetzt alles im grünen Bereich?
3: Es bleibt noch ein bisschen Luft nach oben. Allein über die Lehrstellenbörse der Handwerkskammern werden aktuell noch über 20.000 Azubis gesucht. Wer also noch überlegt, kann jetzt auch noch einsteigen.
0: Definitiv. Wenn ihr noch nicht wisst, was ihr mit eurem Leben so anfangen wollt, wie wäre es mit was Handwerklichem, wollen immer mehr gerade eine Ausbildung drin machen. Lilian, was kannst du Handwerkliches?
3: Also ich habe kürzlich erst meinen Küchentisch selbst gebaut.
0: Yay! Und ich habe ein Regal angebracht. Hoffentlich hält es.

Ciel, jetzt get your freak on. Klingt nach einem super Plan um 7.15 Uhr. Erst feiert ihr euch ab, weil ihr aus dem Bett geschafft habt und dann merkt ihr, hey, ich habe ja mehr Zeit, weniger los auf den Straßen wegen Kosmoland Schulferien. Also entspannt euch euren Dienstagmorgen, dazu passt der nächste Song ganz wunderbar aus Frankreich. L'Emperatrice, me da igual, Spanisch für mir doch egal.

So ist das, wenn ihr mehrere Roots habt wie L'Imperatrice. Sie singt Französisch und Spanisch. So sind wir in Cosmo. Buongiorno zusammen. Sommerurlaub heißt für viele ab ins Wasser und beim Schnorcheln.

0: 40 Kilometern vor Benins Küste ist nichts mehr lebendig. Jetzt ist ein Team aus dem westafrikanischen Staat mit moderner Technik nochmal losgezogen und hat entdeckt, dass heute auf Felsen über eine kleinere Strecke von 400 Metern Korallen leben.
1: Die Bedeutung.
0: Korallenriffe gibt es seit Millionen von Jahren. Die Korallen sind kleine Tiere und so lebendig. Heute sind sie oft bedroht. Durch den Klimawandel werden zum Beispiel Überschwemmungen und Sturmfluten häufiger. Das beschädigt die Korallenriffe und so den Lebensraum. Nicht nur von Korallen, sondern auch vielen anderen Lebewesen. Wenn die Korallen sich da wieder wohlfühlen, können sich nach und nach auch andere Tiere einleben. So erhöhen sie die Artenvielfalt im Meer. Zum Beispiel bei den Korallen von Benin. Forschende haben da in den Korallenstrukturen 8 verschiedene Fischarten gefunden.
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1: 7:30, Jan Bungertz hier. Los geht's in Bonn. Die ehemalige Hauptstadt hat für ihren Verkehr nicht nur keine Nordbrücke mehr, sondern jetzt auch kaum noch Stadtbahnen. Bei einem Routinetermin in der Werkstatt sind Probleme aufgefallen. Die Stadtwerke ziehen deshalb 60 ihrer 75 Stadtbahnen aus dem Verkehr. Läuft nicht mehr in Bonn, sagen diese beiden.
2: Ja, schlecht. Was soll man dazu sagen, ne? Sehr ungünstig. Dann muss man sich ein Uber nehmen oder sowas.
3: Bonn macht sich selber kaputt.
1: Bonn hat neben den zum Teil unterirdischen Stadtbahnen auch Straßenbahnen, die fahren weiter. Die Deutsche Bahn verbietet Alkohol in allen Bahnhöfen. Mehrere Medien berichten, das gilt ab Mitte Oktober für alle Bahnsteige und Bahnhofshallen. Die Bahn sagt, dass es mit Alkohol zu viel Stress gab. In der Bild-Zeitung hat Bahnchefin Paller gesagt, genug ist genug. In Großbritannien hat der neue Premier Burnham sein Regierungsteam vorgestellt. Dabei sind auch Überraschungen, zum Beispiel der frühere Verteidigungsminister Haley. Er hatte das Kabinett von Burnhams Vorgänger im Streit um die Verteidigungsausgaben verlassen. Jetzt wird er Finanzminister. Für die Verteidigung wird in Zukunft Ex-Gesundheitsminister Streeting zuständig sein. Er war kurzfristig Burnhams Rivale im Amt um den Regierungschef. Vor 2 Jahren ist in Argentinien Liam Payne von One Direction gestorben. Der Sänger war im Drogenrausch aus dem 3. Stock eines Hotels gestürzt. Jetzt ist in einem weiteren Fall die Anklage gegen einen Bekannten von Payne fallen gelassen worden. Ein Gericht sah keinen Beweis dafür, dass er dem Sänger Geld für Drogen gegeben hatte. Und ein Original-Laserschwert aus Star Wars. Ist ziemlich teuer, genau genommen 3,3 Millionen Euro. Das hat die Requisite aus den 70er Jahren bei einer Auktion eingebracht. So viel wie kein anderes Stück aus den Star Wars-Filmen. Und das Wetter bringt eine Mischung aus Sonne und Wolken. In Berlin auch ein paar Schauer, da maximal 23 Grad, ähnlich wie in Bremen und in Bielefeld.
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4: Wunderschönen guten Morgen, amici belli. Come va? Mal auf Italienerin im Sommer machen? Dann schnappt euch doch einfach eure Gitarre und legt los. Vida Supreme aus Rom singt vom verdrehten Kopf, so wie wir uns eben fühlen am Morgen. Offline.
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schön sanft singt sie uns in die Uhren. Janet Jackson um 7.39 Uhr in Cosmo. Kommen wir zu einem der aktivsten Künstler oder hyperaktivsten, je nachdem, aus dem Hip-Hop. Er schafft es pro Tag 10 Songs zu schreiben. Future, hier feiert er das Rad.

0: Wobei, eigentlich macht er sich ein bisschen lustig darüber, dass das Radio eben nicht alle Songs spielt, denn nur wenn sie clean sind, also frei von anzüglichen Inhalten. Future Rap, This Is Not For The Radio. Song ist trotzdem super catchy und super gut fürs Radio. Denn wenn Future gerade nicht so Radio-Hits zaubert und werkelt, dann macht er ganz viel mit seinen Kids, hat er erzählt in der Doku The Wizard.
1: The connection and the bond that I have my kids, man, it's a blessing.
2: Die Verbindung, die ich zu meinen Kindern habe, das ist ein Segen. Ich wechsle die Windeln von meinem Baby. Ich höre meiner kleinen Tochter zu, wie sie ein Buch vorliest oder wie sie Klavier spielt. Oder ich gehe zum Schwimmunterricht. Mein Ältester will jetzt wissen, wie man eine Drohne fliegt und damit Videos dreht. Oder er will eine Drum Machine. Meine Kinder nennen mich nicht Future, sie nennen mich Papa.
1: They don't call me Future, they call me Dad.
0: Ja, und mittendrin macht der Dad dann auch noch irgendwelche Hip-Hop-Songs. Ganz viel auf jeden Fall. The Real Me von Future ist unser Album der Woche. Sein aktuelles Album. Hier ist die Single Radio für euch von Future. This is not for the radio.

0: Guten Morgen, wir sind's Cosmo. Habt ihr euch mal umgeschaut? Alle schon weg um euch herum und ihr plant dann auch einfach euren Urlaub, weil ihr euch denkt, ja, ich will auch weg. Und wo schaut ihr dann? Auf TikTok. Was geht so an Hidden Places?
1: Ich übertreibe nicht, wenn ich sage, dass das der wunderschönste Ort ist, den ich je in meinem Leben gesehen habe.
2: Können wir einmal ganz kurz über dieses wunderschöne Wasser hier in Albanien sprechen?
3: Das ist eine der schönsten Regionen in der Türkei, die man einmal gesehen haben muss.
0: Ja, und tatsächlich, wenn ihr TikTok öffnet und da Urlaub eingibt, findet ihr nur die wunderschönsten Orte dieser Welt. Angepriesen mit Hidden Gems, angeblich versteckte Orte, die keiner kennt. Stimmt das? Checken wir mit Cosmo-Reporterin Vicky Metkulova. Sag erstmal, wie genau planen jetzt die Leute dieses Jahr ihre Urlaube?
4: Also fast alle, mit denen ich gesprochen habe, lassen sich da tatsächlich von TikTok inspirieren.
0: Aha.
4: Auch Timon aus Bergisch Gladbach, er hat mir gezeigt, welche TikToks er so gespeichert hat.
5: Habe ich halt auf TikTok gesehen, so, wo kommt man günstig hin, wo kommt man am besten mit Freunden hin. Dann habe ich zum Beispiel hier, ist dann halt Sardinien, Sizilien.
4: Ja, und auf den Bildern so mega schöne weiße Strände, Vier-Sterne-Hotels, Strandbars. Da stand dann überall so, ich glaube, Urlaub für unter 190
0: Euro.
4: Krass. Ja, und man konnte sich da so durchsliden durch die Urlaubsbilder. Und am Ende muss ich aber sagen, irgendwie sah jeder Ort gleich aus.
0: Okay, und hat er dann was davon gebucht?
4: Nee, er meinte, er muss noch genauer recherchieren.
5: Weil auf TikTok ist viel halt, kann man schon sagen, Bullshit.
0: Immerhin hat er es verstanden.
4: Ja, aber Mina aus der Nähe von Koblenz hat vor kurzem einen kompletten München-Trip über TikTok geplant. Sie war an vielen TikTok-Spots shoppen, essen und ihr Fazit.
6: Also man hat halt dadurch auch andere Spots gesehen, die jetzt ein bisschen mit Kultur zu tun haben, wo man dann halt vorbeigegangen ist. Also ich war eigentlich sehr zufrieden.
4: Eine Umfrage von Holiday Check zeigt, für die Gen Z ist Social Media die Inspirationsquelle Nummer 1.
0: Ja, ist ja auch mega, ne, wenn die Leute damit happy sind.
4: Voll, aber nicht alle sind es. Einige haben mir erzählt, dass manche Orte überlaufen waren von Touris, obwohl es auf den Videos zum Beispiel ruhig aussah. Und vor allem waren einige enttäuscht von so Hidden Spots wie Chalina zum Beispiel.
6: Also ich war zum Beispiel dieses Jahr in Mailand, da war auch so ein Foodspot, da haben die Nudeln selber gemacht, von TikTok kannte ich das. Und wir standen, glaube ich, 35 Minuten vor dem Laden, nur um diese Nudeln zu essen. Und im Endeffekt war es gar nicht so lecker, wie man dachte, aber ja.
4: Ja. Und Mina, die ich in Kölner Innenstadt getroffen habe, sagt, nur weil auf TikTok geheim oder versteckt steht, heißt es nicht, dass es niemand kennt.
6: Diese ganzen Geheimorte sind halt am Ende des Tages gar nicht mal so geheim.
0: Ja, ist voll wahr, habe ich auch schon erlebt, vor allem in Mailand. Aber warum sind wir denn dann alle so heiß drauf?
4: Mehrere Verhaltensforscher sagen, unsere Reiseverhalten hat sich durch Social Media total geändert. Wir stellen uns ganz freiwillig stundenlang an für einen überlaufenden TikTok-Spot, weil wir ständig Angst haben, was zu verpassen.
0: Ja, und für Locals ist das nämlich mega frustrierend.
4: Ja, voll. Sie schreiben auf TikTok in den Kommentaren oft sowas wie, hört endlich auf, TikToks über meine Insel zu posten.
0: Oh Mann, ey, müssen wir auch drüber nachdenken. Wenn wir das nächste Mal planen, unsere Urlaube. Ja, aber wie machen wir die, dass alle happy sind? Tipps dazu hört ihr gleich in der nächsten Stunde bei uns. Vicky, Hidden Gems bei mir war eine versteckte Bücherei mit ganz wichtigen Gemälden in Rom. Und da war tatsächlich keiner. Bei dir?
4: Echt? Ich habe noch nichts entdeckt. Aber ich möchte unbedingt so eine kleine Bucht in Kroatien entdecken, die ich auch gesehen habe. Mal gucken, ob die auch so schön ist.
0: Hauptsache Hidden.
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1: 8 Uhr, ich bin Jan Bungartz. Los geht's mit der Bahn, aber mal nicht mit Verspätungen oder Zugausfällen, sondern mit Alkohol. Der ist laut Bild-Zeitung bald an allen Bahnhöfen in Deutschland verboten. Mehr dazu hat Svenja Bönisch.
2: Das bedeutet, auf den Bahnsteigen und auch in den Bahnhofshallen darf kein Alkohol getrunken werden. Die Bahn hofft, dass sich die Menschen dann wohler und sicherer fühlen. So ein Verbot gibt es in NRW schon an vielen Bahnhöfen, zum Beispiel in Köln, Bonn, Münster und Essen. Und auch in Hamburg gilt so ein Verbot schon länger. Und da sind die Auswirkungen schon untersucht worden. Das Verbot gibt es da seit 2 Jahren. Laut Bahn gibt es da seitdem weniger Auseinandersetzungen und die Reinigung ist günstiger geworden. Erlaubt bleibt es übrigens, in den Zügen Alkohol zu trinken, zumindest in den meisten. Nur einige Verkehrsbetriebe verbieten Alkohol, zum Beispiel die Rheinbahn in Düsseldorf.
1: Bonn hat das nächste Verkehrsproblem. Die Nordbrücke und die Bahnschienen auf der rechten Rheinseite sind ja schon gesperrt. Jetzt müssen auch die Stadtbahnen in die Werkstatt. Die Stadtwerke lassen fast alle ihre U-Bahnen erstmal nicht fahren. Da waren bei einer Routinekontrolle Probleme aufgetaucht. Köln hilft Bonn deshalb mit Bahnen aus. In beiden Städten wird der Fahrplan ausgedünnt. In Brilon ist ein 56-Jähriger zusammengeschlagen worden. Der Verdacht, es könnten Pedohunter gewesen sein. Leute, die verbotenerweise auf eigene Faust Jagd auf mutmaßliche Kriminelle machen. Dabei geht es um möglichen Kindesmissbrauch. Dem Mann war wohl ein Date mit einer 14-Jährigen vorgegaukelt worden. Mehr zu den selbsternannten Pedohuntern gibt es gerade auch in einer Doku des Y-Kollektivs in der ARD-Mediathek. Die USA haben auch letzte Nacht den Iran angegriffen. Laut US-Militär war das Ziel, die iranischen Möglichkeiten zu schwächen, weiter Handelsschiffe in der Straße von Hormuz anzugreifen. Dort ist allerdings wieder ein Tanker beschossen worden. Weil sich der Iran-Krieg wieder verschärft hat, ist auch der Ölpreis wieder gestiegen. Auch tanken ist wieder deutlich teurer in Deutschland, seit auch der staatliche Rabatt weggefallen ist. Und noch Sport. Für einen Argentinier und das argentinische Fußballnationalteam hat das verlorene WM-Finale gegen Spanien wohl noch ein Nachspiel. Der Weltverband FIFA hat eine Untersuchung wegen der Rangeleien kurz nach dem Abpfiff eingeleitet. Es könnte um den argentinischen Mittelfeldmann Paredes gehen. Der hatte den Spanier Ravi am Leibchen gezogen, ihn mit der Hand im Gesicht getroffen und zu Boden geschubst. An der Rangelei waren aber auch noch andere beteiligt. Und das Wetter bringt heute eine Mischung aus Sonne und Wolken. Es bleibt aber meistens trocken. Möglich sind ein paar Schauer, vor allem in Berlin. Da und auch in Bremen, in Essen maximal 23 Grad.
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3: Buongiorno, cari amici. Na, wer ist euer WM-Liebling?
4: Haaland. Sterling Haaland schießt Norwegen ins Viertelfinale.
3: Mit 7 Toren hat Norwegens Stürmerstar Erling Haaland ziemlich abgeräumt bei der Fußball-WM. Mit 15 hat er mal versucht zu rappen. Das Niveau, sagen wir mal, nicht ganz so hoch. Der Remix davon hat es jetzt aber auf Platz 1 der norwegischen Charts geschafft. Für welche anderen crazy Entwicklungen die Fußball-WM so steht, hört ihr in 2 Songs hier in Cosmo. Erstmal eine Runde Bukahara, Same Kind of People.
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0: Buka Haare bei euch im Kosmoradio und die Sonne geht auf. Tatsächlich gerade in Köln und im ganzen Kosmoland. Kommt gut mit uns durch euren Dienstagmorgen.
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0: Wenn eine die Männerfußball-WM gewonnen hat, dann doch definitiv sie hier, oder?

0: sozusagen sowas wie ein weiterer Meilenstein in ihrer super krassen Karriere. Maike de Boer aus dem Cosmo Musikteam ist da. Maike, wie viele Rekorde hat sie jetzt eigentlich schon gebrochen?
1: Oh, das sind so auf jeden Fall einige Chartrekorde, denn The Queen of World Cup continues to reign. Das hat sie jetzt auch in ihren Insta-Stories geteilt. Also ein Bild von ihr mit dem Titel Die Königin der Weltmeisterschaft herrscht weiter. Uiuiui. Und darunter ihre Erfolge mit Dai Dai. Zum Beispiel auf Platz 1 bei den globalen Spotify-Charts. Über 200 Millionen Streams hat der Song da. Oder bei iTunes US auf Platz 1. Und auch bei YouTube ist Dai Dai das weltweit meistgestreamte Musikvideo gerade. Mit über 485 Millionen Klicks. Also echt eine Menge.
0: Ganz schwindelig.
1: Ne? Und checkt man auch mal hier in Deutschland gegen. Halt, da ist sie auch gerade auf Platz 1 der Single-Charts.
0: Die Frage ist ja, wie macht sie das nur, dass sie so krasse WM-Hits immer rausbringt? Also bei Waka Waka oder mit Waka Waka hat das ja so angefangen und auch schon gut geklappt, ne?
1: Ja, 2010, genau, das war einer der meistverkauften Fußball-WM-Hits aller Zeiten. Ja, Shakira, die schafft

0: Ja, weil bei Dai Dai muss ich immer Italienisch denken. Das heißt so viel wie mach, mach, los, los. Also voll antreibend auf jeden Fall.
1: Eben, das passt halt, ne?
0: Ach, total, ey. Was steht noch für Sie an, für Shakira?
1: Mehr Shows, ne? Mit Spanien feiert sie den WM-Sieg direkt nämlich mal vor Ort.
2: Felicidades, España. Nos vemos ahora en Madrid, en la residencia.
1: Ja, da gratuliert sie Spanien erstmal zum WM-Sieg. Den Triumph vom Team und ihrem Song Dai Dai will sie nämlich mit ihren Fans in Madrid feiern bei ihrer Residency. 12 Konzerte spielt sie da im Herbst in einem extra nach ihr benannten Shakira-Stadion. Und da ist Platz für 50.000 Leute immer.
0: Also wenn, dann die ganz große Nummer, ne?
1: Ja, immer.
0: Shakira eben, die Königin der Weltmeisterschaftssongs. Sie herrscht weiter.
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0: Kommst mal darum geht's nach morgen. Wo unsere Gedanken einfach nur so fließen und uns Dinge durch den Kopf gehen wie, warum greifen wir im Urlaub am Ende doch zu Kühlschrankmagneten oder T-Shirts mit Palmen drauf? Machen ja irgendwie ganz viele, oder? Um so eine Erinnerung aus dem Urlaub mitzunehmen. Kosmokolumnistin Elena Bhavanpuri kennt allerdings ein Souvenir, das kauft ihr in keinem Laden, sondern sammelt es am Boden. Und jetzt erst checkt sie, warum es ihrer Family so wichtig ist.
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2: Sand aus dem Urlaub mitbringen? Meistens passiert das aus Versehen. Er steckt in den Schuhen, in der Badehose, rieselt noch Wochen später aus irgendeiner Jackentasche. In meiner Familie ist es anders. Da wird Sand ganz bewusst eingepackt. Ein kleines Glas, eine Tüte, ein bisschen Erde aus dem Iran. Sorry, deutscher Zoll, falls das nicht ganz so legal ist. Als ich das zum ersten Mal gesehen habe, dachte ich nur, warum Sand? Wenn ich schon Platz im Koffer habe, dann doch lieber für Pistazien oder eine gefälschte Gucci-Sonnenbrille. Sand findet man doch überall. Mittlerweile verstehe ich es ein bisschen besser. Für manche in meiner Familie ist der Sand mehr als ein Mitbringsel. Er ist ein Stück Heimat, mit dem man Deutschland nochmal ein bisschen Iran werden lässt. Ultra sentimental, ich weiß. Aber wenn ich einfach zurückreisen kann oder nicht weiß, wann er seine Familie wieder sieht, für den ist so ein bisschen Sand eben mehr als Deko. Bei uns liegt der Heimatsand inzwischen auf dem Balkon. Zwischen Lavendel und Tomatenpflanzen. Von der Blumenerde aus dem Baumarkt nebenan unterscheidet er sich optisch gar nicht. Trotzdem, ich würde niemals so viel in ein paar Körner Sand reininterpretieren. Aber hey, vielleicht ist persischer Sand ja einfach richtig guter Dünger.

0: schließt der Morgen dann besser, wenn man mitklatschen. Shakira und Burna Boy mit ihrem Rekord-WM-Song am Dienstagmorgen in Cosmo. Dai Dai heißt ja übrigens auf Italienisch so viel wie komm schon oder los geht's. Fühle mich immer besonders angetrieben, wenn ich den Song höre. Das mit dem los geht's und kommt schon, klappt leider nicht so ganz in Bonn gerade.
1: Das ist ein Desaster, ne? Dass die Nordbrücke für die Autos nicht befahrbar ist.
0: Haltet durch, liebe Menschen in Bonn. Es ist nicht einfach. Seit fast 2 Wochen erst die Nordbrücke gesperrt. Eine der wichtigsten Brücken über den Rhein. Ohne Vorwarnung einfach dicht. Seitdem Verkehrschaos.
2: Ich umgehe Bonn, wo es nur geht. Ich will nach Bonn nicht mehr reinkommen. Ich bin froh, wenn ich hier raus bin und werde mich in andere Richtungen orientieren.
0: Dios mio, klare Worte auf jeden Fall. Hoffen wir, dass der da rauskommt. Denn jetzt ist auch noch fast alle Bahnen sind da kaputt.
3: Schlecht, was soll man dazu sagen, ne? Sehr ungünstig. Dann muss man sich ein Uber nehmen oder sowas.
4: Ich muss auch mal nach Hause kommen oder Freunde besuchen. Das ist zu viel.
0: Stimmung ist top in Bonn gerade, ne? 60 von 75 Bahnen fahren nicht mehr, weil eben bei einer Routineprüfung aufgefallen ist. Bremsen und Teile vom Fahrwerk könnten Ermüdungsschäden haben. Geil, Ermüdungsschäden. Habe ich auch jeden Morgen, wenn der Wecker früh klingelt.
5: Wo bleibt ihr, du Kaffee?

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1: 8:30, Jan Bungartz hier. Die Deutsche Bahn verbietet Alkohol an allen Bahnhöfen in Deutschland. Mehrere Medien berichten, das gilt ab Mitte Oktober für alle Bahnsteige und Bahnhofshallen. An einigen Bahnhöfen ist Alkohol auch schon verboten. Laut Bahn gab es aber mit dem Trinken zu viel Stress. In der Bild-Zeitung hat Konzernchefin Palla gesagt, genug ist genug. In den Zügen der Bahn bleibt Alkohol aber in der Regel erlaubt. Ein ehemaliger Chefarzt aus Duisburg soll Kinder und Jugendliche missbraucht haben. Ab heute steht er deshalb vor Gericht. Der Mann war Psychiater in einer Klinik. Er soll das Vertrauen ausgenutzt haben, das die Menschen zu ihm in den Therapiegesprächen aufgebaut hatten. Es geht um fast 100 Taten. Israels Militär hat offenbar im Gazastreifen eine Barriere gebaut. Auf Satellitenbildern ist ein langer Erdwall zu sehen, der wohl jetzt fertig ist. Er trennt das Gebiet quasi in zwei Teile. Einer wird von der israelischen Armee kontrolliert, der andere Teil weiter von der Terrorgruppe Hamas. In Israel gibt es Politiker, die dauerhaft die Kontrolle im Gazastreifen übernehmen wollen. US-Präsident Trump zettelt den nächsten Nachbarschaftsstreit an mit Kanada. Er hat angeordnet, dass es eine Reihe von Extrazöllen auf Produkte aus Kanada gibt, zum Beispiel auf Hockeyschläger, aber auch auf Wein und Baumaterialien. Trump sagt, dass in Kanada viele US-Produkte diskriminiert würden. Viele Menschen kaufen da wohl gerade keine US-Sachen mehr, auch wegen Trump und seinen Drohungen. Spanien hat den Fußball-WM-Titel gefeiert. In der Hauptstadt Madrid sind dafür gestern Abend rund 2 Millionen Menschen auf den Straßen gewesen. Die Mannschaft war nach dem WM-Finale aus den USA zurückgekehrt. Sie fuhr in einem offenen Doppeldeckerbus durch die Stadt. Und das Wetter bringt eine Mischung aus Sonne und Wolken. In Berlin auch ein paar Schauer, da maximal 23 Grad, ähnlich wie in Bremen. In Bochum bis 24 Grad.
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2: Einen wunderschönen guten Morgen. Buongiorno ragazzi. Für alle, die heute verschlafen haben und keinen Bock haben auf großes Styling. Mein Trick, einfach eine Bandana auf den Kopf und finito. Bestes Styling für euren Dienstagmorgen. Passenden Wohlfühlsong hätte ich auch direkt dazu von Fireball und DML und Ashake. Bandana.

0: Die einen chillen schon entspannt im Urlaub, die anderen planen noch ihren Urlaub. Und zwar über TikTok. Wäre das was für euch? Mira aus Köln sagt ja.
1: Also ich habe geguckt nach Italien und das ist, ich weiß jetzt nicht, ob ich es richtig ausspreche, Cinque Terre. Und da habe ich dann geguckt, wo man am besten hin kann über TikTok.
0: Naja, fast, ne? Es heißt Cinque Terre, fünf Erden sozusagen. Wunderschöner Küstenabschnitt in Norditaliens, traumhafte kleine Orte in den Bergen. Nur leider ein bisschen sehr voll, liebe Mira. Aber ey, so wie Mira lassen sich gerade viele von TikTok inspirieren für ihren Urlaub. Coole Cafés, geheime Orte in der Natur, sehen alle super mega schön aus. Nur haben wir heute Morgen schon gecheckt. Oft sind solche TikTok-Urlaubsorte überlaufen. Und zwar von uns allen, von uns Touris. Geheime Tipps sind also gar nicht mehr geheim. Cosmo-Reporterin Vicky Merkulova. Es ist einfach nicht einfach, können wir sagen, ne?
2: Nee.
0: Aber wie plane ich denn jetzt richtig meinen Urlaub?
2: Das wollte ich von den Leuten auch draußen wissen. Und Charlina hat mir gesagt, TikTok darf schon eine Inspirationsquelle sein, aber es hängt davon ab, welche Art von Urlaub man damit planen will.
1: Ich glaube, wenn man jetzt eine Woche Urlaub macht und sagt, alles nach TikTok planen, ist ein bisschen schwierig. Aber ich glaube, wenn man so einen Städtetrip macht oder so, würde ich das schon empfehlen, gerade für so Foodspots oder so.
2: Also sie sagt halt, einen kompletten Urlaub nur über TikTok planen, kann auch schief gehen.
0: Ach, warum das denn?
2: Ja, es kann halt sein, dass man ständig zu lange vor gehypten Restaurants ansteht oder, weiß ich nicht, dass diese eine ruhige, geheime Bucht doch voll von Touris überrannt ist.
0: Das wird dann doch keiner, ne? Aber was sind denn dann so Tipps für einen langen Urlaub? Also wie planen die Leute das alles?
2: Da sagt Timon aus Bergisch Gladbach, der sicherste Weg für ihn ist dann eine Pauschalreise.
3: Bei einer Pauschalreise zahlt man dann vielleicht ein bisschen mehr, aber dann hat man alles in einem Paket und dann hat man einen Ansprechpartner meistens.
2: Ist für ihn jetzt einfacher als Anreise, Hotel und Verpflegung einzeln zu buchen. Eine größere Tourismusstudie mit 5000 Befragten zeigt, für die meisten ist tatsächlich das wichtigste Kriterium bei der Buchung eine unkomplizierte An- und Abreise.
0: Ja, das gibt's ja auch oft bei Pauschalreisen, genau. So banal das klingt, ne? Wie buchen die Leute denn sonst so ihren Urlaub dieses Jahr?
2: Ja, surprise, surprise, indem sie Preise vergleichen.
0: Ja, klar, warum nicht, ey?
2: Johann fliegt für einige Tage nach Österreich mit seinen Jungs und da haben sie gar nicht nach schönen TikTok-Spots oder so geguckt oder was sicher ist, sondern eher, ja, wie teuer das ist.
4: Wir wollten irgendwie in die Berge, an den See, dann einfach auch was bezahlbar war. Also, ich meine, wir haben jetzt nicht so die Kohle, dass man sich da alles leisten kann, deswegen mussten wir da ein bisschen gucken.
2: Viele Menschen in Deutschland können sich gar keinen Urlaub leisten. Gut, jede fünfte Person sagt, das zeigen Zahlen vom Statistischen Bundesamt.
0: Ja, und viele Leute planen dann auch über TikTok ihre Urlaube und gucken da auch auf den Preis oder suchen versteckte Geheimorte raus. Aber wie geheim sind die Dinger? Checken wir in der nächsten Stunde hier in Cosmo. Vicky, wenn ich jetzt sage, ich hätte einen Geheimtipp. Der Ort in Süditalien meiner Eltern, würdest du den verraten?
2: Hier im Radio vielleicht eher nicht.
0: Okay, auf TikTok aber auch nicht. Aber nee. Ey, schreibt uns einfach, wenn ihr was von uns wollt.
2: Aber sag mir.
0: Ja, das sage ich dir. Avellino im Süden von Italien ist schon mal eine Richtung.
2: Klingt super. Italien ist eh gut.

0: Pharrell Williams macht uns happy in Cosmo an eurem Dienstagmorgen. Buongiorno, Raga. Oft flutschen sie uns ja einfach nur so raus, die besten, schönsten, liebsten Wörter aus unseren Herkunftssprachen, wenn wir eben Deutsch quatschen. Und wenn sie uns besonders viel bedeuten, dann sind es eben auch ganze Sätze, wie bei Elida.
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2: Hallo, mein Name ist Elida. Ich komme ursprünglich aus Berlin, studiere seit ein paar Jahren hier in Bielefeld und bin 26 Jahre alt. Im Türkischen sagt man so, das bedeutet so viel wie, umso mehr du dich für die Menschen aufopferst, umso mehr opfern die Menschen dich auf. Und das ist sowas wie Untreue. Also deine Loyalität wird nicht weggeschätzt und die behandeln dich mit der Untreue als so Gegenleistung. Das ist halt aus so einem Buch, hatte ich das mal so gelesen gehabt und das hat mir sehr gut gefallen. Ja, das ist halt so eine Lektion, weil das sowas wie ist, man sollte sich halt nicht irgendwie die ganze Zeit so in den Mittelgrund schmeißen und sagen, ich mache alles für die Person, sondern einfach eher so sagen, ja, nee, ich muss erstmal an mich denken, weil man im Nachhinein so betrachten muss, dass die Person das vielleicht gar nicht für einen selbst tun würde. Bestes Sprichwort ist auf jeden Fall Faser Feder Kalik, Faser Faser Getterisch. Danke.

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1: 9 Uhr, ich bin Jan Bungartz. In Bonn läuft es für Pendler ja gerade nicht so rund. Stichwort gesperrte Nordbrücke. Heute gibt's in der Ex-Hauptstadt die nächste schlechte Nachricht. Von den 75 Stadtbahnen werden 60 erstmal nicht fahren. Mehr hat Svenja Bönisch.
2: Da sind gestern einige Wagen routinemäßig untersucht worden und dabei ist rausgekommen, dass es dramatische Schäden gibt. Die Technikerinnen und Techniker sind sich wohl nicht sicher, ob überall die Bremsen gut funktionieren. Jetzt sollen erstmal alle Wagen in Bonn überprüft und dann im Zweifel auch repariert werden. Die Stadtwerke sagen, dass bis nächste Woche alles erledigt ist. Was für Auswirkungen das alles für die Pendlerinnen und Pendler in Bonn haben wird, ist unklar. Die Stadtwerke gehen davon aus, dass alles im normalen Takt fährt und die Züge nur kürzer sind.
1: Schwimmen ist teurer geworden. Das zeigt jetzt auch die offizielle Statistik. Demzufolge kostete diesen Juni ein Schwimmbadticket in Deutschland im Schnitt 3,6% mehr als vor einem Jahr. In der Statistik steht aber auch, sowas wie Badesachen und Sonnenschirme ist billiger als letztes Jahr. Am Niederrhein wird ein System ausgebaut, das mit Kameras und KI Waldbrände verhindern soll. Auch die Niederlande stellen in dem Gebiet jetzt 3 Kameratürme auf. So soll die ganze Region besser überwacht werden. Wenn das Waldbrandrisiko besonders hoch ist, kontrollieren Menschen die Kamerabilder. In Italien hat es Proteste gegeben nach dem Tod eines Marokkaners bei einer Polizeikontrolle. In mehreren Städten forderten Menschen, dass der Fall aufgeklärt wird. In Bologna gab es nach der Demo Randale. Die Polizei setzte Wasserwerfer und Tränengas ein. Der Mann aus Marokko war davor gestern auf einer Straße gestorben. Ein Video zeigt, wie er von 2 Polizisten auf den Boden gedrückt wird und mehrmals um Hilfe ruft. Die USA haben auch letzte Nacht wieder den Iran angegriffen, die 10. in Folge. Das US-Militär sagt, es will den Iran so schwächen, dass er keine Handelsschiffe mehr angreifen kann. Das bleibt Thema auch für die Wirtschaft in Deutschland. Die Bundesregierung hat gestern nochmal gesagt, dass zum Beispiel Sprit wegen des Iran-Kriegs wohl teuer bleibt. Argentinien hat einen weiteren WM-Titel zwar verpasst, Weltmeister ist ja Spanien geworden. Trotzdem ist die argentinische Mannschaft von tausenden Menschen zu Hause gefeiert worden. In der Hauptstadt Buenos Aires gab's auch Feuerwerk. Und in Spaniens Hauptstadt Madrid sind die Weltmeister von Millionen Menschen empfangen worden. Die Nationalmannschaft ist in einem offenen Doppeldeckerbus durch die Stadt gefahren. Und das Wetter bringt heute eine Mischung aus Sonne und Wolken. Es bleibt aber meistens trocken. Möglich sind ein paar Schauer, vor allem in Berlin. Da und auch in Bremen 23 Grad, genau wie in Leverkusen. Morgen viele Wolken und auch etwas Regen. In Berlin zum Teil Gewitter. Dann 14 bis 23 Grad.
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3: Wunderschönen guten Morgen, chicos y chicas. Les presento, darf ich vorstellen?
4: Gabriel.
5: Y Paco Amoroso.
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Katriel und Paco Amoroso ein bisschen durchgeknallt, aber super lässig. Macht super Spaß, die live zu erleben. Kommen nach Köln, ihr Konzert für Lau für euch. Gleich hier nach dem nächsten Song. Ich öffne die Gästeliste mit

0: Der Sound der Welt aus Rumänien, DJ Gold ist das mit Chico. Seid ihr ready?
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0: Gästelisteplätze für euch für eines der spannendsten Newcomer aus Argentinien.

Paco Amoroso starten gerade sowas von durch mit ihrem zweiten Album. Free Spirits heißt es, passt voll auf die zwei. Ihre Musik ist sowas wie ein super treibender Mix aus Dance, Latin, Jazz, Trap, das alles kriegt ihr von denen. Dann sind die auch noch so lustig, super selbstironisch, ein bisschen exzentrisch, aber total witzig und voll crazy. Immer auf jeden Fall ein lockerer Spruch auf den Lippen bei ihren Konzerten. Lebensmotto ist klar, machen voll Bock. Catrelli, Paco Amoroso kommen nach Köln und ich setze euch jetzt auf die Gästeliste, wenn ihr mich anruft. Ende September, 20.09. sind die in Köln. Free Spirits heißt ihre Tour. Hier ist die Nummer 0800 567 4x8 0800 567 4x8 für Paco Amoroso und Catriel. Und so klingen sie, wenn sie sagen, puh, brauche ich nicht mehr. Einfach weg damit. Die lustigsten Dinge. 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

0: erobern gerade die Welt mit ihrem super treibenden Mix aus Dance, Latin, Jazz, Trap. Ihre Art so schön selbstironisch, crazy, exzentrisch, ein bisschen durchgeknallt, aber wunderbar. Catriel y Paco Amoroso kommen nach Köln Ende September und Lena möchte unbedingt hin. Hallo!
1: Hallo!
0: Warum möchtest du denn unbedingt hin?
1: Ich liebe die. Ich habe die auch durch Cosmo eigentlich kennengelernt.
0: Ah, und yeah.
1: Ein Fan.
0: Jetzt bist du auch super Fan. Ich bin ja Fan, seitdem die beim Tiny Desk aufgetreten sind, obwohl die Fieber hatten und ja. Dann einfach mit ihrem wunderbaren Accessoire. Also du hast sie bei uns kennengelernt. Was magst du besonders an denen?
1: Ich glaube, die sind verrückt, aber das macht die einfach besonders.
0: Ja, auf jeden Fall. Sprichst du Spanisch?
1: Ja.
0: Ah, Mira.
1: Meine Muttersprache, ja.
0: Deine Muttersprache, ach cool. Kommst du aus Argentinien auch? Dann ist ja noch ein mehr Match.
1: Nee, aber ich komme aus Kolumbien, also nicht so nah, aber wir verstehen uns.
0: Ja, natürlich. Und dann kannst du ja alles ganz, ganz laut mitsingen, denn du bist gerade sowieso besonders happy, denn du hast ein Stipendium bekommen. Yay! Yeah. Felicidades, wofür denn?
1: Gracias. Für eine Firma zu gründen eigentlich.
0: Wow, du bist also das New Startup mit Migra-Hintergrund und Background und machst Deutschland einfach besser. In welchem Bereich denn?
1: Ja, ich hoffe.
0: In welchem Bereich denn?
1: In Lebensmittelindustrie.
0: Okay, wow.
1: Genau.
0: Lena, das klingt alles voll spannend und ich würde sagen, es gibt noch mehr zu feiern, denn du gehst auf jeden Fall hin zu Catriel y Paco Amoroso. Pásalo bien, diviértete und viel Spaß. Ciao, ciao.
1: Muchas gracias.

0: Fliesen legen, Regale aufbauen, einfach direkt loswerkeln, sagt mir mein italienischer Papa auf jeden Fall immer. Jeder sollte was Handwerkliches können. Hat ja auch auf jeden Fall ein gutes Gefühl, selbst was zu schaffen, findet auch Micha.
1: Und Freunde, ihr glaubt gar nicht, wie wahr diese Aussage ist. Wenn man den größten Teil vor allem alleine gemacht hat, dann darf man darauf wirklich stolz sein und sich selber mal auf die Schulter klopfen.
0: Micha hat zum ersten Mal eine Fußbodenheizung selbst gelegt. Das ist auf jeden Fall Next Level für mich. Tatsächlich entscheiden sich immer mehr von euch fürs Handwerk. Cosmo-Reporterin Lilian Schmidt hat uns heute gesagt, wie es aktuell aussieht.
2: Die Zahlen belegen es. Im Handwerk beginnen immer mehr Menschen eine Ausbildung. Allein dieses Jahr waren es bereits fast 68.000 neue Ausbildungsverträge, die abgeschlossen wurden.
0: Wahnsinn.
2: Das ist echt, ja, eine krasse Hausnummer. Und damit steigen die Zahlen schon das vierte Jahr in Folge. Für den Zentralverband des Deutschen Handwerks ist das ein klares Zeichen, dass junge Menschen sich bewusst fürs Handwerk entscheiden.
0: Cool, woran liegt das? Haben die auch alle Migra-Papas?
2: Ja,
0: vielleicht.
2: Oder dass sie sich um die Jobsicherheit sorgen. Also, dass sie Sorge haben, dass KI irgendwann mal einen Bürojob übernehmen kann. Aber im Handwerk ist das ja anders. Also Fliesen legen oder ein Dachdecken, das kann eine KI
0: klar
2: eben nicht. Beziehungsweise noch nicht, wer weiß. Und manchen ist ein Studium zu theoretisch. Zum Beispiel für Chiara, sie ist jetzt Dachdeckermeisterin.
3: Ich wollte einen strukturierten Arbeitstag haben, wissen, wann es losgeht, wissen, wann aber auch wirklich Feierabend ist und ich mich nicht nochmal hinterher hinsetzen muss und lernen und so weiter und so fort. Und dann hat es mir natürlich gefallen, dass hier so viel praktisch zu tun ist.
2: Ja, und so geht's gerade echt vielen.
0: Ja, also definitiv ein sicherer Job und Arbeit, die Sinn macht, das überzeugt die meisten. Was noch?
2: Familie, das sind ja oft Familienbetriebe und das macht es leichter, sich dann dem Betrieb auch zugehörig zu fühlen. Das ist übrigens auch der Grund, warum so viele Menschen mit ausländischem Pass sich in Deutschland fürs Handwerk entscheiden. Jeder sechste Azubi kommt aus dem Ausland. Dirk Palige sagt, dass das sehr wichtig fürs Handwerk ist. Er ist der Geschäftsführer vom Zentralverband des Deutschen Handwerks.
4: Die Betriebe haben im Prinzip einen Slogan, ein Satz, der im Handwerk schon seit vielen, vielen Jahren gelebte Praxis ist. Bei uns zählt nicht, wo du herkommst, sondern wo du hin willst.
2: Ja, und damit werben die Betriebe dann aktiv für Nachwuchs.
0: Heißt das, im Handwerk ist jetzt alles im grünen Bereich?
2: Es bleibt noch ein bisschen Luft nach oben. Allein über die leeren Stellenbörse der Handwerkskammern werden aktuell noch über 20.000 Azubis gesucht. Wer also noch überlegt, kann jetzt auch noch einsteigen.
0: Definitiv. Wenn ihr noch nicht wisst, was ihr mit eurem Leben so anfangen wollt, wie wäre es mit was Handwerklichem, wollen immer mehr gerade eine Ausbildung drin machen. Lilian, was kannst du Handwerkliches?
2: Also ich habe kürzlich erst meinen Küchentisch selbst gebaut.
0: Yay! Und ich habe ein Regal angebracht. Hoffentlich hält es.
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1: 9:30, Jan Bungartz hier. Bonn hat ein neues Verkehrsproblem. Ein Großteil der Stadtbahnwagen muss in die Werkstatt wegen eines Technikproblems. Der Betrieb geht aber weiter. Köln leiht Bonn dafür Bahnen aus. Bonn hat schon Probleme, weil die Nordbrücke und die rechtsrheinische Bahnstrecke gesperrt sind. Natalia löst es so.
2: Das hat mich jetzt so sehr motiviert, einfach immer mit dem Fahrrad zu fahren. Also klar, ich fahre trotzdem noch mit dem Auto zur Arbeit, aber ich fahre so oft mit dem Fahrrad jetzt in die Innenstadt. Und ja, dadurch fühle ich mich auch deutlich besser.
1: Wenn alles klappt, sollen aber auch die Stadtbahnen nächste Woche alle wieder fahren. Die USA haben auch letzte Nacht den Iran angegriffen. Laut US-Militär war das Ziel, die iranischen Möglichkeiten zu schwächen, weiter Handelsschiffe in der Straße von Hormus anzugreifen. Dort ist allerdings wieder ein Tanker beschossen worden. Weil sich der Iran-Krieg wieder verschärft hat, ist auch der Ölpreis gestiegen. Auch tanken ist wieder deutlich teurer in Deutschland, seit der staatliche Rabatt weggefallen ist. In Griechenland sind zwei Touristen mit einem Messer verletzt worden bei der berühmten Akropolis. Die Polizei sagt, ein Mann hat sie angegriffen. Möglicherweise hatte er psychische Probleme. Er wurde festgenommen. Die Athen-Touris kamen aus den USA. Für das argentinische Nationalteam hat das verlorene WM-Finale gegen Spanien offenbar noch ein Nachspiel. Der Weltverband FIFA hat eine Untersuchung wegen der Rangeleien kurz nach Abpfiff eingeleitet. Es könnte um den argentinischen Mittelfeldmann Paredes gehen. Der hatte den Spanier Gavi am Leibchen gezogen, ihn mit der Hand im Gesicht getroffen und zu Boden geschubst. An der Rangelei waren aber auch noch andere beteiligt. Und das Wetter bringt eine Mischung aus Sonne und Wolken mit. In Berlin auch ein paar Schauer. Da maximal 23 Grad, ähnlich wie in Bremen. In Mönchengladbach sind es bis 24 Grad.
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3: Wunderschönen guten Morgen. Ciao ragazzi, packt euer Handtuch ein. Habt ihr am Pool schon eure Liege reserviert?
4: Sie hat gesagt, das waren ihre Liegen und die gehören ihr jetzt auch.
3: Ja, und zack ist die Liege weg. So ähnlich geht's einem Freibad im Norden von Italien. Vor 2 Jahren sind da 350 Liegen verschwunden. Jetzt wieder aufgetaucht, 1000 Kilometer entfernt an einem Strand in Albanien. Wie sie da hingekommen sind, diese 350 Liegen, das weiß niemand. Zurückbekommen hat das italienische Freibad seine Liegen auf jeden Fall immer noch nicht. Trotz Anwalt. Vielleicht hilft einfach Liegen selber zurückklauen.
5: Wenn ich eine Liege brauche und ich sehe, die ist den ganzen Tag belegt von einem Handtuch, dann schmeiße ich das Handtuch weg und nehme die Liege.
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0: Wachrütteln am Morgen. Dickes B, Seed in Cosmo. Wobei, um 20 vor 10 sind alle schon wach, oder? Amori, einmal auf die Schulter klopfen. Menschen haben ja Feuer gemacht, das Rad und die KI erfunden. Was kommt als nächstes?
1: We could do very cool things like have a moon base, which is the next step after the Apollo program would be to have a base on the moon.
0: Elon Musk sagt, lasst uns was auf dem Mond bauen. Ja, aber vorher sollten wir da vielleicht ein bisschen aufräumen. Nach 150 Mondmissionen ist die ganze Umlaufbahn voll mit Satellitenschrott. Und auch auf dem Mond liegt jede Menge Müll. Sowas wie 100 Beutel Astronautenkacke, das Familienfoto eines Astronauten oder sogar zwei Golfbälle. Damit hat die Apollo 14 Mission die erste Runde Golf im All gespielt. Oje, oje. Wir Menschen schaffen auch wirklich alles und überall was zu hinterlassen, ne? Nur wenn ihr da jetzt wirklich hin wollt, also auf dem Mond leben, dann müsst ihr direkt den Müllabfuhr mitbringen. Oder aber wir machen so, ich hole meine italienische Tante aus Süditalien, die macht direkt kurzen Prozess.
2: Neu in Cosmo, aus Kolumbien. Godzilla von W Sound, J Balvin und Ovi on the Drums.

0: Yay, wir sind's. Cosmo an eurem Dienstagmorgen. Amodi, alle um euch herum schon weg und ihr plant euch gerade euren Urlaub, zumindest mit wunderschönen Videos auf Social Media von Hidden Places.
1: Ich übertreibe nicht, wenn ich sage, dass das der wunderschönste Ort ist, den ich je in meinem Leben gesehen habe.
2: Können wir einmal ganz kurz über dieses wunderschöne Wasser hier in Albanien sprechen?
3: Das ist eine der schönsten Regionen in der Türkei, die man einmal gesehen haben muss.
0: Ja, denn wenn ihr auf TikTok zum Beispiel einfach Urlaub eingibt, findet ihr nur wunderschöne, wunderschönste Orte, angepriesen mit Hidden Gems, angeblich versteckte Orte, die keiner kennt. Wir fragen uns, stimmt das? Haben wir gecheckt, die Cosmo-Reporterin Vicky Merkulova. Sie sagt uns erstmal, wie Leute planen so dieses Jahr ihre Urlaube?
4: Also fast alle, mit denen ich gesprochen habe, lassen sich da tatsächlich von TikTok inspirieren.
0: Aha.
4: Auch Timon aus Bergisch Gladbach, er hat mir gezeigt, welche TikToks er so gespeichert hat.
5: Habe ich halt auf TikTok gesehen, so, wo kommt man günstig hin, wo kommt man am besten mit Freunden hin. Dann habe ich zum Beispiel hier San halt Sardinien, Sizilien.
4: Ja, und auf den Bildern so mega schöne weiße Strände, oh. 4-Sterne-Hotels, Strandbars. Da stand dann überall so, ich glaube, Urlaub für unter 190
0: Euro. Krass.
4: Ja, und man konnte sich da so durchsliden durch die Urlaubsbilder. Und am Ende muss ich aber sagen, irgendwie sah jeder Ort gleich aus.
0: Okay, und hat er dann was davon gebucht?
4: Nee, er meinte, er muss noch genauer recherchieren.
5: Weil auf TikTok ist viel halt, kann man schon sagen, Bullshit.
0: Immerhin hat er es verstanden.
4: Ja, aber Mina aus der Nähe von Koblenz hat vor kurzem einen kompletten München-Trip über TikTok geplant. Sie war an vielen TikTok-Spots shoppen, essen und ihr Fazit.
6: Also man hat halt dadurch auch andere Spots gesehen, die jetzt ein bisschen mit Kultur zu tun haben, wo man dann halt vorbeigegangen ist. Also ich war eigentlich sehr zufrieden.
4: Eine Umfrage von Holiday Check zeigt, für die Gen Z ist Social Media die Inspirationsquelle Nummer 1.
0: Ja, ist ja auch mega, ne? Wenn die Leute damit happy sind.
4: Voll, aber nicht alle sind es. Einige haben mir erzählt, dass manche Orte überlaufen waren von Touris, obwohl es auf den Videos zum Beispiel ruhig aussah. Und vor allem waren einige enttäuscht von so Hidden Spots wie Chalina zum Beispiel.
6: Ich war zum Beispiel dieses Jahr in Mailand, da war auch so ein Foodspot, da haben die Nudeln selber gemacht, von TikTok kannte ich das. Aber ich stand, glaube ich, 35 Minuten vor dem Laden, nur um diese Nudeln zu essen. Und im Endeffekt war es gar nicht so lecker, wie man dachte, aber ja.
4: Ja. Und Mina, die ich in Kölner Innenstadt getroffen habe, sagt, nur weil auf TikTok geheim oder versteckt steht, heißt es nicht, dass es niemand kennt.
6: Diese ganzen Geheimorte sind halt am Ende des Tages gar nicht mal so geheim.
0: Ja, ist voll wahr, habe ich auch schon erlebt, vor allem in Mailand. Aber warum sind wir denn dann alle so heiß drauf?
4: Mehrere Verhaltensforscher sagen, unsere Reiseverhalten hat sich durch Social Media total geändert. Wir stellen uns ganz freiwillig stundenlang an für einen überlaufenden TikTok-Spot, weil wir ständig Angst haben, was zu verpassen.
0: Ja, und für Locals ist das nämlich mega frustrierend.
4: Ja, voll. Sie schreiben auf TikTok in den Kommentaren oft sowas wie, hört endlich auf, TikToks über meine Insel zu posten.
0: Oh Mann, und diesen Satz werden wir uns merken, wenn wir das nächste Mal planen. Aber wie planen wir denn jetzt Urlaube, sodass alle happy sind? Tipps hört ihr um kurz nach 11 hier in Cosmo.

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1: Um 10 Uhr mit Jan Bungartz. Waldbrände besser verhindern, darum geht es bei einem System Firewatch, das seit 2 Jahren zum Beispiel am Niederrhein genutzt wird. Da werden die Waldflächen mit großen Kameratürmen und KI überwacht. Jetzt sollen 3 Türme dazukommen, mehr von Svenja Böhnisch.
2: Die stehen dann auf der niederländischen Seite, werden aber von der Waldbrandüberwachungszentrale in Wesel aus mitbetreut. Das heißt, die Bilder werden im Normalfall von einem KI-System ausgewertet. Bei höherer Waldbrandgefahr, wie im Moment, sitzt zusätzlich ein Mensch am Bildschirm. Ein ähnliches System ist auch in anderen Regionen in Deutschland mittlerweile im Einsatz. Denn durch den Klimawandel steigt ja insgesamt die Waldbrandgefahr. KI soll helfen, Feuer schon dann zu entdecken, wenn sie noch klein sind und problemlos gelöscht werden können.
1: US-Präsident Trump zettelt den nächsten Nachbarschaftsstreit an mit Kanada. Er hat angeordnet, dass es eine Reihe von Extrazöllen auf Produkte aus Kanada gibt, zum Beispiel auf Hockeyschläger, aber auch auf Wein und Baumaterialien. Trump sagt, dass in Kanada viele US-Produkte diskriminiert würden. Viele Leute da kaufen wohl gerade keine US-Sachen mehr, auch wegen Trump und seinen Drohungen. In Großbritannien hat der neue Premier Burnham sein Regierungsteam vorgestellt. Dabei sind auch Überraschungen, zum Beispiel der frühere Verteidigungsminister Healey. Er hatte das Kabinett von Burnhams Vorgänger im Streit um die Verteidigungsausgaben verlassen. Jetzt wird er Finanzminister. Für die Verteidigung wird in Zukunft Ex-Gesundheitsminister Streeting zuständig sein. Er war kurzfristig Burnhams Rivale ums Amt des Regierungschefs. Ein ehemaliger Chefarzt aus Duisburg soll Kinder und Jugendliche missbraucht haben. Ab heute steht er deshalb vor Gericht. Der Mann war Psychiater in einer Klinik. Er soll das Vertrauen ausgenutzt haben, das die Menschen zu ihm in den Therapiegesprächen aufgebaut hatten. Es geht um fast 100 Taten. Und dann noch zu einem Landeswettbewerb. Gestern Abend in Dortmund sind Azubis gegeneinander angetreten. Sie machten alle eine Ausbildung in Hotels oder Restaurants. Paulina hat den 2. Platz im Bereich Küche gemacht und sagt, da arbeiten ist total stressig, aber...
3: Es ist auch so viel Energie, die da mitgeht und Freude und so viel Herzblut. Und wenn man da wirklich eine Leidenschaft für hat, dann ist das echt einfach ein geiler Beruf.
1: Die 3 besten Azubis aus NRW fahren im Herbst zu den Bundesmeisterschaften nach Mainz. Und das Wetter hat eine Mischung aus Sonne und Wolken dabei. Es bleibt meistens trocken. Möglich sind ein paar Schauer, vor allem in Berlin. Da und auch in Bremen höchstens 23 Grad, in Aachen bis 24. Morgen viele Wolken, auch etwas Regen, in Berlin zum Teil Gewitter. 14 bis 23 Grad. Der Donnerstag macht ähnlich weiter.
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4: Buongiorno ragazzi, wenn bei euch ein Zahn wackelt, hebt ihn auf für Kescher. Downstairs.

0: die Zähne ihrer Fans und macht daraus Schmuck.
1: Then I made a necklace and an earring and then a belt and then a crown. Oh, the crown's wild.
0: Wow, Herbstkälte, Ohrring. Eine Krone hat sie auch schon aus den Zähnen gebastelt. Stellt mal vor, ihr entdeckt euren Zahn auf der Krone von Kesha. Oh Mann, was für ein Hobby. Kesha will eure Zähne, aber hey, feel free. Irgendwo hat eure Mama bestimmt noch eine Schatulle mit euren

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1: Salvador, El Salvador.

0: Ja, ja, von wegen Le Gusta la Lasagna. Dachte ich jahrelang, dass Manu Chao von Lasagne singt. Aber nein, er singt Me Gusta Ma Lasagna. Schon immer einer der angesagtesten Stadtteile in Madrid. Hola, Cosmoland.
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0: Und da kommen wir zu einer Ikone und Neo-Soul-Queen, Jill

0: Jetzt gibt es aber Kritik für Jill Scott, denn sie hat eine AI-Künstlerin empfohlen, also offenbar mit künstlicher Intelligenz komplett gemacht. Maike de Boer aus dem Cosmo-Musikteam, was ist da los?
1: Also ich glaube ja, dass es Jill Scott eigentlich gut gemeint hat. Ne? Bei X hat sie ein Album geteilt und dazu geschrieben, ich wäre nachlässig, wenn ich euch das nicht zeigen würde. Und dazu gab es dann einen Screenshot vom Handy, wo gerade ein Song von Brenna läuft. Die klingt so.

0: Ja. Okay. Und dazu schreibt Jill Scott noch weiter, ne? Das könnte noch nicht mal eine echte Person sein, ist mir egal.
1: Okay, ist es jetzt Jill Scott wirklich egal, ob da eine andere Artist jetzt KI ist oder nicht?
0: Ja, das haben sich auch einige User gefragt, denn so deutlich wird das in diesem Post nicht. Auf die Frage, ob Brenna KI sein könnte, schreibt sie, dass sie so gut sei, dass sie es gar nicht hoffe. Aber so oder so, sie sei inspiriert. Und auf einen anderen Kommentar, in dem es heißt, ein AI-Artist zu promoten, ist eine Wahl, wenn R&B-Artists Schwierigkeiten haben, gesehen zu werden. Darauf meint Jill Scott, ich wusste nicht, dass das keine echte Person ist. Verdammt schade. Und dann zählt sie halt eben noch neue und echte, also echte Artists okay. auf, mit denen sie gerade auf Tour ist, die man auschecken sollte.
1: Und ist Brenna denn auch KI?
0: Also vieles deutet wirklich darauf hin, zum Beispiel die glatte am Ende immer gleich klingende Produktion oder dass es zum Beispiel auch gar keine Live-Auftritte von ihr gibt. Ne? Es gibt aber eine Bio, in der sie dann als aufstrebende R&B-Künstlerin aus Detroit bezeichnet wird. Es ist halt auch wirklich mittlerweile einfach super schwierig, echte und AI-Artists auseinanderzuhalten. Und das offenbar auch für eine Jill Scott, die seit über 25 Jahren im Musikbusiness ist und schon 6 Alben veröffentlicht hat.
1: Ja, so eine Bio kann auch AI veröffentlichen und mal eben stellen überein. Ne? Naja, auf jeden Fall weiß man jetzt, wie menschengemachte Musik funktioniert.
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0: Post Malone und Swirly auf eurem Weg zur Arbeit, vielleicht Sunflower in Cosmo. Wunderschönen guten Morgen zusammen. Doppelte Zahnbürsten, doppelte Handtücher und der Rest reist im Koffer mit zur Fernbeziehung. 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

0: Und genau dieser Capo erfindet gerne Sprachen. Uwaye heißt so viel wie Estoy enamorado de ti, ich bin in dich verliebt, ist aber ein Slang, den Capo, der kolumbianische Künstler, einfach erfunden hat für seine Songs, gehört in Cosmo. Buenos dias, chicos y chicas. Wir sind mitten im Sommer und wenn ich wegfahren kann, der träumt sich einfach in andere Welten unter Wasser, zwischen Fischen und Korallen im besten Fall oder einfach in eine Welt zum Wiederentdecken.
1: 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Die Schlagzeile. Die Korallen vor Benin in Westafrika leben doch. Die Details.
2: Das hat die Forschenden überrascht. Tief im Ozean haben sie lebende Korallen gefunden, an einem Ort, der vor über 60 Jahren offiziell für tot erklärt wurde. Damals hieß es nach Schallmessungen und Bodenproben, auf rund 40 Kilometern vor Benins Küste ist nichts mehr lebendig. Jetzt ist ein Team aus dem westafrikanischen Staat mit moderner Technik nochmal losgezogen und hat entdeckt, dass heute auf Felsen über eine kleinere Strecke von 400 Metern Korallen leben.
1: Die Bedeutung.
2: Korallenriffe gibt es seit Millionen von Jahren. Die Korallen sind kleine Tiere und so lebendig. Heute sind sie oft bedroht. Durch den Klimawandel werden zum Beispiel Überschwemmungen und Sturmfluten häufiger. Das beschädigt die Korallenriffe und so den Lebensraum. Nicht nur von Korallen, sondern auch vielen anderen Lebewesen. Wenn die Korallen sich da wieder wohlfühlen, können sich nach und nach auch andere Tiere einleben. So erhöhen sie die Artenvielfalt im Meer. Zum Beispiel bei den Korallen von Benin. Forschende haben da in den Korallenstrukturen 8 verschiedene Fischarten gefunden.
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britischen R&B-Ikonen gerade. Wird mit ihrem neuesten Song Alive. Als Feature hat sie den Afrobeat-Star Wizkid im Gepäck. Alive klingt super spicy, super flirty. Es liegt was in der Luft, sagt Joyce.

0: kennenlernt und alles neu und aufregend ist. Mhm. Und das verpackt in samtige R&B-Vibes mit Afrobeats, Amapiano. Und da ist auch so ein kleiner Dancehall-Sound dabei, der da so mitschwebt mit seinen schweren, wippenden Basslinien.
1: Den Afrobeats-Part bringt vor allem Wizkid mit. Der hat ja auch mit Drake und mit vielen anderen internationalen Global-Pop-Stars schon zusammengearbeitet.
0: Ja, und er war auch mitverantwortlich dafür, dass Afrobeats weltweit bekannt geworden ist. Und mit Georgia Smith hat er übrigens auch schon 2021 schon mal einen Song gemacht. Jetzt den aktuellen Song Alive hätten

0: Afrobeats weltweit so die Türen geöffnet hat und deshalb sei es für sie etwas ganz Besonderes und eine große Ehre, einen Song mit ihm aufzunehmen.
1: Das letzte Album von Georgia Smith, Falling or Flying, ist 3 Jahre her. Wird mal wieder Zeit für was Neues bei Georgia Smith, ne?
0: Ja, also du kannst schon mal deinen Kalender rauspacken.
1: Okay.
0: Und dir für den 21. August das neue Studioalbum von Georgia Smith, genau, eintragen.
1: Cool.
0: Da erscheint ihr drittes Album, wie gesagt, What Are The Odds, heißt es. Und Alive ist die zweite Auskopplung des Albums. Und Georgia Smith hat auch schon noch verraten, wie es klingen wird. Mit ihrem Produzenten P2J hat sie viel experimentiert. Zum Beispiel mit UK Garage, mit Grime, mit

0: Tür steht.
1: Ja, bis dahin hören wir mal genauer hin. Alive von Georgia Smith in Cosmo.
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1: 11 Uhr, ich bin Jan Bungartz. Los geht's mit der Bahn, aber mal nicht mit Verspätungen oder Zugausfällen, sondern mit Alkohol. Der ist laut Bild-Zeitung bald an allen Bahnhöfen in Deutschland verboten. Mehr dazu hat Svenja Bönisch.
2: Das bedeutet, auf den Bahnsteigen und auch in den Bahnhofshallen darf kein Alkohol getrunken werden. Die Bahn hofft, dass sich die Menschen dann wohler und sicherer fühlen. So ein Verbot gibt es in NRW schon an vielen Bahnhöfen, zum Beispiel in Köln, Bonn, Münster und Essen. Und auch in Hamburg gilt so ein Verbot schon länger. Und da sind die Auswirkungen schon untersucht worden. Das Verbot gibt es da seit 2 Jahren. Laut Bahn gibt es da seitdem weniger Auseinandersetzungen und die Reinigung ist günstiger geworden. Erlaubt bleibt es übrigens, in den Zügen Alkohol zu trinken, zumindest in den meisten. Nur einige Verkehrsbetriebe verbieten Alkohol, zum Beispiel die Rheinbahn in Düsseldorf.
1: Sexualisierte Gewalt gegen Kinder und Jugendliche ist letztes Jahr offenbar noch mal mehr geworden, besonders im Bereich der Missbrauchsdarstellungen. Und Bundesinnenminister Dobrindt befürchtet, die Zahl der Taten weiter steigen wird.
3: Weil eben künstliche Intelligenz es noch viel einfacher macht, eben jugendpornografische Inhalte zu erstellen.
1: Es hat letztes Jahr auch mehr Opfer gegeben, fast 18.800. Dabei geht es auch um sexuellen Missbrauch und sexuelle Ausbeutung. Es sind aber nur die Polizei bekannten Fälle. Vor 5 Jahren gab es eine heftige Explosion im Chemiepark in Leverkusen. 7 Menschen sind damals gestorben, 31 wurden verletzt. Die Staatsanwaltschaft sagt jetzt, dass Abfall aus Dänemark explodiert ist. Der sei falsch gelagert worden. Das hätten Mitarbeitende des Chemparks aber nicht wissen können. Ihre Verfahren sind eingestellt worden. In Dänemark wird weiter ermittelt. In Ungarn lässt die Regierung milliardenschwere Investitionen von Elektroautohersteller BYD untersuchen. Anlass ist, dass der langjährige Außenminister Szijjártó in eine Führungsposition bei dem chinesischen Konzern wechselt. Er hatte die Ansiedlung von BYD in Ungarn maßgeblich unterstützt. Der neue Regierungschef Maja sieht einen Interessenskonflikt. Feuerwehrwächter am Niederrhein helfen in Zukunft mit, Waldbrände in den Niederlanden zu finden. In Wesel gibt es schon seit 2 Jahren eine Zentrale, um Wald zu überwachen, mit Hilfe von Kameras und KI. Jetzt baut die Niederlande 3 Kameratürme dazu und sendet die Aufnahmen auch nach Wesel. Da haben die Fachleute dann mit einen Blick auf mögliche Waldbrände an der Grenze. Und das Wetter hat eine Mischung aus Sonne und Wolken dabei. In Berlin auch ein paar Schauer. Da maximal 23 Grad, ähnlich wie in Bremen. In Köln bis 24 Grad. Morgen viele Wolken, auch etwas Regen in Berlin mit Gewittern. 14 bis 23 Grad. Der Donnerstag bringt wenig Änderungen.
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2: Wunderschönen guten Morgen, Amigos y Amigas. Wenn keiner gegenchecken kann, ob eine Info gerade stimmt oder nicht, dann funktioniert ja ein Scherz besonders gut, gemacht von einem spanischen Piloten auf einem Rückflug am Sonntag während des WM-Finalspiels. Er sagt in der Flugzeugansage: Sie haben alles gegeben bei der WM, aber am Ende kann leider nur ein Team das WM-Finale gewinnen. Wir möchten gerne die Gelegenheit nutzen, um die Argentinier hier im Flieger zu beglückwünschen. Dann folgt natürlich krasser Jubel im Flieger und nach ungefähr 1 Minute, nachdem alle feiern, klärt der Pilot dann ganz leise auf: Spanien ist Weltmeister. Leute, was für ein Prank. Kriegt ihr von uns nicht. Wir lieben euch. Ihr seid die besten Fans, die Cosmo haben kann.
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0: Crisscross Jump in Cosmum, 11.11 Uhr. Einen wunderschönen guten Morgen zusammen. In Italien kennen Sie alle als La Grassa, die Fette, die leckerste Stadt Italiens. Bologna, super beliebt auch bei Studierenden. Gerade klingt Bologna aber so. Brennende Autos, Wasserwerfer, Tränengas in der norditalienischen Stadt Bologna. Mehrere tausend Menschen haben gestern da demonstriert. Erst friedlich, dann sind Flaschen und Molotow-Cocktails in Richtung Polizei geflogen. Krawalle, das ist der Grund. Und zwar nach dem Tod eines 42-jährigen Mannes, vermutlich durch Polizeigewalt. Der Mann mit Wurzeln in Marokko lebt seit 30 Jahren in Italien, war Chef einer kleinen Putzfirma. Online-Videos sollen den Tod durch die Polizei belegen. Cosmo-Korrespondentin Anna Giordano, was ist auf den Videos zu sehen?
1: Ja, es ist vor allem ein Video, das von einem Anwohner aufgezeichnet wurde. Und das sind wirklich bewegende Szenen. Also da sieht man zwei Polizisten, die einen Mann auf den Boden drücken und er schreit um Hilfe, kriegt auch kaum noch klare Worte heraus. Das sind wirklich so hilflose Schreie einfach nur. Die Polizisten lassen aber nicht nach. Es stehen sogar Rettungskräfte drumherum, die auch nicht handeln. Und am Ende verstummt der Mann und dann kommen doch die Rettungskräfte, drehen ihn um und er ist eben tot. Und das ist ein Video, was natürlich heißen Diskussionen geführt hat in ganz Italien.
0: Und im Netz diskutieren und kommentieren auch viele mit, ist das jetzt der italienische George Floyd-Fall? Der Fall hat in mehreren Städten von Italien für Wut und Proteste gesorgt. Warum sind denn gestern in Bologna die Proteste quasi in Gewalt umgeschlagen?
1: Naja, da muss man sagen, bei diesen Eskalationen, das sind meistens so linke Aktivisten und es waren auch wirklich nicht viele, die da die Cocktails geworfen oder Autos angezündet haben, sondern wahrscheinlich 100 bis 200 Menschen. Die Mehrheit der Menschen hat tatsächlich friedlich demonstriert. Es hat ja auch die Nichte des Verstorbenen gesprochen, war aber auch sehr bewegend. Sie hat gesagt, mein Onkel war ein Mensch und keine Nummer und es kann nicht sein, was da jetzt passiert ist. Und naja, da hat sich natürlich die linke Szene oder auch Leute, die die Regierung nicht so toll finden, die haben das auch so ein bisschen als, ja, genutzt für sich, um da so ein bisschen Rabatt zu machen.
0: Die Protestierenden, die fordern jetzt vor allem, dass der Fall auf jeden Fall so schnell wie möglich aufgeklärt werden soll. Was sagen denn Polizei und Politiker dazu?
1: Also Meloni, die Ministerpräsidentin, hat sich noch gar nicht geäußert, aber der Innenminister und Piantedosi, und er hat gesagt, es ist zwar sehr tragisch, vor allem für die Familie, trotzdem muss man jetzt eben abwarten, was die Ermittlungen bringen. Der Mann war natürlich auch vorbestraft und man weiß nicht, was sich vor dieser Szene abgespielt hat, ob er gewalttätig war, und all das soll man jetzt abwarten.
0: Ein friedlicher Protest in Bologna ist zum Teil in Krawalle ausgeartet, nachdem ein 42-jähriger Mann gestorben ist, vermutlich durch Polizeigewalt. Seitdem streitet Italien. Ein Update dazu in Cosmo.

0: Gaia aus Italien, Cuore Amaro, das bittere Herz an eurem Dienstagvormittag. Unsere Gedanken fließen so dahin. Wir denken vielleicht über nach, was wir so aus dem Urlaub alles mitnehmen. Am Ende greifen viele irgendwie immer zu diesen Kühlschrankmagneten oder T-Shirts mit Palmen drauf. Andere aber nehmen ganz andere Dinge mit, die ihr in keinem Laden kaufen könnt, sondern nur selber sammeln, hat Cosmo-Kolumnistin Elena Bavanturi beobachtet bei ihrer Family.
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2: Sand aus dem Urlaub mitbringen? Meistens passiert das aus Versehen. Er steckt in den Schuhen, in der Badehose, rieselt noch Wochen später aus irgendeiner Jackentasche. In meiner Familie ist es anders. Da wird Sand ganz bewusst eingepackt. Ein kleines Glas, eine Tüte, ein bisschen Erde aus dem Iran. Sorry, deutscher Zoll, falls das nicht ganz so legal ist. Als ich das zum ersten Mal gesehen habe, dachte ich nur, warum Sand? Wenn ich schon Platz im Koffer habe, dann doch lieber für Pistazien oder eine gefälschte Gucci-Sonnenbrille. Sand findet man doch überall. Mittlerweile verstehe ich es ein bisschen besser. Für manche in meiner Familie ist der Sand mehr als ein Mitbringsel. Er ist ein Stück Heimat, mit dem man Deutschland nochmal ein bisschen Iran werden lässt. Ultra sentimental, ich weiß. Aber wenn ich einfach zurückreisen kann oder nicht weiß, wann er seine Familie wieder sieht, für den ist so ein bisschen Sand eben mehr als Deko. Bei uns liegt der Heimatsand inzwischen auf dem Balkon. Zwischen Lavendel und Tomatenpflanzen. Von der Blumenerde aus dem Baumarkt nebenan unterscheidet er sich optisch gar nicht. Trotzdem, ich würde niemals so viel in ein paar Körner Sand reininterpretieren. Aber hey, vielleicht ist persischer Sand ja einfach richtig guter Dünger.

0: Es ist plötzlich so leer um euch herum. Alle weg, dann auch direkt selber nach Urlaub gucken und Urlaub planen. Vielleicht über TikTok. Wäre das was für euch? Also für Mira aus Köln auf jeden Fall.
1: Also ich habe geguckt nach Italien und das ist, ich weiß jetzt nicht, ob ich es richtig ausspreche, Cinque Terre. Und da habe ich dann geguckt, wo man am besten hin kann über TikTok.
0: Also es heißt fast so richtig. Cinque Terre, wunderschöner Küstenabschnitt in Norditalien, traumhafte kleine Orte in den Bergen. So wie Mira lassen sich gerade viele von TikTok inspirieren für ihren Urlaub. Coole Cafés finden, geheime Orte in der Natur und so. Sieht alles super mega schön aus. Nur haben wir euch heute Morgen ja schon erklärt, dass oft solche TikTok-Urlaubsorte überlaufen sind von Touris, also von uns allen, wenn wir dann dahin gehen. Geheime Tipps sind dann gar nicht mehr so geheim, weiß auch Cosmo-Reporterin Vicky Merkulova. Es ist einfach nicht einfach. Sie sagt euch nochmal, wie man so einen richtigen Urlaub plant.
2: Das wollte ich von den Leuten auch draußen wissen. Und Charlina hat mir gesagt, TikTok darf schon eine Inspirationsquelle sein, aber es hängt davon ab, welche Art von Urlaub man damit planen will.
3: Wenn man jetzt eine Woche Urlaub macht und das alles auf TikTok planen, ist ein bisschen schwierig. Aber ich glaube, wenn wir so einen Städtetrip machen oder so, würde ich das schon empfehlen, gerade für so Foodspots oder so.
2: Also sie sagt halt, einen kompletten Urlaub nur über TikTok planen, kann auch schief gehen.
0: Ach, warum das denn?
2: Ja, es kann halt sein, dass man ständig zu lange vor gehypten Restaurants ansteht oder weiß ich nicht, dass diese eine ruhige geheime Bucht doch voll von Touris überrannt ist.
0: Das will dann doch keiner, ne? Aber was sind denn dann so Tipps für einen langen Urlaub? Also wie planen die Leute das alles?
2: Da sagt Timon aus Bergisch Gladbach, der sicherste Weg für ihn ist dann eine Pauschalreise.
4: Bei einer Pauschalreise zahlt man dann vielleicht ein bisschen mehr, aber dann hat man alles in einem Paket und dann hat man einen Ansprechpartner meistens.
2: Ist für ihn jetzt einfacher als Anreise, Hotel und Verpflegung einzeln zu buchen. Eine größere Tourismusstudie mit 5000 Befragten zeigt, für die meisten ist tatsächlich das wichtigste Kriterium bei der Buchung eine unkomplizierte An- und Abreise.
0: Ja, das gibt's ja auch oft bei Pauschalreisen, genau. So banal das klingt, ne? Wie buchen die Leute denn sonst so ihren Urlaub dieses Jahr?
2: Ja, surprise, surprise, indem sie Preise vergleichen.
0: Ja, klar, warum nicht, ey?
2: Johann fliegt für einige Tage nach Österreich mit seinen Jungs und da haben sie gar nicht nach schönen TikTok-Spots oder so geguckt, oder was sicher ist, sondern eher, ja, wie teuer das ist.
5: Wir wollten irgendwie in die Berge, an den See, dann einfach auch was bezahlbar war. Also ich meine, wir haben jetzt nicht so die Kohle, dass man sich da alles leisten kann, deswegen mussten wir da ein bisschen gucken.
2: Viele Menschen in Deutschland können sich gar keinen Urlaub leisten. Gut, jede fünfte Person sagt, das zeigen Zahlen vom Statistischen Bundesamt.
0: Und wer es dann doch sich leisten kann, plant heute vor allem über Social-Media-Seiten wie TikTok und suchen sich da eben versteckte Geheimorte aus, die am Ende dann doch nicht so versteckt sind, haben wir gecheckt heute in Cosmo. Und jetzt bin ich voll in einem Dilemma, würde euch direkt das süditalienische Dorf meiner Eltern empfehlen als Geheimtipp. Aber nachher ist das voll, weil ihr alle hinfahrt. Und was mache ich jetzt? Ich sag euch die Richtung. Richtung Avellino. Mitten in Kampanien. Viel Spaß.
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0: mit DJ Snake, Worship in Cosmo um kurz nach 11:30, 11:40 Uhr, um genau zu sein. Zur besten Mittagessenzeit, wo unsere Mägen vielleicht so langsam anfangen zu knurren und wir uns überlegen können, was wir leckeres essen.
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0: Er probiert sich ja diese Woche durch die Küche von El Salvador. Das ist dieses kleine mittelamerikanische Land, was so Nord- und Südamerika verbindet, diese Zunge da. Diese Woche eben mit Carlo. Er kommt aus El Salvador, lebt schon lange in Köln, liebt seine Küche, seine Heimat und verkauft über sein Foodbike ganz viele Spezialitäten aus El Salvador. Heute einen Snack, das ist sowas wie ein Bananenblattpäckchen.
2: Du hast mir ja schon mal erwähnt, dass der Mais eine sehr wichtige Rolle in der salvadorianischen Küche spielt. Und heute hast du einen Snack zubereitet, was ausschließlich mit Mais gemacht wird.
3: Es heißt Rewa und es wird nur in der Regensaison gemacht mit Mais tierno, das heißt direkt von dem Korn.
2: Du hattest den Teig zwar fertig gemacht, aber was kommt alles rein?
3: Das kommt einfach Mais und ein bisschen Käse, ein paar Gewürze, aber an sich reicht, wenn du mit Salz Gewürz. Das Besondere dabei ist, dass der Teig auf einem Blattbanane gekocht wird. Und irgendwie wird diese Blatt geprägt, also der Geschmack wird geprägt.
2: Wir haben jetzt die Bananenblätter nicht gefunden. Ich habe heute überall gesucht, aber du meintest, das geht auch so.
3: Es geht auch so, aber ich mache das auch gerne mit dem Bananenblatt, weil dann hast du quasi, also traditionell in meinem Land, bekommst du diese Rewa nicht auf einen Teller. Idealerweise bekommst du das mit dem Blatt und dann brauchst du keinen Teller mehr, auch kein Besteck.
2: Dazu hast du einfach Creme serviert. Wird das immer so serviert?
3: Traditionellerweise ja, mit ein bisschen Creme und ein bisschen Salz drauf. Also das ist die einfache Version. Dann gibt es auch mit unterschiedlichen Füllungen. Aber jetzt hatten wir die traditionelle Version probiert.
2: Was geht dir durch den Kopf, wenn du jetzt hier in den Riguas reinbeißt?
3: In El Salvador gibt es zum Beispiel kleine Dörfer, wo es traditionellerweise solche Sachen gemacht werden. Unter anderem vieles frittiert, aber an sich alles dreht sich um den Mais, um die Bohnen und ja, das ist so Street Food. Und wenn ich daran denke, denke ich immer, dass ich in einem schönen Dorf bin.
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0: Morgen kriegt ihr das salvadorianische Nationalgericht. Pupusa se me hace agua la boca.

0: Ray sucht ihren Husband in Cosmo. Ich mache mit euch eine schnelle Quizrunde. Tada! Ihr seid frisch nach Deutschland gezogen. Doch eine Sache stört euch total. Ist es das Wetter, B, das Essen oder C, dass Leute euch ständig anstarren? Auf TikTok gibt's einige, die ganz klar sagen:
1: One of the things I cannot get used to here in Germany is the German stare.
0: Die Frau sagt, sie kommt einfach nicht klar damit, mit dem German Stare, also dass die Leute auf der Straße einfach so angucken, viel zu lange und ohne Hallo zu sagen. Was ist wirklich dran und in welchen Ländern wird langer Blinkkontakt eben nicht so negativ wahrgenommen, hört ihr heute Nachmittag ab 2 in Cosmo bei meiner lieben Kollegin Shandy Anwar. Wir hören uns morgen früh wieder ab 7 Uhr zum ersten Espresso vielleicht. Claudia Davino sagt ciao, ciao. Qu'est-ce que tu dis?
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1: Es ist 12 Uhr, ich bin Sebastian Riechel. Die Deutsche Bahn will Alkohol offenbar an allen Bahnhöfen in Deutschland verbieten. Mehrere Medien berichten das. Das gilt dann ab Mitte Oktober für alle Bahnsteige und Bahnhofshallen. Laut Deutscher Bahn gab es mit dem Trinken zu viel Stress in letzter Zeit. In den Zügen bleibt Alkohol aber in der Regel wohl erlaubt. In Italien hat es Proteste gegeben nach dem Tod eines Marokkaners bei einer Polizeikontrolle. In mehreren Städten forderten Menschen, dass der Fall aufgeklärt wird. In Bologna kam es nach der Demo zu Randale. Die Polizei setzte Wasserwerfer und Tränengas ein. Der Mann aus Marokko war da vorgestern auf einer Straße gestorben. Ein Video zeigt, wie er von zwei Polizisten auf den Boden gedrückt wird und mehrmals um Hilfe ruft. Als nächstes geht es um Scherze am Flughafen und was das für krasse Folgen haben kann. Konkret geht es darum, dass man bei den Sicherheitskontrollen echt aufpassen sollte, was man sagt. Sonst kann es laut Bundespolizei Probleme geben. Mehr von Svenja Bönisch.
2: Einen Fall gab es jetzt am Flughafen in Frankfurt. Da hatte der Koffer von einem Mann beim Sprengstofftest angeschlagen. Als der dann geöffnet werden sollte, sagte der Mann, es ist eine Bombe. Offenbar meinte er es scherzhaft. Lustig fanden die Sicherheitsleute das allerdings nicht. Obwohl es letztlich doch nur eine Musikbox war, durfte der Mann seinen Flieger nicht nehmen und gegen ihn wurde ein Strafverfahren eingeleitet. Der Vorwurf heißt offiziell Störung des öffentlichen Friedens durch Androhung von Straftaten. Laut Strafgesetzbuch muss man dafür eine Geldstrafe zahlen oder sogar für bis zu 3 Jahre ins Gefängnis.
1: Israels Militär hat offenbar im Gazastreifen eine Barriere gebaut. Auf Satellitenbildern ist ein langer Erdwall zu sehen, der wohl jetzt fertig ist. Er trennt das Gebiet quasi in 2 Teile. Ein Teil wird von der israelischen Armee kontrolliert, der andere weiter von der Terrorgruppe Hamas. In Israel gibt es Politiker, die dauerhaft die Kontrolle im Gazastreifen übernehmen wollen. In Griechenland sind 2 Touristen mit einem Messer verletzt worden bei der berühmten Akropolis in Athen. Die Polizei sagt, ein Mann hat sie angegriffen. Möglicherweise hatte er psychische Probleme. Er wurde festgenommen. Die Touris kamen aus den USA. Und dann noch zu einem Landeswettbewerb gestern Abend. In Dortmund sind Azubis gegeneinander angetreten. Sie machen alle eine Ausbildung in Hotels oder Restaurants. Paulina hat den 2. Platz im Bereich Küche gemacht und sagt, da arbeiten ist total stressig, aber...
3: Es ist auch so viel Energie, die da mitgeht und Freude und so viel Herzblut. Und wenn man da wirklich eine Leidenschaft für hat, dann ist das echt einfach ein geiler Beruf.
1: Die 3 besten Azubis in NRW fahren dann im Herbst zu den Bundesmeisterschaften nach Mainz. Und auch das Wetter hat eine Mischung aus Sonne und Wolken dabei. Es bleibt meistens trocken, möglich sind aber ein paar Schauer, vor allem in Berlin. Da und auch in Bremen 23 Grad, in Münster bis 24. Morgen viele Wolken und auch etwas Regen, in Berlin zum Teil Gewitter, dann insgesamt 14 bis 23 Grad.
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1: 13 Uhr haben wir es. Ich bin Sebastian Riechel. Zuerst schauen wir nach Italien. Da haben Menschen in vielen Städten gegen Polizeigewalt protestiert. Anlass ist ein Polizeieinsatz in Bologna, bei dem ein Mann aus Marokko ums Leben gekommen ist. Was genau da passiert ist, zeigen Videos, sagt Cosmo-Reporter Tillmann Kleinjung.
2: Auf diesen Videos ist eben zu sehen, wie zwei Polizeibeamte auf dem Mann knien, liegend am Boden. Er ist mit Handschellen gefesselt, liegt auf dem Bauch und man hört auch auf diesen Videos, wie er Aiuto ruft. Es ist genug, Hilfe, Hilfe, bis er dann schließlich reglos liegen bleibt und Rettungskräfte nur noch seinen Tod feststellen konnten.
1: Viele vergleichen das jetzt mit dem Fall George Floyd. Der Schwarz-US-Amerikaner war vor 6 Jahren bei einem Polizeieinsatz in den USA gestorben. Jetzt geht's nach Afghanistan. Da sind durch heftige Unwetter mindestens 23 Menschen ums Leben gekommen. Etwa 100 werden noch vermisst. Da hat es in so kurzer Zeit so viel geregnet, dass Häuser durch Sturzfluten zusammengebrochen sind. Afghanistan ist besonders anfällig für Extremwetter, auch weil es kaum Schutzvorkehrungen gibt. Die Deutsche Bahn verbietet offenbar Alkohol an allen Bahnhöfen. Mehrere Medien berichten, das gilt ab Mitte Oktober für alle Bahnsteige und Bahnhofshallen. Einigermaßen gute Nachrichten kommen heute von der UNO. Der Hunger auf der Welt ist ein bisschen zurückgegangen. Trotzdem hatten letztes Jahr bis zu 700 Millionen Menschen nicht genug zu essen. Die meisten leben in Afrika. Die UNO hat das Ziel, dass in 4 Jahren schon kein Mensch mehr hungert. Dass das erreicht wird, ist aber ziemlich unwahrscheinlich. Waldbrände besser verhindern, darum geht es bei dem System Firewatch, das seit 2 Jahren zum Beispiel am Niederrhein in NRW genutzt wird. Da werden die Waldflächen mit großen Kameratürmen und KI überwacht. Jetzt sollen 3 Kameratürme dazukommen, sagt Svenja Bönisch.
3: Die stehen dann auf der niederländischen Seite, werden aber von der Waldbrandüberwachungszentrale in Wesel aus mitbetreut. Das heißt, die Bilder werden im Normalfall von einem KI-System ausgewertet. Bei höherer Waldbrandgefahr wie im Moment sitzt zusätzlich ein Mensch am Bildschirm. Ein ähnliches System ist auch in anderen Regionen in Deutschland mittlerweile im Einsatz. Denn durch den Klimawandel steigt ja insgesamt die Waldbrandgefahr. KI soll helfen, Feuer schon dann zu entdecken, wenn sie noch klein sind und problemlos gelöscht werden können.
1: Und nachts im Park gestohlenen Kuchen geschenkt bekommen. Das hatten Leute in Bremen wahrscheinlich nicht auf dem Schirm, aber genau das hat ein Mann vorletzte Nacht gemacht. Laut Polizei hat er Kaffee, Softdrinks und Kuchen aus einem Eiscafé geklaut und dann in einem Park verteilt. Der Schaden liegt bei mehreren 1000 Euro. Der Mann wurde festgenommen. Und das Wetter hat eine Mischung aus Sonne und Wolken dabei. In Berlin ein paar Schauer auch, da maximal 23 Grad, genauso wie in Bremen und Solingen. Morgen viele Wolken und etwas Regen in Berlin mit Gewittern und der Donnerstag bleibt so wechselhaft und eher kühl.
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1: Richten. 14 Uhr ist es, ich bin Sebastian Kell. Alle Bahnhöfe in Deutschland sollen eine neue Regel bekommen. Sehr wahrscheinlich Mitte Oktober Alkohol überverboten. Diese Bahnfahrerin glaubt, dass sie sich dann sicherer fühlt.
2: Als junge Frau ist gerade an Bahnhöfen Gewalt doch das da, wo man dem Typen, der eine Bierflasche in der Hand hat, doch eher nochmal aus dem Weg geht.
1: Die Chefin der Bahn Palla sagt, dass das Verbot weniger Gewalt geben soll. Komplett durchgesetzt werden kann das laut Bahnexperten aber wohl nicht, denn in Bahnhöfen werde zum Beispiel auch das Bettelverbot weiterhin gebettelt. In Italien hat es Protest gegeben nach dem Tod eines Marokkaners bei einer Polizeikontrolle. In mehreren Städten forderten Menschen, dass der Fall aufgeklärt wird. In Bologna kam nach der Demo auch zu Randale. Die Polizei setzte Wasserwerfer und Tränengas ein. Der Mann aus Morocco war da vorgestern auf einer Straße gestanden. Ein Video zeigt, wie er von zwei Polizisten auf den Boden gedrückt wird und mehrmals um Hilfe ruft. Dann schauen wir nach China. Da geht die Zahl der Geburten seitdem runter. Gerade so wenige wie

0: noch nie seit das Land gegründet wurde. Es gibt schon mehrere Sachlosen, um was dagegen zu tun. Zum Beispiel gibt es wieder Steuern auf Kondome, damit die teurer werden. Mehr von Johanna Schmidt.
1: Gleichzeitig entscheiden sich in China Jüngere gerade öfter Single-Leben und heiraten seltener. Ganz alleine bleiben aber offenbar nicht. Hier in Berichten nutzt vor allem immer mehr chinesische Frauen KI-Chatbot für emotionale Beziehungen. Und auch dagegen will das Land jetzt was tun. Die örtliche chinesische Nachrichtenagentur meldet, dass die Plattform KI-Chatbot schränken sollen. Alle neuen Bots laut Berichten von der Regierung genehmigt werden und kann Chatbots auch wieder abschalten. Da steckt demnach China Angst davor, dass Leute keine Beziehungen mit anderen Menschen mehr eingehen, sondern nur noch mit KI und dann eben auch Kinder bekommen.
0: Dann nach Berlin, da ist eine oberirdische Wasserleitung auf die Straße und den Gehweg gekracht, verletzte niemand. Die Feuerwehr versucht gerade, die Rohre wieder zurück auf ihre Stützen zu heben. Solche oberirdischen Leitungen sind immer nur provisorisch und gehören meist zu großen Bauschen. Und in einer Art Kelch oder einem Glas kein Mix aus Tennis und Squash spielen, das ist die Sportart Paddle, die auch bei uns immer beliebter wird. Und deshalb kommt die Paddle-EM jetzt das erste Mal in Deutschland. 2029 ist es soweit, in welcher Stadt, das steht aber noch nicht fest. Schauen wir noch Wetter, teilweise mehr Sonne, teilweise mehr Wolken. So bleibt es auch heute Nachmittag in Berlin. Ein kurzer Schauer, 23 Grad maximal, genau wie Bremen und Dortmund. Morgen mehr Wolken und vor allem in Bremen Regen. An den Temperaturen ändert sich dann wenig.
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3: Hallo, das ist jetzt für alle unsere Star Wars Ultras.
4: Oh.
3: Da gibt es ja sehr viel von Star Wars Fans. Und will da nicht auch mit so einem Lichtschwert kämpfen. Aber viele Fans haben diesen Wunsch. Manche übertreiben unglaublich. Jetzt ist gerade ein Original-Lichtschwert von Luke Skywalker versteigert worden. Ihr kommt nicht drauf, wie viel dafür bezahlt ist. Noch nie wurde für so eine Star Wars-Requisite, also so ein Kostümstand, irgendwas Original-Film, jemals so viel aufgegeben. Was für Gebote? Eine Mille? Setz einen drauf. Zwei? 3,3 Millionen Euro für so ein Publikum. Lichtschwert, Freunde, dahin. Also ich finde, da hatte ein Star Wars Ultra offenbar viel zu viel Cash.

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1: In meiner Timeline, ich weiß, bei dir ist K-Pop-mäßig überall Videos von Beat eigentlich noch da gewesen. Aber jetzt kommt ja so ein Pop-OG, den du gemacht hast.
2: Open am Star.
1: Dieser Song ist einer der erfolgreichen K-Pop-Songs ever. Gangnam Style von Psy, der Rapper aus. Der hat ja wirklich in Weltit gelandet. Der Song kam vor 14 Jahren raus. Und jetzt hat er mal einen Rekord gebrochen. Michael Dubois aus dem Kosmo-Musik-Team. Was geht? Das ist das Video, das am meistgestreamste K-Pop-Video aller Zeiten. Was passiert? Wie viel Klicks ist das?
3: Das sind 6 Milliarden Klicks. 6 Milliarden Mal Leute Gangnam Style geklickt. Ich meine, ey, das Video ist auch iconic. Mit diesem Gangnam Style-Tanz. Kannst du den noch?
1: Ja, es war ja so ein Galoppieren. So ein Pferd zwischen den Beinen.
3: Richtig, genau. Ne? So Handgelenke crossen. Ne? Dieses unsahre Lasso schwenken. Funktioniert by the way of Roses, das habe ich gerade kannst. Den kann man ja, funktional anwenden,
1: ich, ja, Tanz. Ja, ja.
3: Und im Netz gibt es auch Tutorials dazu, falls du nochmal nachhoffen
1: möchtest. Ja, ja. Und ich meine, allein als kam der Song, war ja so wirklich krasser Hit 2000 war das. Mhm. Da hat er doch auch schon im Guinness Buch der Rekorde geschafft, einzukommen.
3: Richtig, richtig. Und zwar nämlich erster Clever hat das Video von Gangnam Style 1 Milliarde damals erreicht. 2012, ne, war das Clip nämlich noch total gefahren, viel, total bahnbrechend. Mittlerweile das meistgestreamte Video 9 Milliarden Klicks, Pasito von sie und Daddy Yankee ist das. Aber zwischen 1 und 2 stehen dann noch so Musikvideos von Sheeran oder Weaver zum Beispiel, also gar nicht mehr so viel. Und Psy, der war auch auf seinen neuen K-Video-Rekord vorbereitet. Bei Insta hat er vor einem Monat etwa schon auf 10 Milliarden Klicks
1: gekriegt. Ah, wo wir jetzt bei dem sind, ganz über die ganze BTS-Welle gar nicht von dem mitbekommen. Was macht der aktuell?
3: Ey, der spielt immer noch Riesenstadion. Aktuell ist er wieder auf Sommerkonzerttour in Südkorea. Psy Summer Swag heißt diese Tour.
1: Okay.
3: Das ist auch schon eine Institution. Psy macht das jährlich seit 2011 und hat eine Mega-Show mit Wasserfällen, mit Laser, mit ganz vielen Choreo, 4-Stunden-Spektakel mit Gästen auch noch dazu. Und diesen Sommer spielt 14 Shows in 9 Städten. Und es gibt, by the way, auch einen Dresscode. Die sind alle blau angezogen.
1: Also, warte Schani, mal.
3: Du mit deinem blauen Kleid heute bist du eigentlich in Wirklichkeit so von der Gangnam-Style Ultra oder tanzt damit jetzt den ganzen Tag über den Tour?
1: Du hast mich erwischt. Wahrscheinlich habe ich schon gefühlt, dass das hier unser Thema sein wird. Deshalb habe ich ihn gezogen. Und hier checke ich auch noch
3: du
1: die Tutorials.
3: Du warst mit den 6 Milliarden Klicks.
1: Ich war nur alleine.
3: Ich war Nummer 6.
1: Ja, genau die.
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0: Da starren doch gefühlt alle aufs Handy, aber manchmal gibt's da so Leute, da merkst du, die starren dich an. Auf TikTok wurde ein Name dafür eingeführt. Da müssen wir Kartoffeln jetzt ganz stark sein.
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0: Also anscheinend starren wir Deutsche auf eine Art, die Leuten in anderen Ländern irgendwie Angst macht vielleicht sogar, die sie strange finden. Okay, Cosmo-Reporterin Vicky Mekulova. Was ist das genau, German Stare?
4: Mit diesem Begriff beschreiben Leute auf TikTok diesen einen Blick, wenn eine Person einen plötzlich viel zu lange anstarrt. Also so ohne zu lächeln, ohne einem Hallo zu sagen, einfach nur so anstarren.
0: Einfach nur so, okay.
4: Und das fällt eher Leuten auf, die aus dem Ausland kommen, hier zu Besuch sind zum Beispiel. Die sagen, die kennen das so nicht.
0: Okay, aber ist das wirklich so? Ich check das nicht. Dass Leute in Deutschland jetzt noch wirklich extrem lange anstarren?
4: Nee, das kann man so klar jetzt nicht sagen. Es gibt dazu noch nicht genügend Forschung, aber es könnte was dran sein. Das hat mir Anne Böckler-Rettig gesagt. Sie forscht am Institut für Psychologie in Würzburg auch zu Blickkontakten.
5: Also es scheint so zu sein, dass in Deutschland es weniger eine Norm gibt, dass man auf gar keinen Fall andere Menschen anstarren darf oder dass es sich nicht gehört, zu lange jemand anderem ins Gesicht zu schauen.
4: Fakt ist aber, anderen fällt eben dieser German Stare auf, der oft auch eher negativ bewertet wird.
0: Ja, und dieses negative Auffallen, das wollen wir uns natürlich genauer anschauen. German Stare.
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0: Rihanna. Auch wirklich ein geiler WM-Moment, wie sie im Finale Macarena für sich entdeckt und so ein bisschen mitwirbt. Sehr, sehr nice. Ja, und es ist doch so, wenn wir jetzt auf das gucken, wie Leute gucken. Ne? Es gibt einen Unterschied, ob ich eine fremde Person anschaue oder anstarre. Und auf der Welt machen wir Almans das offenbar irgendwie sehr krass. Auf TikTok trendet gerade German Stare.
1: One of the things I cannot get used to here in Germany is the German stare.
0: Sie sagt, sie kann sich einfach nicht daran gewöhnen, wenn Leute einen einfach viel zu lange anstarren. Das ist basically der German stare. Wir fallen damit auf in der Welt. Cosmo-Reporterin Vicky Merkulova ist dem Phänomen nachgegangen. Vicky, was finden denn viele an diesem German stare so unangenehm?
2: Ja, wenn einer einen lange anstarrt, fühlt man sich einfach bewertet und schnell gejudged. Das hat mir auch Anne Böckler-Rettich gesagt, sie forscht am Institut für Psychologie in Würzburg.
3: Gerade bei sowas wie Blicken fällt es uns eigentlich schon nach wenigen Sekunden auf, wenn uns jemand anstarrt. Also alle Menschen sind einfach unglaublich sensibel dafür eigentlich, wenn wir von anderen angeschaut werden. Denn wenn andere uns anschauen, werden wir sofort zum Objekt.
2: Ja. Wir merken dann sofort, ne, oh, vielleicht stimmt was nicht mit mir.
0: Ja, total. Dann wundert man sich auf jeden Fall. Und andere merken ja auch direkt, dass jemand angestarrt wird.
2: Ja, total. Man will ja wissen, was guckt die so? Ist da jetzt was Spannendes? Anne Böckler-Rettich sagt dazu.
3: Dann gucken auch noch andere Menschen dahin. Und das kann dann einfach unangenehm werden, weil wir dann merken, alles, was wir jetzt tun oder sagen, wie wir uns bewegen, wie wir schauen, kann auch verurteilt werden.
0: Okay, wie kommen wir denn da raus aus so einer Situation? Wie kann man solche Blicke brechen, wenn uns das nervt?
2: Es reicht oft, zurückzuschauen. Mhm. Anne Böckler-Rettich sagt auch, man kann aber auch lächeln oder auch mal Hallo sagen, ne? Grüßen. Das sind so die universellen Blicke, die da einen aus der Situation befreien können. Wobei man sagen muss, German Stare heißt nicht gleich unfreundlich. Das Anstarren sieht zwar irgendwie streng aus, aber auf TikTok zeigen die Leute, dass am Ende die Person, die einen anguckt, doch total lieb ist und auch super nett so Hallo sagen kann.
0: Gibt es denn eigentlich, ich meine, das ist jetzt so auf Deutschland bezogen, irgendwie sonst kulturelle Unterschiede bei Blicken, dass man woanders das vielleicht besonders lange oder kurz oder gar nicht guckt?
2: Das ist schwer zu sagen, wer wie guckt, weil die Datenlage dazu nicht so groß ist. Aber es gibt einige Studien dazu, dass es kulturelle Unterschiede gibt, wie wir Blicke wahrnehmen. Ein internationales Forscherteam hat zum Beispiel geschaut, wie Menschen in Finnland und in Japan Blicke bewerten. Und da kam es raus, Japanerinnen und Japaner fanden so ganz direkte Blicke in die Augen eher aggressiv und wütend. Und die Finnen dagegen haben das nicht so gesehen.
0: Interessant, interessant. Man sagt ja auch, Blicke sagen mehr als 1000 Worte. Und beim German Stare haben wir gelernt, vielleicht einfach zurücklächeln. Vielleicht hört es dann einfach irgendwie von selber auf.
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0: Wie sieht's aus? Seid ihr bald im Sommerurlaub? Und wenn das der Fall ist, was seid ihr so für ein Souvenir-Typ? Also ich sammle ja Magneten, ganz klassisch. Andere Tassen, T-Shirts. Gibt noch einen Klassiker, ganz umsonst. Und für manche hat dieser Klassiker auch einen ganz krassen Wert.
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2: Sand aus dem Urlaub mitbringen. Meistens passiert das aus Versehen. Er steckt in den Schuhen, in der Badehose, rieselt noch Wochen später aus irgendeiner Jackentasche. In meiner Familie ist es anders. Da wird Sand ganz bewusst eingepackt. Ein kleines Glas, eine Tüte, ein bisschen Erde aus dem Iran. Sorry, deutscher Zoll, falls das nicht ganz so legal ist. Als ich das zum ersten Mal gesehen habe, dachte ich nur, warum Sand? Wenn ich schon Platz im Koffer habe, dann doch lieber für Pistazien oder eine gefälschte Gucci-Sonnenbrille. Sand findet man doch überall. Mittlerweile verstehe ich es ein bisschen besser. Für manche in meiner Familie ist der Sand mehr als ein Mitbringsel. Er ist ein Stück Heimat, mit dem man Deutschland nochmal ein bisschen Iran werden lässt. Ultra sentimental, ich weiß. Aber wenn ich einfach zurückreisen kann oder nicht weiß, wann er seine Familie wieder sieht, für den ist so ein bisschen Sand eben mehr als Deko. Bei uns liegt der Heimatsand inzwischen auf dem Balkon. Zwischen Lavendel und Tomatenpflanzen. Von der Blumenerde aus dem Baumarkt nebenan unterscheidet er sich optisch gar nicht. Trotzdem, ich würde niemals so viel in ein paar Körner Sand reininterpretieren. Aber hey, vielleicht ist persischer Sand ja einfach richtig guter Dünger.
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0: Ja, also ich kenne das auch mit Steinen aus dem Iran, das kann ich empfehlen. Hat eine deutsche Freundin von mir mal vor Jahren mitgebracht, habe ich immer noch. So, jetzt nochmal ein bisschen eine Runde in der Playlist WM Vibes. Für mich persönlich stabilster Auftritt bei dieser crazy amerikanisierten Halftime-Show von Sonntag, Shakira und Burna Boy.
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3: 15 Uhr ist es, ich bin Sebastian Riechel. Als erstes geht es um erschreckende Zahlen. Die offiziellen Fälle von sexuellem Kindesmissbrauch sind deutlich mehr geworden im Vergleich zu den letzten Jahren. Letztes Jahr hat die Polizei in Deutschland mehr als 17.000 Missbrauchstaten gegen Kinder gezählt. Und das sind nur die Fälle, die gemeldet wurden. Viele weitere sind wahrscheinlich gar nicht bekannt. Mehr von Johanna Schmidt.
4: Die Tatverdächtigen waren fast immer Männer. In der Hälfte der Fälle kannten sie die missbrauchten Kinder. Bei der anderen Hälfte ging es immer mehr darum, dass sich Täter im Internet als Gleichaltrige ausgegeben und mit Kindern Kontakt aufgenommen haben. Und es gab immer öfter Livestreams von Misshandlungen von Kindern im Ausland, für die Täter hier zahlen und sogar Anweisungen geben können. Innenminister Dobrindt will, dass Ermittler mehr Möglichkeiten zur Tätersuche bekommen. Zum Beispiel, dass bestimmte Daten gespeichert werden dürfen.
3: Dann geht es um einen Mann, der Ende Juni 6 Menschen erschossen haben soll. Das Ganze war in einer Jugendhilfeeinrichtung in Stade bei Hamburg passiert. Der Verdächtige war festgenommen worden und saß seitdem in Untersuchungshaft. Das Gefängnis hat heute bekannt gegeben, dass der 45-Jährige tot in seiner Zelle gefunden worden ist. Er soll sich umgebracht haben. Die Deutsche Bahn verbietet Alkohol an allen Bahnhöfen. Mehrere Medien berichten davon. Demnach gilt das dann ab Mitte Oktober für alle Bahnsteige und Bahnhofshallen. Die Bahn sagt selbst dazu, dass es mit Alkohol zu viel Stress gegeben habe. In der Bild-Zeitung hat Bahnchefin Paller gesagt, genug sei genug. Der Hunger auf der Welt ist leicht zurückgegangen. Das zeigt der UNO-Bericht zur Ernährungssicherheit. Vor allem in Südasien und Lateinamerika gab es große Fortschritte. In anderen Teilen der Welt sieht das anders aus. Dazu Cosmo-Reporterin Christina Auerbach.
5: In Afrika litten im vergangenen Jahr 309 Millionen Menschen an Hunger. Damit ist Afrika aktuell der Kontinent mit den meisten Hungernden vor Asien. Laut Maximo Torero, der Chefökonom der Welternährungsorganisation, hat das zwei Gründe. Die Konflikte in Afrika und dass die Bevölkerung stark gewachsen ist.
3: Die UNO will den weltweiten Hunger eigentlich bis 2030 beenden. Davon sind wir aber noch sehr weit entfernt. Und dann noch zu einem Scherz, der für einen Mann am Frankfurter Flughafen nach hinten losgegangen ist. Sein Koffer hatte beim Sprengstofftest angeschlagen und als dann genauer gecheckt worden ist, sagte der Mann, es ist eine Bombe. Letztendlich war es zwar nur eine Musikbox, der Mann durfte aber trotzdem nicht weiterfliegen und es gibt auch ein Strafverfahren gegen ihn. Die Bundespolizei sagt, dass so Aussagen kein harmloser Scherz sind. Und das Wetter noch. Es gibt heute eine Mischung aus Sonne und Wolken. In Berlin noch mal ein paar Schauer, da maximal 23 Grad, genauso wie in Bremen und Siegen. Morgen dann mehr Wolken und auch mehr Regen, in Berlin sogar kurze Gewitter. Der Donnerstag bleibt dann insgesamt wechselhaft und auch eher kühl.
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6: Hello, hello. Iki Mel hypt ja immer mehr in den USA, seit Doechii sie so pusht. Wie geil ist das denn?
7: Kein Kokain vor der Show, ich bin nicht schüchtern. Du bist ein Hurensohn, ich sag's dir nüchtern.
6: Ah, auch ganz gut, Iki Mel mit den Drunken Masters. Und die Berliner Rapperin spielt auch gleich eine Rolle, wenn wir auf 30 Jahre Deutschrap schauen. Die Chronologie, die schauen wir uns gleich ausführlich an von Jan Wendt.
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0: Am Vogue, 10 nach 3 haben wir Cosmo hier und das ist doch mal eine richtige Liebeserklärung an Deutschrap von Kulturjournalist Jan Wehn. Wir haben vor kurzem drüber gesprochen, über Jans Buch Deutschrap, Songs und Stories, Chronik einer Kultur. Ja, und das ist auch eine jetzt wirklich traditionsreiche Kultur. Da geht's einmal 30 Jahre quer durch Hip-Hop in Deutschland hindurch. Von Fanta 4 über Haftbefehl bis Ebbo, noch viele, viele, viele mehr. Darum geht's im neuen Buch von Hip-Hop-Kenner und Kulturjournalist Jan Wehn. Hallo!
1: Hallo!
0: Titel ist ja Deutschrap, Songs und Stories, Chronik einer Kultur. Und du gehst wirklich so Stück für Stück durch die deutsche Rap-Geschichte und auch

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1: Rata, hier, Baba aller Babas im Land, ist vor 11 Jahren rausgekommen. Jan, was bedeutet dir dieser Track?
2: Sehr viel. Du hast ihn jetzt kurz angespielt und ich musste sofort mit dem Kopf nicken.
1: Ja, ich auch, einfach ein... ich
2: auch. Das ist sofort drin. Und genau das macht ihn, glaube ich, auch aus. Das ist ja der erste Song von dem gleichnamigen Album, also das Intro. Und ich habe mich im Buch eben auch mit Intros beschäftigt, damit wie Menschen eben in ihre Alben reinkommen. Und manche von denen fallen dann eben auch mit der Tür ins Haus. Und ich finde, das hat Rata hier auf jeden Fall auch mit Bravour gemeistert.
1: Und das
2: oder?
1: Ist, ja, finde ich auch. Und dieses, genau, Intro, also beste Opener ist ein Kapitel. Dann hast du aber zum Beispiel auch nochmal beste Feature-Gäste auf Songs oder Kult-Classics. Wie bist du auf diese Unterteilung gekommen in den Kapiteln?
2: Ehrlich gesagt sind es all die Songs, die ich schon sehr lange mit mir rumtrage. Und ich habe dann angefangen, die eben in diese Kategorien einzuteilen, weil das so Sachen sind, die mich schon immer interessiert haben. Also mir ging es immer um mehr als nur die Musik, sondern eben so bestimmte Perspektiven, bestimmte Fragestellungen. Und ich war damit immer sehr alleine. Und irgendwann war davon aber so viel da, dass ich gesagt habe, jetzt muss ich mal ein Buch schreiben und das alles da reinpacken.
1: Ja, glaube ich, dass du dann irgendwie auch eine Kategorie finden musstest für alles so, was dich da interessiert. Wir hören gleich auch einen Song von einem Album, dass du auch noch in deinem Buch feierst. 100 Angst von Basazian. Legende aus Köln, was Musikproduktionen von Straßenrap angeht, war auch schon mal hier in Cosmo zu Gast. Da hat er über seine Arbeitsweise gesagt.
3: Also ich mache das immer so, dass ich bis zu einem bestimmten Punkt halt mit dem Mixing-Engineer arbeite, bis ich zufrieden bin. Und dann schicke ich das raus. In 90% der Fällen ist es immer cool für die Künstler.
1: Jan, du hast Basazian im Kapitel drin. Don't call it a comeback. Die hohe Kunst des späten Meisterwerks. Warum da?
2: Weil er schon wahnsinnig lange dabei ist. Ich würde sagen 25 Jahre. Der hat früher in Köln noch unter dem Namen Benny Blanco Musik gemacht. Für Leute wie SD zum Beispiel. Später aber auch mit Sammy. Und musste oder wollte sich dann umbenennen, weil es eben auch diesen Pop-Produzenten gibt, der jetzt mittlerweile mit Selena Gomez zusammen ist. Hat sich dann Basazian genannt, hat dann den Sound von Haftbefehl krass mitgeprägt, aber eben eine total eigene Handschrift in seiner Musik. Und deswegen habe ich mich total gefreut, dass verhältnismäßig spät dann eben ein Album von ihm entstanden ist, auf dem er wirklich auch ganz unterschiedliche KünstlerInnen zusammengebracht hat. Zum Beispiel Leute wie Haiti.
1: Ja, und Basazians Song mit Haiti, Schutt und Asche, den hören wir jetzt in Cosmo. Danach geht's weiter mit dieser persönlichen Deutschrap-Chronik von Hip-Hop-Journalist Jan Wehn.
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0: Tommy Richmond ist das Million Dollar Baby. Und wir haben über das neue Buch von Hip-Hop-Journalist Jan Wehn gesprochen. Das ist eine persönlich kuratierte Deutschrap-Chronik. Und dieser Düsseldorfer Rapper ist auch am Start.
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0: Boondog mit NRW von seinem Album Kult. Einer von vielen Artists, die Jan Wehn in seinem neuen Buch feiert. Deutschrap-Songs und Stories, Chronik einer Kultur. Und Jan, du hast ja Boondog mit in deinem Kapitel drin, das verflixte zweite Album und warum es manchmal das bessere Debüt ist. Und gleichzeitig ist dieses Buch ja auch dein zweites. Würdest du sagen, diese These, die du aufstellst, passt das auch bei dir? Ist Nummer zwei besser als Nummer eins? Kann man überhaupt, ist das vielleicht wie Babys? Man kann es gar nicht wirklich vergleichen.
2: Boah, das ist eine sehr gute Frage. Ich würde sagen, es ist auf jeden

0: 30 Jahren Rap-Geschichte. Und das klingt auch so ein bisschen nach Nostalgietrip, ne? Wie hast du dich dabei gefühlt, das so zu rekapitulieren?
1: Na, ich kriege auf jeden Fall auch in dem Moment, in dem du das jetzt sagst, wieder eine Gänsehaut, weil das ist einfach Musik, die mich teilweise seit über 30 Jahren begleitet. Ich bin jetzt fast 40, habe mit 8 angefangen und ich bin halt in der Zeit erwachsen geworden. Ne? Ich habe quasi vieles von dem erlebt, was ein Leben vielleicht ausmacht, Schönes wie Schlimmes, und das ist alles immer irgendwie mit Rap verbunden, und vieles davon findet sich jetzt auch in dem Buch. Ich schreibe natürlich jetzt nicht so unglaublich persönlich über meinen ersten Liebeskummer oder so, aber ab und an gibt es da schon ein paar Querverweise darauf, wie sehr das eigentlich auch der Soundtrack meines Lebens war.
0: Absolut.
1: Und ist.
0: Ja, und du springst halt kreuz und quer in der Zeit hin und her. Also es ist eine richtig große Spanne. Vielleicht um so einen Eindruck zu bekommen, vielleicht als du eben 8 warst oder so, um den Dreh aus den 90ern.

0: Bei Samy Deluxe muss ich auch wieder mitnicken. Und dann hast du aber auch nochmal so den Sprung in die Jetztzeit Berliner Rapperin Ikki Mel. Und ich sag mal, die Art, wie du das dann alles so nebeneinander stellst, diese Chronik hat auch was Anarchisches fast schon. Was war die Idee dabei?
1: Ja, da hast du auf jeden Fall recht.
0: Ein
1: es
0: Punkt.
1: Gibt auch Leute,
0: okay,
1: die sagen, Ikki Mel hat in dem Buch überhaupt nichts zu suchen. Meistens sind es Männer. Ich muss leider diese Leute enttäuschen. Ich finde, sie hat auf jeden Fall ihre Berechtigung. Ich finde halt und fand immer interessant, was Leute eben aus Rap machen. Aus einem Beat und der Möglichkeit, da was drüber zu erzählen. Und das ist so eine breite Range. Und es fasziniert mich immer aufs Neue, wenn da eine neue Sprache, eine neue Attitude und so weiter reinkommt. Und mir gefällt es halt wirklich auch alles. Natürlich nicht komplett. Es gibt auch problematische Dinge zum Beispiel oder Sachen, bei denen ich sage, das ist jetzt musikalisch vielleicht nicht so ganz meins. Aber ich wollte halt Leuten, die vielleicht vor 10, 15 Jahren auch ausgestiegen sind oder sagen, ich kann damit nichts mehr anfangen, zeigen, doch, das geht.
0: Und da passiert ja auch einiges und da bewegt sich auch einiges. Und noch eine Frau, die du auch ansprichst im Buch, ist Bad Moms J. Wir hören sie gleich mit Survival Mode. Warum musste die auch noch mit dem Track unbedingt rein ins Buch?
1: Weil die einfach eine unfassbar krasse Rapperin ist und das auf dem Song, finde ich, sehr gut unter Beweis stellt und zum Beispiel dann auch so Querverbindungen aufblitzen lässt. Es gibt eine Stelle, da sagt sie, ich battle dich im Tanga. Das ist ein Verweis auf eine Line von Kool Savas, der damals gesagt hat, ich battle dich in Shorts vor 20 Jahren. Und allein solche kleinen Easter Eggs und Querverweise, das ist was, damit kriegt man mich immer.
0: Ja, und genau solche Easter Eggs können wir jetzt selbst nochmal suchen, finden. Hier ist Bad Moms J mit Survival Mode.
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3: 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Was ist jetzt mit Bad Moms J? Ist nur ein kurzer Hype. Was ist jetzt mit J?

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0: Lou Cantrell, Brief. Willkommen nochmal zu Deutschrap. Seit dieser Haftbefehl-Doku Babo hat Deutschrap ja nochmal eine Schippe mehr Aufmerksamkeit bekommen, auch außerhalb der Fanbubble. Auch ein Thema im neuen Buch von Hip-Hop-Journalist Jan Wehn, das er im März rausgebracht hat.
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0: Sommernacht in Offenbach von Haftbefehl, eine Rap-Legende, die in Jan Wehns Buch Deutschrap, Songs und Stories, Chronik einer Kultur ziemlich oft vorkommt, wenn es um Klassiker geht oder über Storytelling zum Beispiel. Jan, was würdest du sagen, ohne Hafti kein Deutschrap?
2: Auf jeden Fall, würde ich genauso unterschreiben. Ich finde, er hat was ganz, ganz Wichtiges in den Rap reingebracht, neben dem, dass er überhaupt ein guter Rapper ist, nämlich eine neue Perspektive. Ich glaube, es hat schon viel früher angefangen, dass es so Gangster- und Street-Rap gab, Bushido aus Berlin, Sido zum Beispiel auch, aber Haftbefehl hat das nochmal ganz neu und viel, viel authentischer gemacht, so dass auch Leute, die vielleicht ein ähnliches Leben oder Parallelen in ihrem Leben gesehen haben, gesagt haben, so, ich fühle das, weil das ist nicht nur eine Show, die da aufgeführt wird.
0: Ja, und jetzt, ob als Hip-Hop-Journalist oder auch als Autor für dein Buch, du hast dir wirklich diese 30 Jahre Rap-Geschichte ja nochmal ganz genau angeschaut. Was würdest du sagen, wie hat sich das Genre, die ganze Szene in deinen Augen verändert?
2: Sie ist auf jeden Fall deutlich diverser geworden. Als ich angefangen habe, Musik zu hören, da waren das wirklich ausschließlich oder fast ausschließlich Männer, die das gemacht haben. Es waren nur Männer, die bestimmt haben, was gut und was schlecht ist. Nur Männer, die bestimmt haben, wer einen Plattenvertrag bekommt. Das ist sicherlich immer noch nicht 50-50, aber deutlich besser heutzutage. Viel mehr Frauen, weiblich gelesene Menschen, queere Menschen machen diese Musik und haben auch Leute, die dabei zuhören. Und ich muss sagen, das tut dem Genre sehr, sehr gut.
0: Ja, und jetzt hast du ein Buch über Musik geschrieben. Wenn du jetzt aber eine Lesung machst, spielst du dann auch die Musik oder wie ist das? Weil das wäre ja sonst zu trocken, einfach nur theoretisch drüber zu plänkeln.
2: Ich wollte gerade sagen, genau, richtig. Ich habe auch gedacht, ne, das kann so nicht gehen. Wenn du ein Buch über Musik schreibst, dann muss die Musik auch laufen. Das heißt, ich gehe jetzt auf Lesereise und habe eigentlich in fast jeder Stadt jemanden dabei, der dann ein paar Songs mitbringt. Teilweise sind die auch gar nicht im Buch, weil ich die vergessen habe oder ich sie nicht für so wichtig erachtet habe. Aber zusammen auf der Bühne sitzen wir dann da, hören die Musik, gucken die Videos und reden darüber, warum das alles so tolle Stücke sind und die unbedingt irgendwie gehört werden müssen.
0: Vor allen Dingen auch Musikvideos dann nochmal, ist auch nochmal eine andere Kategorie, auf jeden Fall für sich. Ist es so, das letzte Kapitel in deinem Buch, Last Call, Outros und letzte Worte, wollen wir mal nutzen, hinzuführen, dass dieses Interview jetzt auch endet. Was sind deine letzten Worte im Cosmo-Interview?
2: Kauft euch das Buch, lest das Buch, redet über die Musik. Nein, wir reden über Rap, da muss man natürlich auch ein bisschen Promo machen.
0: Natürlich.
2: Aber nein, ich würde mir auf jeden Fall wünschen, dass Leute, selbst wenn sie das Buch nicht kaufen, sich vielleicht einfach noch mal ein bisschen mehr mit Rap beschäftigen, als sie das vielleicht so im Vorbeigehen tun. Mhm. Weil es steckt wirklich wahnsinnig viel Tolles in diesem Genre drin. Ein paar Sachen haben wir jetzt gerade auch gehört, aber es ist ja wirklich nur ein ganz, ganz kleiner Teil. Und das kann ich wirklich nur jedem Menschen empfehlen.
0: Und wer mehr über das Buch hören möchte, Deutschrap, Songs und Stories, Chronik einer Kultur und vor allen Dingen auch Jan Wehn live erleben möchte. Er ist auf Lesereise. Morgen ist er zum Beispiel in Berlin. Im September kommt er nach Köln. November in Dortmund. Und wir hören jetzt auch nochmal zum Schluss einen Song, den Jan Wehn in seinem Buch auch mit drin hat. Absilon mit Outro. Übrigens, Absilons neues Album wird uns am Freitag beschäftigen.
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0: Tyler, the Creator, Earthquake, Movie by Earth, sind bei der Erde. Wir schwimmen jetzt unter Wasser und da gibt's eine gute Meldung aus den Meeren.
1: 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Die Schlagzeile. Die Korallen vor Benin in Westafrika leben doch. Die Details.
2: Das hat die Forschenden überrascht. Tief im Ozean haben sie lebende Korallen gefunden, an einem Ort, der vor über 60 Jahren offiziell für tot erklärt wurde. Damals hieß es nach Schallmessungen und Bodenproben, auf rund 40 Kilometern vor Benins Küste ist nichts mehr lebendig. Jetzt ist ein Team aus dem westafrikanischen Staat mit moderner Technik nochmal losgezogen und hat entdeckt, dass heute auf Felsen über eine kleinere Strecke von 400 Metern Korallen leben.
1: Die Bedeutung.
2: Korallenriffe gibt es seit Millionen von Jahren. Die Korallen sind kleine Tiere und so lebendig. Heute sind sie oft bedroht. Durch den Klimawandel werden zum Beispiel Überschwemmungen und Sturmfluten häufiger. Das beschädigt die Korallenriffe und so den Lebensraum. Nicht nur von Korallen, sondern auch vielen anderen Lebewesen. Wenn die Korallen sich da wieder wohlfühlen, können sich nach und nach auch andere Tiere einleben. So erhöhen sie die Artenvielfalt im Meer. Zum Beispiel bei den Korallen von Benin. Forschende haben da in den Korallenstrukturen 8 verschiedene Fischarten gefunden.
1: 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Neu in Cosmo. Aus Kolumbien. Godzilla von W Sound, J Balvin und Ovi on the Drums.

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1: 16 Uhr ist es, ich bin Sebastian Riechel. Sexualisierte Gewalt gegen Kinder und Jugendliche ist letztes Jahr in Deutschland offenbar noch mal mehr geworden, besonders wenn es um Bilder oder Videos von Missbrauch geht. Bundesinnenminister Dobrindt befürchtet, dass die Zahl der Taten weiter ansteigen wird.
2: Weil eben künstliche Intelligenz es noch viel einfacher macht, eben jugendpornografische Inhalte zu erstellen.
1: Und es hat letztes Jahr auch mehr Opfer gegeben, fast 18.800. Und das sind nur die Fälle, die der Polizei auch wirklich bekannt sind. Einigermaßen gute Nachrichten kommen heute von der UNO. Der Hunger auf der Welt ist ein bisschen zurückgegangen. Trotzdem hatten letztes Jahr bis zu 700 Millionen Menschen nicht genug zu essen. Die meisten leben in Afrika. Die UNO hat das Ziel, dass in 4 Jahren schon kein Mensch mehr hungern muss. Dass das erreicht wird, ist aber ziemlich unwahrscheinlich. Dann schauen wir in die Türkei. Da lässt sich die Opposition nicht unterkriegen, obwohl sie von der türkischen Regierung massiv unter Druck gesetzt wird. Der ehemalige Chef der Oppositionspartei CHP, Özel, war vor 2 Monaten gegen seinen Willen abgesetzt worden. Jetzt will Özel eine neue Partei gründen und viele CHP-Abgeordnete wollen offenbar auch mit rüberwechseln. Damit würde die neue Partei direkt sehr wichtig werden in der Türkei. In einem Hotelpool in Spanien sind etwa 60 Gäste leicht verletzt worden. Einige mussten auch ins Krankenhaus. Es könnte sein, dass eine kaputte Pumpe giftige Gase freigesetzt hat. Die meisten Urlauber kommen aus Großbritannien. Mittlerweile sind alle wieder aus dem Krankenhaus raus. Eine Profisportlerin macht bei einem Wettbewerb mit und auf Kameraaufnahmen wird nah zum Beispiel an ihren Po rangezoomt. Solche sexualisierten Videos sind nach wie vor ein Problem, auch bei Medienberichterstattungen. Die Europäische Rundfunkunion macht jetzt den öffentlich-rechtlichen Sendern Vorschläge zu besserem Filmen. Zum Beispiel keine unnötigen Zeitlupen von weiblichen Körperteilen. Und in China hat ein Lieferfahrer jetzt einen wichtigen Literaturpreis bekommen. Wang Yibing erhält den Preis für seine Gedichtsammlung Low Flight. Dazu Cosmo-Reporterin Sarah Mörchen.
3: Bekanntheit bekam der 56-Jährige durch Social Media. Dort veröffentlichte er Gedichte und Essays, die laut BBC zwischen Lieferfahrten entstanden. Er hat für seine Werke andere Lieferanten befragt und aus deren Geschichten die Gedichte geschrieben. Die geben Einblicke in die Erlebnisse und Probleme während der Arbeit.
1: Mit dem Literaturpreis werden alle 4 Jahre herausragende Werke in China geehrt. Und noch das Wetter. Bis zum Abend bleibt es bei einem Mix aus Sonne und Wolken. Morgen insgesamt dann mehr Wolken und in Bremen kann es auch mal nass werden. Da wird es dann auch relativ kühl mit 19 Grad, in Berlin 20 und in Essen bis 22 Grad.
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4: Hola, chicas und chicos. Liebt ihr Destiny's Child eigentlich auch so?

0: sag mal so, für Ella May, das Konzert am 20. September in Kölle, kann ich euch in einer halben Stunde auf die Gästeliste setzen. Plus Begleitung ist gut, oder?
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Cobra ist das hier. Und Hot Take, ohne diesen US-Rapper, den wir gleich hören, gäbe es keinen Travis Scott, keinen Tretman, keiner Hedy. Das hier ist der Autotune OG Future.

0: dem neuen Album The Real Me. Dieser Track hier, Alice, ist produziert von Pharrell Williams. Also Future arbeitet noch mit den ganz Großen zusammen, ne? Und sein allererstes Vorbild war von Outkast Andrew 3000. Andrew kommt wie Future auch aus Atlanta, das ist schon mal so eine Connection. Und beide waren in den 90ern auch Teil des Künstlerkollektivs Dungeon Family.
1: Musik war einfach meine Flucht. Ich war im Dungeon und sah, wie Andrew 3000 Texte schrieb, die später die Massen begeisterten. Ich schaute einfach nur zu. Hab das Ganze aufgesaugt wie eine Fliege an der Wand. Mir kommen die Tränen, wenn ich daran denke, wie viel Arbeit ich mittlerweile reingesteckt habe. Doch damals im Dungeon habe ich einfach nur zugeschaut, wie Andre seine Texte aufgenommen hat. Und das schien so weit weg. Dann wollte ich etwas Besseres für mein Leben.
0: Und dann hat er sich hochgearbeitet und danach der Autotune in die Rap-Welt geführt und sowas von eingeschlagen wie eine Bombe. Future. The Real Me ist raus. Das ist unser Album der Woche. Alice, der Track, den hören wir jetzt auch gleich in voller Länge. Da geht's um eine junge Frau, die feiern geht, so ein bisschen Alice in Wonderland mäßig. Kann man sagen, die Party ist quasi ihr Wunderland und das geht sehr nach vorne. Housebeat, ist ein bisschen ungewöhnlich vom Sound her für Future, aber geht auf jeden Fall gut rein.
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0: Dangerous Lover ist das, Cosmo hier 20 nach 4 und ganz klar, wir lieben den Sommer, oder? Aber was bei diesem ganzen draußen Chillen, finde ich, immer einen Tick zu kurz kommt, ist auf jeden Fall auch Me-Time und damit ja auch am Ende sowas wie Lesen, oder? Also ich hänge zum Beispiel immer noch an Ronja von Rönnes neuem Buch Alles Liebe. Da hänge ich seit 2 Wochen ungefähr fest dran. Im Winter, ganz ehrlich, wäre ich mit 230 Seiten schon längst durch. Cosmo-Reporterin Moni Rathmann ist jetzt da bei mir. Und du hast ja eben mit Buchfans gequatscht. Wie schaffen die das denn im Sommer auch noch weiterzulesen?
1: Ja, also die planen sich wirklich extra Zeit dafür ein. Und sie nutzen auch Phasen, in denen man sonst, ja, wir kennen es alle, halt einfach oft am Handy hängt. Ich habe im Park mit ein paar Leserinnen und Lesern gesprochen, im Kölner Grüngürtel, und die haben mir das gesagt.
2: Also ich bin so eine absolute Urlaubsleserin.
3: Ich pendel viel und im Zug dann zu lesen oder halt am Strand, wenn man im Urlaub ist, das sind so die besten Locations.
4: Wenn ich dringend eine Pause brauche, dann setze ich mich bewusst irgendwo hin und lese.
5: Ich lese gerne an den Uniwiesen hier, einfach hinlegen oder so an dem See oder so.
1: Also rausgehen und das Lesen romantisieren, das hilft den meisten voll. Insgesamt kaufen nämlich immer weniger junge Menschen Bücher. Laut einem Branchenverband haben 20- bis 29-Jährige letztes Jahr 20% weniger Bücher gekauft als im Jahr davor.
0: Krass. Wobei du ja sagst, immer so unterwegs sein, lesen, dieses Rumschleppen von einem Buch in der Tasche, das mache ich ja auch gerade aktuell, das nervt auch ein bisschen.
1: Ja, safe. Dafür hat Janina aus Köln eine gute Alternative gefunden.
6: Jetzt im Sommer fahre ich immer mit dem Fahrrad zur Arbeit, da höre ich dann Hörbücher. Als ich reisen war, da habe ich immer ein E-Book dabei gehabt, einfach weil es einfacher ist und man nicht so viel mitschleppen muss und sich dann auch, ja, ein bisschen flexibler entscheiden kann.
1: Laut dem Branchenverband geht es da vielen so wie Janina. E-Books verkaufen sich nämlich weiterhin gleich gut und Hörbücher wurden sogar 2024 weniger gekauft als 2025, also es wird mehr.
0: Okay, ja.
1: Und in Köln haben die meisten auch gesagt, naja, Buch ist unpraktischer, aber halt cooler in Papierform. Zum Beispiel Henry aus Köln.
7: Man ist so viel vor so Bildschirm und wenn man dann mal irgendwie was nicht vor dem Bildschirm macht, dann bin ich lieber komplett bildschirmfrei sozusagen, ja.
0: Fühle ich voll, sehe ich genauso. Für alle, die jetzt richtig Lust bekommen, wieder zu lesen, die es aber länger nicht gemacht haben, wie kommt man am besten wieder rein?
1: Also Bücher lesen, die zum Sommer passen, ist ja schon mal ein guter Tipp. Dann bleibt man so ein bisschen in der eigenen Stimmung. Und Evelyn, die hat noch den ultimativen Tipp dabei.
8: Auf jeden Fall Bücher lesen, die fast-paced sind, also die man schnell durchlesen kann, ja.
1: Wer jetzt noch Ideen sucht, gerade wird Dungeon Crawler Karl von Matt Dillingham richtig krass gehypt.
0: Okay.
1: Und ich persönlich mochte in den letzten Monaten am liebsten Gelbe Monster von Clara Leinemann. Das auch dünn, habe ich in 2 Tagen super fix durchgelesen. Ja, macht euch einfach keinen Stress, lest, was euch am meisten Spaß macht.
0: Voll. Und bei Ronja von Rönne sind das 5 Kurzgeschichten in einem Roman zusammengepackt. Finde ich auch immer nice, wenn man so nur immer ein paar, ne, kapitelweise durchkommt und schon eine abgeschlossene Geschichte hat. Auch gut. Und apropos Bücher, Tipps haben wir morgen, ja, wie immer, Mittwochnachmittag für euch mit Ulrich Noller. Der bringt dann eine Ladung Krimis übrigens morgen mit.
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1: Das ist so lustig. Sie war selber Destiny Child Fan, Ella May. Und jetzt steht sie selber auf den großen Bühnen und ist aus der Welt des R&B gar nicht mehr wegzudenken.

Deutsch bei der Tour, sehr supported by Ariana Grande. Und jetzt ist sie mit der eigenen Tour am Start zum Album Do You Still Love Me? 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Und ja, das ist einfach eine Frau, die hat in der Musik eine kleine Pause eingelegt, Babypause. Jetzt ist sie wieder zurück, tourt ganz groß, Ella May. Und hat wirklich eine wohlig warme Stimme. Es wird ein wunderbarer Abend. Wenn ihr dabei sein wollt, 0800 567 4 mal die 8. Es ist in 2 Monaten soweit. Am 20. September kommt sie nach Köln ins Karlswerk Victoria und wir laden

0: Mit wem hat Ella May nicht schon alles zusammengearbeitet? Mit Ed Sheeran, mit Usher und. Und jetzt ist sie eben auf der eigenen großen Tour mit dem Album Do You Still Love Me? 20. September macht sie halt in Köln im Karlswerk Victoria. 20. September und ihr könnt mit einer Lieblingsperson dahin gehen zum Konzert, wenn ihr jetzt schnell 0800 567 4 mal die 8 wählt. 0800 567 4 mal die 8.
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ist das Where Do We Go? Ich weiß nicht, wo wir hingehen zukunftsmäßig, aber am 20.09. Mal gucken, da wird eine Cosmo-Hörerin oder ein Hörer, denke ich, abends zu Ella May gehen. Das ist die Frau, die R&B mit Herz macht.

0: Tour mit Kehlani oder auch Mary J. Blige. Jetzt ist sie halt selber unterwegs mit Do You Still Love Me, mit ihrem Album Ella May, kommt rum und ja, verbindet im Grunde 90er Jahre Vibes mit aktueller R&B Szene, Contemporary würde man jetzt sagen. Und hinschicken wir Selam.
1: Hallo, hallo. Oh mein Gott, ich freue mich so sehr. Oh, ich habe gar nicht mehr damit gerechnet. Hallo.
0: Hi, ich hab ein Vögelchen hat mir gezwitschert, Selam, du wolltest zu Ella May, aber die Karten waren dir zu teuer.
1: Ja, ich habe wirklich so viele Freundinnen angeschrieben, ich so, sollen wir hin? Alle waren so, ja, gut, aber schon sehr teuer, nein, und alleine wollte ich dann doch nicht hin. Oh, ich freue mich gerade so sehr, wie toll.
0: Mega, ja. Alle broke, was los?
1: Ja, voll. Aber es sind auch gerade so viele Konzerte einfach und man kommt gar nicht mehr hinterher. Man möchte überall dabei sein, aber das geht einfach nicht.
0: Plus Ticketpreise, ja, ohne Ende teuer bis zum geht nicht mehr.
1: Das stimmt.
0: Also es ist ein Pain. Na, dann freue ich mich ja, dass wir dich da jetzt einladen können. Bist du sonst krasse, heavy Konzertgängerin? Versuchst du viel live zu erleben?
1: Ja, auf jeden Fall. Mein letztes Highlight-Konzert war in Berlin bei Bruno Mars. Das war auch richtig, richtig gut. Aber ach ja, ich versuche so viel wie möglich mitzunehmen. Das freut mich jetzt so sehr.
0: Der hat ja so ein Triple hingelegt, ne? 3 Tage hintereinander.
1: Genau,
0: in Berlin.
1: Genau. Ah. Wir waren am 2. Tag, am heißesten Tag. Aber es war trotzdem super.
0: Das ist die Frage, was macht man da eigentlich? Schwitzt man mehr oder ist man da happy? Aber ja, ich weiß.
1: Ja, man ist happy, dann ist alles egal. Das läuft.
0: Das Gute bei Ella May ist, das ist am 20. September wahrscheinlich schon ein bisschen herbstlicher, nehme ich mal an. Und es ist eh Indoor, Karlsberg, Victoria. Ja, ich wünsche dir viel Spaß, Selam. Jetzt kannst du mal überlegen, wer von deinen ganzen Besties vielleicht dann noch mitkommen kann.
1: Muss ich machen, das stimmt. Dankeschön, vielen lieben Dank.
0: Sehr gerne.

Das hier ist David Walters. Und so einen Mann nennt man Multi-Instrumentalist. Warum? Weil er steht allein auf der Bühne und bedient alle Instrumente. Alle. Krasser Typ. Wer jetzt vielleicht, wenn es um Dating geht, Tinder und andere Apps schon durchgespielt hat und diesen Sommer nicht abstinent verleben möchte, könnte es ausprobieren mit Petfishing. Wobei, ganz ehrlich, ist jetzt gar kein Tipp oder so, weil es ist auch sehr shady. Leitet sich ab von dem Begriff Catfishing. Kennt ihr vielleicht, wenn Leute im Netz vortäuschen, jemand anders zu sein, nur für Aufmerksamkeit und so. Petfishing wiederum ist, wenn du dir Tiere beispielsweise von Friends ausleihst, weil wir kennen es ja alles, funktioniert ja voll oft im Park, mit einem Hund zum Beispiel unterwegs sein, da kommst du mit den Leuten ins Gespräch, da streichelt man mal übers Fell, dann kann man ein bisschen quatschen und so weiter und so fort. Also Pet Haustierfishing ist quasi, sich so ein bisschen mit fremden Haustieren zu schmücken, um dann im Dating-Life besser abzuräumen. Aber haben wir das nötig? Nein, haben wir nicht. Auch die Singles ohne Tiere. Leute, ihr seid gut genug.

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1: 17 Uhr ist es, ich bin Sebastian Riechel. Und zuerst schauen wir nach Italien. Da hat es einen extremen Fall von Polizeigewalt gegeben. Ein Mann aus Marokko, der seit 30 Jahren in Italien lebt, wurde von Polizisten so sehr auf den Boden gedrückt, dass er gestorben ist. In vielen Städten haben deshalb gestern Menschen protestiert. Auf einer Demo hat auch die Nichte des Mannes gesprochen.
2: Abdrahim Fakir.
3: Er hieß Abdrahim Fakir und er war mein Onkel. Er war keine Nummer. Er war ein Leben, eine geliebte Person. Und jemand hat gestern beschlossen, ihn mir zu nehmen.
1: Bei einer Demo in Bologna hat es gestern auch Randale und Verletzte gegeben. Italiens Ministerpräsidentin Meloni hat angekündigt, dass der Fall komplett aufgeklärt werden soll. Alkoholverbot an allen deutschen Bahnhöfen. Diesen Plan findet der Fahrgastverband Pro Bahn grundsätzlich gut. Bahnchefin Palla hatte in der Bild-Zeitung gesagt, dass ein Alkoholverbot im Oktober kommen soll. Für weniger Gewalt. Die Polizei sagt, dass es wahrscheinlich nicht überall realistisch durchgesetzt werden kann. Ein Grund dafür, es fehlt Personal. Tödliche Autounfälle werden weltweit immer seltener. Zwischen 2011 und 2025 ist die Zahl der Todesopfer laut Weltgesundheitsorganisation um 21% zurückgegangen. Laut WHO liegt das auch an Tempolimits. An der Uni Bonn startet nächstes Semester ein besonderer Masterstudiengang. Er heißt Schutz vor sexualisierter Gewalt. Bewerben kann man sich ab sofort. Gedacht ist der Studiengang für Leute aus Sportvereinen, der Sozialarbeit, aus der öffentlichen Verwaltung und auch für Polizisten. Es geht zum Beispiel darum, wie man gute Schutzkonzepte vor sexualisierter Gewalt entwickelt. Dann schauen wir nach China. Da geht die Zahl der Geburten seit Jahren zurück. Gerade gibt es so wenige wie noch nie, seit das Land gegründet wurde. China hat schon mehrere Sachen beschlossen, um was dagegen zu tun. Zum Beispiel gibt es wieder Steuern auf Kondome, damit die teurer werden. Mehr von Johanna Schmidt.
4: Gleichzeitig entscheiden sich in China Jüngere gerade öfter für ein Single-Leben und heiraten seltener. Ganz alleine bleiben wollen sie aber offenbar nicht. Laut Medienberichten nutzen vor allem immer mehr chinesische Frauen KI-Chatbots für emotionale Beziehungen. Und auch dagegen will das Land jetzt was tun. Die staatliche chinesische Nachrichtenagentur meldet, dass die Plattformen KI-Chatbots einschränken sollen. Alle neuen Bots müssen laut Berichten vorher von der Regierung genehmigt werden. Und sie kann Chatbots auch einfach wieder abschalten. Dahinter steckt demnach, dass China Angst davor hat, dass Leute keine Beziehungen mit anderen Menschen mehr eingehen, sondern nur noch mit KI. Und dann eben auch keine Kinder bekommen.
1: Und zum Schluss noch eine absurde Geschichte. In Mainz hat eine Meerjungfrau im Rhein einen Polizeieinsatz ausgelöst. Ein Mann hatte die Polizei gerufen, weil er von einer Brücke aus jemanden im Wasser gesehen hatte. Die Einsatzkräfte haben dann eine Frau im Meerjungfrau-Kostüm gefunden, die da baden wollte. Das ist wegen der Schiffe im Rhein aber verboten. Und wir schauen noch aufs Wetter. Meistens trocken bis heute Abend. Über Nacht kommen dann ein paar mehr Wolken reingezogen und die bringen morgen in Bremen auch Regen. Da ist es 19 Grad warm, in Berlin maximal 20 und in Dortmund 22 Grad. Der Donnerstag bleibt ähnlich.
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5: Hello, hello. Wer liebt's bitte noch im Freibad Leute zu beobachten jetzt im Sommer? Und auch nicht nur die Leute, sondern ihre vielen, vielen Tattoos. Das ist sehr spannend. Das ist ja manchmal wie so ein Galeriebesuch fast schon. Manche Tattoos sind, würde ich jetzt mal sagen, in der Kategorie eher interessant. Und eine neue Umfrage zeigt, jeder Sechste hat auch schon mal ein Tattoo bereut. Salomi ist quasi eine davon, hat darüber auch auf TikTok schon gerantet.
6: Warum hast du dich voll tätowieren lassen? Du wirst das so bereuen, hat mir meine Familie immer wieder gesagt. Und hier bin ich auf dem Weg zur Tattoo-Entfernung. Und es macht mich irre, dass die das Gefühl bekommen, dass sie recht hatten.
5: Ja, das ist natürlich kacke, wenn die Familie dann recht hatte. Aber Salomi ist mit dem Entfernen ja nicht allein. Bei dieser neuen Umfrage kommen auch noch raus, haben 12% quasi auch schon gemacht. Entweder entfernen oder ein Tattoo, was sie bereut haben, abdecken oder verändern lassen. Das Schlimme daran, so richtiger Pain, dieses Entfernen und so weiter und so fort, ne? Das ist ja immer am Ende nochmal zigmal teurer als das Tattoo selbst. Das ist so heftig. Warum ist das so?
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0: Patrice mit Sunshine, stabiler Mann, macht sehr, sehr gute Konzerte. Und apropos Konzerte, früher so steht man einfach vor den Boxen, warum nicht? Hauptsache nah dran. Heute achten viel mehr Leute, finde ich, auf ihre Ohren. Seht ihr das auch immer mehr jetzt? Nicht nur bei Konzerten, im Club, bei Festivals. Bei vielen steckt irgendwie ein bisschen was Buntes zum Schutz im Ohr. Basic-Dinge aus Schaumstoff oder so High-End-Geräte, die kosten dann auch was. Kosmo-Reporter Dennis Ayemang hat sich das Ganze angeschaut. Was hat's mit dem Trend auf sich?
1: Ja, also das Lautstärke schlecht fürs Gehör, es ist ja nichts Neues, aber immer mehr Menschen wollen beides, also feiern gehen und trotzdem noch was hören können. Und deshalb ist Gehörschutz für viele die logische Konsequenz daraus. Beispielsweise auch für Thor aus Berlin. Er geht seit 3 Jahren nur noch mit seinen Ohrstöpseln feiern und kann sich eine Party ohne gar nicht mehr vorstellen.
2: Du merkst halt gar nicht, dass du halt dein Ohr attackierst. So. Und wenn du die Dinger reinmachst, das fand ich auch immer angenehm, dann hast du halt so eine Ruhe. So, ne? Also du kannst die Musik trotzdem noch wahrnehmen, weil der Subbass, der drückt ja auch, den fühlst du ja im Körper. Hast aber eine Ruhe und trotzdem kann ich gut tanzen, ich kann alles gut hören.
1: Ja, und seitdem ist sein Partymotto nicht ohne meine Ohrstöpsel.
0: Okay, ich finde jetzt ein bisschen optisch cool ist anders, aber auf dem Dancefloor sieht man das ja immer mehr. Ne? Im Tor ist da ja jetzt nicht alleine mit seinem Gehörschutz.
1: Ja, tatsächlich sieht man das immer häufiger. Das ist eine Entwicklung, die auch Emiko Gejic von der Berliner Clubkommission bemerkt.
3: Viele Personen, die ja auch sowohl ClubgängerInnen als auch Festivalgäste sind, machen das ja auch über viele Jahre und wollen natürlich auch weiterhin irgendwie dort ein gutes Erlebnis haben und Gehörschutz zu tragen, gehört dann halt einfach mit dazu.
1: Und spannenderweise sieht man diesen Trend weitaus mehr auf Festivals als im Nachtleben, was damit zusammenhängen kann, dass Clubs oft auch ganz andere Möglichkeiten haben, ihre Soundanlagen so einzustellen, dass man einen guten Sound hat, ohne ihn bis zum Anschlag aufzudrehen. Und dann ist es halt nicht ganz so laut und man kann sich dann auf dem Flur teilweise trotzdem noch unterhalten, ohne sich dann anschreien zu müssen. Experten raten aber trotzdem zu Gehörschutz.
0: Okay. Und bei diesem Rat zu Gehörschutz, wie es da im Grunde aussieht, worauf es ankommt, ob vielleicht auch so diese Umsonst-Dinger, diese kleinen gelben aus Schaumstoff, vielleicht auch reichen könnten, checken wir gleich.
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0: Eis, Pink Grapefruit und Gin passt ja auch zur Festivalsaison gerade. Und da kommen einige von uns ja nach Hause mit verschiedenen Souvenirs. Also nach dem Festival. Bei einigen ist es vielleicht, was ist es, Sonnenbrand. Andere ein Knutschfleck von dem neuen Love Interest. Und dann gibt's noch so die Kategorie ganz fieses Pfeifen im Ohr. So Tinnitus-mäßig wird man kaum los. Cosmo-Reporter Dennis Heyermann. Das ist ja im Grunde auch so ein Grund wahrscheinlich dafür, warum auf Festivals immer mehr Leute mit so buntem Schutz im Ohr zu sehen sind.
1: Ja, genau. Denn das gemeinste Festival-Souvenir sind manchmal nicht die verdreckten Turnschuhe oder der fiese Sonnenbrand, sondern tagelang klingelnde Ohren. Und weil sich das immer mehr Leute ersparen wollen, wird Gehörschutz auf Festivals, aber auch im Nachtleben immer mehr zum Must-Have. Dauerhafte Gehörschäden entstehen nämlich schneller, als man denkt, hat mir HNO-Arzt Dr. Jürgen Lambrecht erklärt.
2: Je lauter die Lautstärke ist, je größer der Schall ist, desto schlimmer wird es und desto plötzlicher kann es entstehen. Das Schlimmste ist ein Explosionstrauma. Ich schätze über 140 Dezibel. Das ist so laut, dass die Trommelfälle platzen und dass man da regelrecht taub von werden kann.
1: Ja, 140 Dezibel ist schon extrem laut, aber es reicht auch schon weitaus

0: wie wenn man eine Sonnenbrille im dunklen Club aufsetzt. Auch die Lichter sind dann einfach nochmal gedämpfter und es ist alles noch so ein bisschen reduzierter auf einen selber, was ich finde auch ganz gut eigentlich zum Techno passt. Die Bässe hörst du ja trotzdem oder merkst du halt trotzdem noch sehr stark, weil die sind ja sehr physisch.
1: Ja, und diese Ruhe und diesen leichten Druck vom Schaumstoff auf dem Ohr bzw. im Ohr mag Raphael mittlerweile so gerne, dass er den Gehörschutz sogar viel im Alltag und sogar beim Schlafen trägt.
2: Krass.
1: Für ihn ist es mittlerweile wirklich nicht nur Schutz, sondern so ein echtes Lebensgefühl. Und seine Freundin nennt ihn deshalb auch Spaß auch schon den Godfather of Gehörschutz.
2: Okay, okay. Der kennt sich dann wahrscheinlich auch, was so die Price-Range angeht, kennt er sich aus. Weil das müssen wir auch nochmal checken. Muss so ein guter Gehörschutz eigentlich teuer sein oder reichen auch so diese Umsonst-Dinger, die du im Hotel und so bekommst?
1: Ja, das wollte ich auch von HNO-Arzt Jürgen Lamprecht wissen. Er steht diesen kleinen bunten Ohrstöpseln eher kritisch gegenüber.
3: Die sind besser als nichts, aber entweder bleiben die nachher drin, man findet sie nicht mehr oder sie schieben Ohrschmalz nach innen rein oder sie wirken nicht so wirklich gut. Die anderen sind besser.
1: Ja, mit die anderen meint er individuell angepassten Gehörschutz vom Akustiker, denn jeder Gehörgang ist anders, sogar der rechte und der linke, beziehungsweise das rechte und das linke Ohr derselben Person sind unterschiedlich. Nur wenn der Schutz richtig sitzt, schützt er auch zuverlässig und so ein angepasster Gehörschutz kann durchaus auch was kosten. Und für alle Sparfüchse hat Dr. Lamprecht übrigens auch einen Tipp. Der beste Gehörschutz ist nämlich umsonst.
3: Macht mich jetzt unbeliebt bei Ihren Hörern, aber ich sag's trotzdem. Man muss ja nicht auf jedes Konzert gehen. Man muss schon gar nicht auf die ganzen lauten Konzerte gehen. Und man soll sich noch erst recht nicht direkt an die Lautsprecherbox stellen, weil da die Bässe einen so schön durchdringen. Die gehen ins Innere und die hauen alles kaputt.
2: Oh, come on. Der Arzt mag keine Party. Wir mögen Party und ja, komm. Dann halt ein guter Gehörschutz, dann geht's doch.
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1: Da sind wir die Woche ja in Lateinamerika, in El Salvador unterwegs. Mini kleiner Staat in Mittelamerika, am Pazifischen Ozean. Und ja, wir tauchen ein in die Küche des Landes. Und da bekommt Costa diese Woche Hilfe von Carlo. Der lebt schon lange in Köln, liebt aber eben die Küche seiner Heimat. Und deshalb ist er auch mit einem Foodbike immer mal wieder unterwegs und verkauft so Spezialitäten aus der Küche El Salvadors. Heute lernen wir ein Snacken, das ist wie so eine Art Bananenblattpäckchen.
2: Du hast mir schon mal erwähnt, dass der Mais eine sehr wichtige Rolle in der salvadorianischen Küche spielt. Und heute hast du einen Snack zubereitet, was ausschließlich mit Mais gemacht wird.
3: Das heißt Rewa und es wird nur in der Regensaison gemacht mit Mais Tierno, das heißt direkt von dem Korn.
2: Du hattest den Teig zwar fertig gemacht, aber was kommt alles rein?
3: Das kommt einfach Mais und ein bisschen Käse, ein paar Gewürze, aber an sich reicht, wenn du mit Salz Gewürz. Das Besondere dabei ist, dass der Teig auf einem Blattbanane gekocht wird. Und irgendwie wird diese Blatt geprägt, also der Geschmack wird geprägt.
2: Wir haben jetzt die Bananenblätter nicht gefunden. Ich habe heute überall gesucht, aber du meintest, das geht auch so.
3: Es geht auch so, aber ich mache das auch gerne mit dem Bananenblatt, weil dann hast du quasi, also traditionell in meinem Land, bekommst du diese Rewa nicht auf einen Teller. Idealerweise bekommst du das mit dem Blatt und dann brauchst du keinen Teller mehr, auch kein Besteck.
2: Dazu hast du einfach Creme serviert. Wird das immer so serviert?
3: Traditionellerweise ja, mit ein bisschen Creme und ein bisschen Salz drauf. Also das ist die einfache Version. Dann gibt es auch mit unterschiedlichen Füllungen. Aber jetzt hatten wir die traditionelle Version probiert.
2: Was geht dir durch den Kopf, wenn du jetzt hier in den Riguas reinbeißt?
3: In El Salvador gibt es zum Beispiel kleine Dörfer, wo es traditionellerweise solche Sachen gemacht werden. Unter anderem vieles frittiert, aber an sich alles dreht sich um den Mais, um die Bohnen und ja, das ist so Street Food. Und wenn ich daran denke, denke ich immer, dass ich in einem schönen Dorf bin.
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0: Killing Me Softly. Und jetzt kommen wir zu einer Liebeserklärung an den Deutschrap vom Kulturjournalist Jan Wehn. Mit ihm haben wir drüber gesprochen, über seine Chronik. Von Fanta 4 über Haftbefehl bis Ebbo, noch viele, viele, viele mehr. Darum geht's im neuen Buch von Hip-Hop-Kenner und Kulturjournalist Jan Wehn. Hallo!
1: Hallo!
0: Titel ist ja Deutschrap, Songs und Stories, Chronik einer Kultur. Und du gehst wirklich so Stück für Stück durch die deutsche Rap-Geschichte und auch die

0: Ratta, hier Baba aller Babas im Land, ist vor 11 Jahren rausgekommen. Jan, was bedeutet dir dieser Track?
1: Sehr viel. Du hast ihn jetzt kurz angespielt und ich musste sofort mit dem Kopf nicken.
0: Ja, ich auch.
1: Das ist sofort drin. Und genau das macht ihn, glaube ich, auch aus. Das ist ja der erste Song von dem gleichnamigen Album, also das Intro. Und ich habe mich im Buch eben auch mit Intros beschäftigt, damit wie Menschen eben in ihre Alben reinkommen. Und manche von denen fallen dann eben auch mit der Tür ins Haus. Und ich finde, das hat Ratta hier auf jeden Fall auch mit Bravour gemeistert.
0: Und das
1: oder?
0: Ist, ja, finde ich auch. Und dieses, genau, Intro, also beste Opener ist ein Kapitel. Dann hast du aber zum Beispiel auch nochmal beste Feature-Gäste auf Songs oder Kult Classics. Wie bist du auf diese Unterteilung gekommen in den Kapiteln?
1: Ehrlich gesagt sind es all die Songs, die ich schon sehr lange mit mir rumtrage. Und ich habe dann angefangen, die eben in diese Kategorien einzuteilen, weil das so Sachen sind, die mich schon immer interessiert haben. Also mir ging es immer um mehr als nur die Musik, sondern eben so bestimmte Perspektiven, bestimmte Fragestellungen. Und ich war damit immer sehr alleine. Und irgendwann war davon aber so viel da, dass ich gesagt habe, jetzt muss ich mal ein Buch schreiben und das alles da reinpacken.
0: Ja, glaube ich, dass du dann irgendwie auch eine Kategorie finden musstest für alles so, was dich da interessiert. Wir hören gleich auch einen Song von einem Album, dass du auch noch in deinem Buch feierst. 100 Angst von Basazian. Legende aus Köln, was Musikproduktionen von Straßenrap angeht, war auch schon mal hier in Cosmo zu Gast. Da hat er über seine Arbeitsweise gesagt.
2: Also ich mache das immer so, dass ich bis zu einem bestimmten Punkt halt mit dem Mixing-Engineer arbeite, bis ich zufrieden bin. Und dann schicke ich das raus. In 90% der Fällen ist es immer cool für die Künstler.
0: Jan, du hast Basazian im Kapitel drin. Don't call it a comeback. Die hohe Kunst des späten Meisterwerks. Warum da?
1: Weil er schon wahnsinnig lange dabei ist. Ich würde sagen 25 Jahre. Der hat früher in Köln noch unter dem Namen Benny Blanco Musik gemacht. Für Leute wie SD zum Beispiel. Später aber auch mit Sammy. Und musste oder wollte sich dann umbenennen, weil es ja eben auch diesen Pop-Produzenten gibt, der jetzt mittlerweile mit Selena Gomez zusammen ist. Hat sich dann Basazian genannt, hat dann den Sound von Haftbefehl krass mitgeprägt, aber eben eine total eigene Handschrift in seiner Musik. Und deswegen habe ich mich total gefreut, dass verhältnismäßig spät dann eben ein Album von ihm entstanden ist, auf dem er wirklich auch ganz unterschiedliche KünstlerInnen zusammengebracht hat. Zum Beispiel Leute wie Haiti.
0: Genau, den Track von Basazian zusammen mit Haiti, Schutt und Asche, hören wir gleich. Das ist eine ganz persönliche Deutschrap-Chronik von Hip-Hop-Journalist Jan Wehn. Deutschrap, Songs und Stories, Chronik einer Kultur. Und er ist übrigens damit immer noch auf Lesereise. Morgen beispielsweise wird Jan Wehn daraus vorlesen in Berlin, im September dann zum Beispiel auch in Köln oder im November in Dortmund. Jetzt gehen wir nochmal rein in Basazian und Haiti. Schutt und Asche.
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3: 18 Uhr ist es, ich bin Sebastian Riechel. Als erstes geht's um erschreckende Zahlen. Die offiziellen Fälle von sexuellem Kindesmissbrauch sind deutlich mehr geworden im Vergleich zu den letzten Jahren. Letztes Jahr hat die Polizei mehr als 17.000 Missbrauchstaten gegen Kinder gezählt. Und das sind nur die Fälle, die offiziell gemeldet wurden. Mehr von Johanna Schmidt.
4: Die Tatverdächtigen waren fast immer Männer. In der Hälfte der Fälle kannten sie die missbrauchten Kinder. Bei der anderen Hälfte ging es immer mehr darum, dass sich Täter im Internet als Gleichaltrige ausgegeben und mit Kindern Kontakt aufgenommen haben. Und es gab immer öfter Livestreams von Misshandlungen von Kindern im Ausland, für die Täter hier zahlen und sogar Anweisungen geben können. Innenminister Dobrindt will, dass Ermittler mehr Möglichkeiten zur Tätersuche bekommen, zum Beispiel, dass bestimmte Daten gespeichert werden dürfen.
3: In einer Kleinstadt bei Würzburg in Bayern hat es wahrscheinlich einen antisemitischen Angriff gegeben. Die Polizei sagt, dass ein Mann aus Syrien einen anderen Mann unter anderem gegen den Kopf getreten hat. Das Opfer hatte einen kleinen Anstecker mit einer Israel-Flagge an seinem Oberteil. Der mutmaßliche Täter sitzt inzwischen in U-Haft. Er war schon öfter wegen Körperverletzung aufgefallen. In Indonesien hat eine Gruppe mindestens 35 Babys ins Ausland verkauft mit gefälschten Adoptionsunterlagen. 18 Frauen und ein Mann müssen deshalb jetzt wegen Menschenhandel jahrelang ins Gefängnis. Die Polizei ist durch einen Hinweis aus einer Facebook-Gruppe auf die Täter gekommen. Dann nach Berlin, da sollen Notrufsäulen bald besser erkennbar werden. Da geht es um einige U-Bahn-Stationen. Wie genau, sagt Cosmo-Reporterin Miriam Neureuter.
5: In einigen U-Bahn-Stationen gibt es bald bunte Markierungen um die Notrufsäulen herum, damit man die im Notfall sofort findet. Es werden verschiedene Farben getestet, zum Beispiel pink und hellblau. Das Ganze ist ein Pilotprojekt. Erstmal gibt es die Markierungen an den Bahnhöfen Alexanderplatz, Kurfürstenstraße und Britz Süd. Das Projekt läuft jetzt mindestens für 3 Monate. Fahrgäste können per QR-Code ihre Erfahrungen teilen. An den Notrufsäulen kann man direkt mit der Sicherheitsstelle von dem Berliner Verkehrsbetrieb sprechen, wenn man Hilfe braucht oder sich unwohl fühlt.
3: Und für deutsche Radsportfans ist es eine traurige Nachricht. Florian Lipowitz ist bei der Tour de France raus und kann nicht weiterfahren. Beim Zeitfahren ist er gerade eben schwer gestürzt und wurde mit dem Krankenwagen weggefahren. Vor seinem Sturz war Lipowitz der beste deutsche Profi bei der Tour de France mit Chancen aufs Podest in der Gesamtwertung. Und noch das Wetter. Bis zum Abend bleibt es bei einem Mix aus Sonne und Wolkenschauer. Gibt es, wenn überhaupt, dann nur kurz in Berlin. Morgen insgesamt mehr Wolken und vor allem in Bremen nass. Da wird es auch relativ kühl mit 19 Grad. In Berlin 20 und in Krefeld bis 22 Grad.
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6: Hello, hello. Endlich wieder ein neuer Track mit Stromae in unserer Playlist.

0: Und es ist ein Feature. Stromae hat der schwedischen Sängerin Tove Lo einfach mal ein bisschen eine Melodie rübergeschickt, nachdem sie ewig gebettelt hat, lass mal einen Song zusammen machen, lass mal einen Song zusammen machen. Und dann war sie einfach nur hin und weg von dieser ersten Komposition von Stromae.
1: And he sent this beautiful, you know, the piano and the beat and this kind of hypnotic, just haunting world. He had his like a... The backing vocals of him, like humming.
0: Sie
1: like
0: erzählte, dann hat er das geschickt so und es klang so ein bisschen summend, was er geschickt hat. Und
1: it feels really like romantic,
0: es ist romantisch, aber auch düster, der Song Des Fleurs, den sie dann zusammen aufgenommen haben. Tove Lo hat den Song dann übrigens in Neuseeland geschrieben, dies, das. Es ist auch eine leidenschaftliche Liebesbeziehung, in der es in diesem Track geht. Also für alle Liebenden da draußen, enjoy.
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1: Also wer dachte, nach der WM macht Shakira erstmal Pause? Gestern, surprise, surprise, Shakira in New York holt für ihren Überhit Hips Don't Lie einfach mal so Tyler mit auf die Bühne. Da-da-da. So, Latin Pop Queen Shakira vereint mit Afro Pop Queen Tyler, Mark Mühlenbrock aus dem Kosmusik-Team. Ganz ehrlich, hatte ich nicht auf der Bingo-Karte. Wie kommt's? Wie ist das passiert?
2: Naja, du hast es schon angedeutet. Die beiden waren ja gerade in der Stadt in New York, oder genauer gesagt auf der anderen Flussseite in New Jersey, fand ja am Sonntag noch das WM-Finale statt.
1: Ja.
2: Shakira hat da in der Halbzeitshow ihren Song performt und Tyler war auch im Stadion. Sie hat ja bei 2 der 3 Eröffnungskonzerten der Fußball-WM gesungen. Und dann haben sie sich eben wohl spontan für Montagabend verabredet, diesen Song hier, diesen Hit gemeinsam zu singen. Tyler hatte ja sogar die Choreo mit drauf von Shakira und ihren Tänzerinnen, hat man im Clip gesehen. Beide sahen super sommerlich aus in Fransenkleidern und haben den super Sommerhit Hips Don't Lie gesungen, mit dem vor ziemlich genau 20 Jahren Shakiras Karriere als Queen of World Cup angefangen hat. Den Song hatte sie nämlich auch schon bei der Abschlussveranstaltung der WM 2006, also dem Sommermärchen in Deutschland.
1: Okay, und jetzt gerade aktuell ist ja eben mit dem aktuellen WM-Song überall in den Charts.

0: Na boy, lass mal ein bisschen flexen, Marc. Wo ist der überall auf der 1?
1: Auf Platz 1 bei den globalen Spotify-Charts. Über 200 Millionen Streams hat der Song da. Bei iTunes USA auf Platz 1. Bei YouTube ist da der auch auf Platz 1 auf in den Platz aktuellen 1. Charts mit über 485 Millionen Klicks. Und auch hier in Deutschland super erfolgreich da ist. Die auf Platz 1 der Single-Charts, sowie in 11 anderen Ländern auch. Und übrigens Burner Boy, der ist ja Shakiras Co-Star auf dem Song, der war gestern ein weiterer Special Guest bei dem Konzert in Brooklyn, genauso wie Ed Sheeran. Also irgendwie waren alle da. Heute Abend gibt es ein zweites Konzert in derselben Location. Man darf gespannt sein, wer da aufläuft.
0: Vielleicht ja wieder Tyler. Mhm. Who knows? Mhm. Für die läuft es ja auch gerade ganz gut.
1: Genau, am Freitag erscheint nämlich ihr neues Album A-Pop. Insofern ein guter Marketing-Move. Ein paar Tage vorher mal bei Kollegin Shakira
0: Königin.
1: Vorbei. Kollegin ist alles selbe. Reinzuschneiden und alle nochmal darauf aufmerksam zu machen. Der Name des neuen Albums ist Programm A-Pop, also Afropop. Tyler setzt voll auf eine Mischung aus Popmusik und ihren südafrikanischen Roots. Es wird eines der Alben des Jahres, sagen viele Musikexperten. Auch wir in der Musikredaktion konnten schon reinhören. Da sind auf jeden Fall ein paar Banger drauf.
0: Ja, hab reingehört. Freitag kommt's raus und nächste Woche werden wir es groß zelebrieren als Album der Woche. Dann werden wir mehr von Tyler hören.
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0: Übrigens, Marc, hast du mitbekommen bei der Halftime-Show, ne, mit Burna Boy, Shakira und so? Da hat der nicht so richtig verstanden, dass er ins Mikro so
1: singen
0: tun soll, als ob. So.

0: Ja, gleich haben wir 6:30 und jetzt kommen wir zu einer sehr tragischen Geschichte. Da flieht ein Mensch aus der Heimat, um hier bei uns in Deutschland Schutz zu suchen, und er stirbt hier. Das ist die Geschichte vom Iraner Ashran Rahimi in einer Einrichtung für Geflüchtete in Bochum. Hat er gesagt, ich brauche dringend ein Medikament gegen epileptische Anfälle. Dann wurde er in eine andere Stadt verlegt und kurz darauf war er tot. Die Frage ist jetzt, hätte sein Tod verhindert werden können? Und natürlich ist auch die Frage, wie läuft überhaupt die medizinische Versorgung von Geflüchteten bei uns ab? Cosmo-Kollege Bamdat Ismaili hat zu diesem ganzen Fall recherchiert. Vielleicht wirklich, Bamdat, klären wir nochmal, wer war Ashkan Rahimi?
1: Ja, du hast ja schon gesagt, ein iranischer Asylbewerber, 28 Jahre alt. Im Iran hatte er einen Schlag auf den Kopf bekommen und hatte einen Schädel-Hirntrauma. Er war Epileptiker, brauchte jeden Tag Medikamente und die sind ihm bei der Flucht abhanden gekommen. Da war er im Bus und kurz ausgestiegen zur Pause und da ist der Bus weggefahren und da ist leider auch seine Tasche weg gewesen.
0: Okay, er hatte ja bei dieser Erstaufnahmeeinrichtung in Bochum schon angegeben, dass er diese Medikamente unbedingt braucht. Mhm. Was ist dann passiert?
1: Das ist sogar auch dokumentiert, das liegt uns vor und scheinbar hat man das aber nicht rechtzeitig weitergegeben und auch nicht irgendwie ernst genommen. Zumindest sagt Ashkans Bruder Kian das gegenüber WDR.
0: Das ist natürlich super krass, ne, wenn man weiß, das ist lebenswichtig für den, diese Medikamente. Warum hat man nicht direkt gehandelt?
1: Ja, laut unseren Recherchen soll der zuständige Arzt schon im Feierabend gewesen sein, als er nämlich von Bochum nach Essen verlegt wurde. Das bedeutet, Essen hat diese Tabletten ihm nicht gegeben, das sagt der Bruder. Und an demselben Abend hat er auch mit ihm telefoniert und er war auch ganz glücklich, der Ashkan. Aber er ist dann leider in dem Abend verstorben, weil eigentlich hätte er am nächsten Tag zur medizinischen Versorgung gemusst.
0: Du hast ja jetzt nicht nur mit dem Bruder gesprochen, du hast auch mit den verantwortlichen Behörden geredet. Ja. Was sagen die denn?
1: Also verantwortlich für Bochum ist das Regierungspräsidium Arnsberg, für Essen das Präsidium in Düsseldorf und verantwortlich am Ende ist das Integrationspräsidium.

0: da keine Zahlen vor. Es ist wirklich ein Blackbox. Kriegt man normalerweise auch nicht so mit. Wir haben das in diesem Fall deswegen mitbekommen. Das ist ein Sonderfall, weil der Kian, der Bruder von Aschkan, sich an WDR 4U, an uns gewandt hat. Und wir haben uns dann einmal mit der Familie hier im WDR getroffen. Es war ein sehr trauriges Gespräch. Und 3 Tage später war die Beerdigung. Und da durften wir dann auch mit denen drehen. Wie oft sowas vorkommt, ja, kann ich nicht sagen. Aber es scheint ein Problem mit der Informationsweitergabe zu geben, wenn Geflüchtete von einer Einrichtung in die nächste wechseln.
1: Ja, und genau, weil ihr eben mit der Familie gesprochen habt, gedreht habt, auch bei der Beerdigung, man kann sich das Ganze anschauen beim WDR oder auch in den Socials von WDR 4U, die Geschichte, die tragische von Aschkan Raimi, der sein wichtiges Medikament nicht bekommen hat als Geflüchteter und dadurch gestorben ist. 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

0: Damso, da wird nochmal so richtig schön Saxophon-Solo ausgepackt. Cosmo hier. Feierabend, vielleicht wart ihr eben noch in der Bahn unterwegs nach Hause und es ist ja wirklich auffällig, achtet mal drauf, in der Bahn starren doch gefühlt alle auf ihr Handy, aber dann gibt's auch nochmal so die paar Weirdos, da merkst du, starrt die Person mich gerade an, was ist da los? Und auf TikTok wurde genau dafür auch ein Name jetzt eingeführt. Und jetzt müssen wir Allmanns ganz, ganz stark sein.
1: The German Stare. This is the most real thing.
2: Why is that guy staring at me like that?
3: The staring, the German stare.
0: Ist das was? Anscheinend starren wir Deutschen auf eine Art, die Leute aus anderen Ländern irgendwie strange finden. Okay. Cosmo-Reporterin Vicky Merkulova hat sich das Phänomen genauer angeschaut, erklärt auch, was ist überhaupt genau dieses German Stare.
4: Mit diesem Begriff beschreiben Leute auf TikTok diesen einen Blick, wenn eine Person einen plötzlich viel zu lange anstarrt. Also so ohne zu lächeln, ohne einem Hallo zu sagen, einfach nur so anstarren.
0: Einfach nur so, okay.
4: Und das fällt eher Leuten auf, die aus dem Ausland kommen, hier zu Besuch sind zum Beispiel. Die sagen, die kennen das so nicht.
0: Okay, aber ist das wirklich so? Ich check das nicht. Dass Leute in Deutschland jetzt noch wirklich extrem lange anstarren?
4: Nee, das kann man so klar jetzt nicht sagen. Es gibt dazu noch nicht genügend Forschung. Aber es könnte was dran sein. Das hat mir Anne Böckler-Rettig gesagt. Sie forscht am Institut für Psychologie in Würzburg auch zu Blickkontakten.
5: Also es scheint so zu sein, dass in Deutschland es weniger eine Norm gibt, dass man auf gar keinen Fall andere Menschen anstarren darf oder dass es sich nicht gehört, zu lange jemand anderem ins Gesicht zu schauen.
4: Fakt ist aber, anderen fällt eben dieser German Stare auf, der oft auch eher negativ bewertet wird.
0: Und genau aus dem Grund, weil es eher negativ gesehen wird, schauen wir uns auch nochmal an, wie können wir das brechen, German Stare, und warum wir bei Blicken generell so sensibel reagieren. Das checken wir natürlich auch noch gleich für euch aus.
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0: die Frau mit der Gitarre aus Brasilien, Maria Schfloisch. Viertel vor sieben haben wir jetzt und es gibt ja wirklich einen klaren Unterschied, ob ich jetzt einen fremden Mensch einfach so anschaue, beiläufig oder krass anstarre. Und auf der Welt machen wir Deutschen da offenbar sehr oft eher dieses Anstarren. Auf TikTok trendet gerade der German Stare.
1: One of the things I cannot get used to here in Germany is the German Stare.
0: Sie kann sich eben nicht dran gewöhnen, wenn Leute einfach viel zu lange einen anstarren. Das ist basically the German Stare. Wir fallen damit offenbar auf in der Welt. Cosmo-Reporterin Vicky Merkulova hat sich das genauer angeschaut und erklärt auch nochmal, warum finden viele diesen German Stare so unangenehm?
2: Ja, wenn einer einen lange anstarrt, fühlt man sich einfach bewertet und schnell gejudged. Das hat mir auch Anne Böckler-Rettig gesagt. Sie forscht am Institut für Psychologie in Würzburg.
3: Gerade bei sowas wie Blicken fällt es uns eigentlich schon nach wenigen Sekunden auf, wenn uns jemand anstarrt. Also alle Menschen sind einfach unglaublich sensibel dafür eigentlich, wenn wir von anderen angeschaut werden. Denn wenn andere uns anschauen, werden wir sofort zum Objekt.
2: Wir merken dann sofort, ne, oh, vielleicht stimmt was nicht mit mir.
0: Ja, total. Dann wundert man sich auf jeden Fall. Und andere merken ja auch direkt, dass jemand angestarrt wird.
2: Ja, total. Man will ja wissen, was guckt die so? Ist da jetzt was Spannendes? Anne Böckler-Rettig sagt dazu.
3: Dann gucken auch noch andere Menschen dahin. Und es kann dann einfach unangenehm werden, weil wir dann merken, alles, was wir jetzt tun oder sagen, wie wir uns bewegen, wie wir schauen, kann auch verurteilt werden.
0: Okay, wie kommen wir denn da raus aus so einer Situation? Wie kann man solche Blicke brechen, wenn uns das nervt?
2: Es reicht oft, zurückzuschauen. Mhm. Anne Böckler-Rettig sagt auch, man kann aber auch lächeln oder auch mal Hallo sagen, ne? Grüßen. Das sind so die universellen Blicke, die da einen aus der Situation befreien können. Wobei man sagen muss, German Stare heißt nicht gleich unfreundlich. Das Anstarren sieht zwar irgendwie streng aus, aber auf TikTok zeigen die Leute, dass am Ende die Person, die einen anguckt, doch total lieb ist und auch super nett so Hallo sagen kann.
0: Gibt es denn eigentlich, ich meine, das ist jetzt so auf Deutschland bezogen, irgendwie sonst kulturelle Unterschiede bei Blicken, dass man woanders vielleicht besonders lange oder kurz oder gar nicht guckt?
2: Das ist schwer zu sagen, wer wie guckt, weil die Datenlage dazu nicht so groß ist. Aber es gibt einige Studien dazu, dass es kulturelle Unterschiede gibt, wie wir Blicke wahrnehmen. Ein internationales Forscherteam hat zum Beispiel geschaut, wie Menschen in Finnland und in Japan Blicke bewerten. Mhm. Und da kam es raus, Japanerinnen und Japaner fanden so ganz direkte Blicke in die Augen eher aggressiv und wütend. Und die Finnen dagegen haben das nicht so gesehen.
0: Ja, und Deutsche so, was guckst du? Guck ich oder was? Das ist ja auch so ein Klassiker. Eigentlich ist es nichts Neues, dieser German Stare am Ende. So, und wir können natürlich auch Gutes, zum Beispiel Amapiano Made in Germany, hier von JJD, Fire.
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0: bei Megan Thee Stallion und Dua Lipa ist ja schon ein bisschen Liebe in der Luft. Und manchmal ist Liebe in der Luft, aber wir wohnen in zwei Städten weit voneinander entfernt. Und wenn es dann doch irgendwie Klick gemacht hat, hasse sie die Fernbeziehung. Tja, wie sieht's aus in unserem Podcast? Willkommen im Club. Gleich nach den Nachrichten hören wir Demi und Sophia, wie sie über Do's and Don'ts von Fernbeziehungen sprechen. Und Sophia wird da auch ganz persönlich.
1: Ey, ich muss sagen, ich weiß gar nicht, ob ich nicht genauso viele Fernbeziehungen wie normale Beziehungen hatte. Kann schon gut sein, ja.
2: Okay, das heißt, für dich ist jetzt Fernbeziehung auf jeden Fall kein Ausschlusskriterium.
1: Nee, gar nicht. Ich finde es auch ehrlich gesagt gar nicht so schlecht, weil ich es schon gut finde, meinen eigenen Space zu haben, meinen eigenen Freundinnenkreis zu haben und die Versuchung, dass man so alles miteinander teilt, ist ein bisschen klein.
0: Und weil Sophia so ein Pro ist, gibt es gleich auch 5 konkrete Date-Ideen für Leute in Fernbeziehungen. Alles gleich nach 7 hier in Cosmo oder natürlich wann immer ihr wollt in der App ARD Sounds. Ich bin Shani Amber. Wir hören uns morgen wieder. Ciao.

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1: Es ist 19 Uhr, ich bin Lukas Rosendahl. Geht los mit einem Blick nach Italien, wo Tausende gegen einen Fall von Polizeigewalt demonstriert haben. Ein Mann aus Marokko, der seit 30 Jahren in Italien lebt, ist dabei gestorben. Was da genau passiert ist, sagt nochmal Tillmann Kleinjung.
2: Ja, der Fall ist sehr gut dokumentiert durch Videos, die Augenzeugen und auch Nachbarn aufgenommen haben. Und auf diesen Videos ist eben zu sehen, wie zwei Polizeibeamte auf dem Mann knien, liegend am Boden. Er ist mit Handschellen gefesselt, liegt auf dem Bauch und ein dritter Mann, offenbar ein Zivilist, hält ihn an den Füßen fest. Man hört auch auf diesen Videos, wie er Aiuto ruft. Es ist genug, Hilfe, Hilfe, bis er dann schließlich reglos liegen bleibt und dann Rettungskräfte, die ebenfalls vor Ort waren, nur noch seinen Tod feststellen konnten.
1: Die Leute auf den Demos in Italien sagen jetzt, es kann nicht sein, dass die Polizei so gewaltsam vorgeht. Bei einem Protest in Bologna gab es aber auch Randale und Verletzte. Um die Schweinepest in Südwestfalen einzudämmen, hat die NRW-Landesregierung bisher rund 35 Millionen Euro ausgegeben. Laut Landwirtschaftsministerin Gorsin wurden dabei zum Beispiel hunderte Kilometer Zaun aufgebaut. Besonders betroffen sind die Kreise Olpe und Siegen-Wittgenstein, aber auch der Hochsauerlandkreis. Da hatten sich Wildschweine mit der Schweinepest angesteckt. Einigermaßen gute Nachrichten kommen heute von der UNO. Der Hunger auf der Welt ist ein bisschen zurückgegangen. Trotzdem hatten letztes Jahr bis zu 700 Millionen Menschen nicht genug zu essen. Die meisten leben in Afrika. Die UNO hat das Ziel, dass in 4 Jahren kein Mensch mehr hungert. Dass das erreicht wird, ist aber ziemlich unwahrscheinlich. Eine Profisportlerin macht bei einem Wettbewerb mit und auf Kameraaufnahmen wird nah an ihren Po rangezoomt. Solche sexualisierten Videos sind nach wie vor ein Problem, auch bei der Medienberichterstattung. Die Europäische Rundfunkunion macht öffentlich-rechtlichen Sendern darum jetzt Vorschläge zu besserem Film, zum Beispiel keine unnötigen Zeitlupen von weiblichen Körperteilen. Einige Online-Antiquariate, auch in NRW, wundern sich gerade, warum nachts manchmal massenweise Bücher gekauft werden. Dahinter stecken wohl KI-Unternehmen, die ihre Produkte damit trainieren wollen. Das Ding ist nämlich, mittlerweile sind so gut wie alle digitalisierten Bücher von der KI ausgelesen. Durch alte, gedruckte kann die KI aber noch lernen.
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3: Mit Lars Schmidt, guten Abend. Ja, heute Abend gibt es teils Sonne, teils Wolken. Es bleibt aber trocken bei rund 23 Grad. Heute Nacht, da breiten sich dann so ein paar Wolken aus. In Bremen gibt es dann schon mal ein bisschen Regen bei Tiefstwerten von 15 bis 8 Grad. Ja, und morgen ist es dann meist bewölkt. In Bremen und Berlin sind vereinzelt Schauer möglich. In Nordrhein-Westfalen zieht ganz selten mal was durch. Bremen erreicht dazu 19, Berlin 20 und Bonn 21 Grad. 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
1: Hallöchen und willkommen zurück im Club.
2: Wir haben die Türe mal wieder geöffnet für euch. Schön, dass ihr da seid. Ich bin Sophia.
1: Ich bin der Dimi und Clubis. Frage an euch, wie weit darf die Liebe gehen? Also im Sinne von Kilometern.
2: Ja, gut, dass wir heute genau darüber reden. Denn wenn ihr die heutige Folge am Release-Datum anhört, in 2 Tagen erscheint das Finale der queeren Coming-of-Age-Serie. Eine der liebsten von Dimi, kann ich euch sagen. Yes, Heartstopper yes, Forever. Yes. Dimi.
1: Lieb ich doch.
2: Wie sehr freust du dich?
1: Ich bin ready, Schatz. Es ist, als ob Lady Gaga, Beyoncé und Cher gleichzeitig Geburtstag haben und ich mittendrin bin.
2: Mhm. Im letzten Teil der Reihe geht's ja genau unter anderem darum, wie Nick und Charlie mit Distanz klarkommen. Wenn Nick aufs College geht und sie sich nicht mehr täglich sehen können. Statt cuten Wohlfühlszenen heißt es dann auch FaceTime, unterschiedliche Städte, neue Leute und die Frage, klappt es oder nicht?
1: Ja, also das heutige Thema ist Fernbeziehungen und wir sprechen darüber, was braucht man dafür, was kann alles schiefgehen und was, wenn man mittendrin merkt, boah, das ist eigentlich gar nichts für mich.
2: Mhm. Und wir haben außerdem ein paar cute Date-Ideen für euch mitgebracht, die man umsetzen kann, selbst wenn zwischen einem hunderte Kilometer liegen.
1: Das klingt voll süß.
2: Es klingt so lesbisch.
1: Ich wollte schon sagen, kein schwuler Mann hat jemals so ein Date für mich zustande gebracht.
2: Nicht mal mit 1 Kilometer.
1: Genau.
2: Vorab müssen wir einmal erwähnen, dass es 2 Arten von Fernbeziehungen gibt. Kennst du die beiden?
1: Super weit weg oder tendenziell noch ganz nah im selben Land?
2: Ja, würde ich sagen, würde ich mitgehen, genau die beiden Typen. Also einmal, wo man halt die Möglichkeit hat, mal zueinander zu fahren und dann die andere Variante, wo es einfach nicht drin ist, weil zum Beispiel jemand auf einem anderen Kontinent lebt oder so. Würdest du denn sagen, so grundsätzlich, du hast es gerade schon anklingeln lassen, die Männer, die haben bisher noch nie solche Date-Ideen für dich mitgebracht, aber würdest du sagen, du bist Team Fernbeziehung, ja oder nein?
1: Jein, würde ich sagen. Also tendenziell ist es für mich schon wichtig, dass die Person vor Ort ist, wenn ich die kennenlerne, also vor allem am Anfang.
2: Mhm.
1: Weißt du, ich sehe das irgendwie gar nicht, dass ich so eine Urlaubsromanze kennenlerne und dann wir direkt am Daten sind und ich immer wieder dahin fliege, weil ich brauche die Person da. Ich brauche sie vor mir, ich will sie sehen, spüren, riechen, lachen können, ich will die Mimik sehen können und ich finde, das alles verfällt so ein bisschen mit Videoanrufen oder so oder Textnachrichten. Was ich aber mir vorstellen kann, ist, man ist schon so etwas länger zusammen, man hat so eine solide Basis und einer von uns beiden bekommt dann so eine Chance, irgendwo zu arbeiten oder irgendwas zu machen, wofür man halt etwas weiter weg sein muss. Ich bin die letzte Person, die sagen würde, nee, kannst du nicht machen, sondern ich bin immer so, go for it, Schatz. Also ich unterstütze dich dabei. Solange aber irgendwann klar ist, okay, wir finden wieder zueinander.
2: Ich sehe das ja ein bisschen anders. Also kleiner Spoiler an dieser Stelle, ich komme nachher noch genau darauf zu sprechen. Aber ich kann es natürlich total nachvollziehen. Da spielen natürlich auch solche Fragen eine Rolle. Wie kann man sich überhaupt regelmäßig sehen?
1: Ja, voll. Und man muss ja auch voll viel kommunizieren. Also wer besucht wen? Wie lange bleibt man? Wer bezahlt den ganzen Spaß? Sieht man sich alle 2 Wochen? Sieht man sich dann einmal im Monat und ist es dann nur für so ein Wochenende? Und dann muss man wieder einen Monat warten? Und es spielt ja voll viel rein. Also nicht nur diese Planung und Kommunikation, sondern am Ende ist es ja auch zum Beispiel Geld. Ist ja voll der finanzielle Aufwand.
2: Ja, voll.
1: Du musst das alles irgendwie koordinieren mit Arbeit, Schule, Uni, vielleicht deiner Familie oder Freunden vor Ort, die du ja auch noch sehen willst. Und ja, ich glaube, da muss man schon viele Kompromisse finden.
2: Ja.
1: Sophia, du hast ja schon ein bisschen so eine Fernbeziehung-History, muss man sagen. Wie war das so bei dir?
2: Ey, ich muss sagen, ich weiß gar nicht, ob ich nicht genauso viele Fernbeziehungen wie normale Beziehungen hatte. Kann schon gut sein, ja.
1: Okay, das heißt, für dich ist jetzt Fernbeziehung auf jeden Fall kein Ausschlusskriterium.
2: Nee, gar nicht. Ich finde es auch ehrlich gesagt gar nicht so schlecht, weil ich es schon gut finde, meinen eigenen Space zu haben, meinen eigenen Freundinnenkreis zu haben und die Versuchung, dass man so alles miteinander teilt, ist ein bisschen kleiner.
1: Ja, okay, ja, man lebt mehr sein individuelles Leben. Aber würdest du sagen, deine Fernbeziehungen sind an der Ferne gescheitert?
2: Eine ja. Also es war so, während der Schulzeit hatte ich eine relativ lange Beziehung. Die war voll schön und da hat, glaube ich, niemand wirklich große Fehler gemacht. Aber ich habe einfach gemerkt, wir haben uns einfach ein Stück weit voneinander entfernt über diese Entfernung irgendwie. Bei mir hat sich wahnsinnig viel getan in der Zeit. Ich habe irgendwie angefangen zu studieren. Ich bin 2-mal umgezogen. Der hat immer noch an dem gleichen Ort gelebt und dann auch noch in einem anderen Land.
1: Okay.
2: Das war halt einfach a lot.
1: Voll.
2: Ja.
1: Ja, und ich glaube, wahrscheinlich braucht man tendenziell auch einfach so eine Perspektive, dass man weiß, diese Fernbeziehung, die wir hier gerade leben, das ist jetzt nicht so ein Dauerzustand, sondern okay, man sieht irgendwie das Licht am anderen Ende und in 3 oder 6 Monaten oder so finden wir wieder zueinander.
2: Ja, checke komplett.
1: I don't know. Wobei, ich glaube, ich habe eh schon eine Fernbeziehung.
2: Was? Mit diesem Job hier?
1: Ja. Dieses Podcast-Studio ist hier so eine Art Fernbeziehung, Alter. Ich würde für niemand anderes irgendwie um 4.30 Uhr aufstehen und so früh einen Zug nehmen, um nach Berlin dahin zu fahren.
2: Ja.
1: Also, ja, dieses Podcast-Studio und ich.
2: Der BR, der bisexuelle Rundfunk und wir.
1: Ja, wir haben da was am Laufen.
2: Okay, also Kommunikation ist auch hier im Podcast-Studio ein Thema und es ist natürlich auch ein riesiges Thema bei Fernbeziehungen. Ich würde wirklich sagen, es ist das A und O, dass man sehr viel kommuniziert über Details, die vielleicht in normalen Beziehungen in Anführungszeichen irrelevant sind. Also zum Beispiel, wann man telefoniert und dass man sich dann auch dran hält, ist ja auch wieder Zuverlässigkeitsthema, dass man irgendwie so Sachen abklärt, wo ich mir manchmal denke, in einer anderen Konstellation wäre es ein bisschen off. Mhm. Also jetzt zum Beispiel, wenn man weiß, das, was man voneinander hat, ist gerade nur die Kommunikation, dann ist das halt super wichtig.
1: Ja, das stimmt. Und ich würde in dieser Kommunikation auch noch Konfliktmanagement reinpacken, weil es ist naiv zu denken, ah ja, wir haben jetzt eine Fernbeziehung, wir sehen uns nur alle paar Wochen und diese 2 Tage, die wir uns sehen, die werden himmlisch. Mhm. Da wird nie irgendwas diskutiert, ist immer prima. Leute, auch da gibt's natürlich Konfliktpotenzial, wie in jeder Beziehung, das ist völlig normal. Und es ist wichtig, dass man weiß, wie man damit umgeht und dass man vor allem auch reif damit umgehen kann. Ne? Mhm. Dass man sich hinsetzen kann und es gut ausdiskutiert und dann hat man auch wieder eine gute Zeit.
2: Ja, weil ich glaube, wenn eine Sache sicher ist in Beziehungen, und zwar jeder zwischenmenschlichen Beziehung, dass Konflikte irgendwann auftreten werden. Mhm. Und ganz ehrlich, da könnten wir ein eigenes Thema dazu machen. Könnt ihr uns mal in die Kommentare schreiben, sollen wir was zu Konflikten machen? Sagt uns Bescheid. Was auch zu Konflikten führen kann, ist tatsächlich auch so eine Frage, wie schafft man es, emotionale Nähe aufrechtzuerhalten, wenn man eben so zum Beispiel Intimitäten nicht gut austauschen kann oder sowas. Da muss man auf jeden Fall andere Möglichkeiten finden und auch bereit sein, sich bewusst damit auseinanderzusetzen.
1: Ja, das sexuelle Bedürfnis wird bei einer Fernbeziehung natürlich nicht oft so gestillt. Es gibt da verschiedene Möglichkeiten, die man für sich finden kann. Eine Möglichkeit könnte sein, dass man die Beziehung öffnet, gerade wenn man halt eine große Distanz hat und sich vielleicht nicht so oft sehen kann.
2: Mhm, ja, voll. Also sowas, solche Arrangements, dass man zum Beispiel, wenn man sich nicht sieht und die andere Person dann vielleicht die Erlaubnis in Anführungszeichen hat, mit wem anders zu knutschen oder Nähe aufzubauen oder so. Solche Arrangements gibt es natürlich, aber da muss wirklich, glaube ich, einfach auch wieder klar kommuniziert werden. Ist es das, was wir wirklich wollen und fühlen sich alle wohl damit?
1: Ja. Und wenn der Grund der offenen Beziehung ist, dass ihr das macht, damit ihr irgendwie die andere Person nicht verlasst oder so, Leute, dann kann ich euch direkt sagen, das ist die falsche Grundlage.
2: Ja, das ist nicht gut.
1: Also eine offene Beziehung wird eure wackelige Beziehung nicht retten, sondern zum Einstürzen bringen. Ihr müsst eine solide, gute Basis haben, damit eine offene Beziehung funktionieren kann.
2: Ja, also voll. Ich glaube, so eine Beziehungsöffnung ist oft irgendwie der Versuch, was zu kitten. Und ich glaube, gerade dann ist es falsch, weil das erfordert so viel Commitment, so viel Kommunikation, so viel Arbeit, die da reingesteckt werden muss und ganz viel Bereitschaft von allen Beteiligten. Das würde ich mir gut überlegen. Und wenn diese Bereitschaft und der Wunsch zur Arbeit nicht da ist, dann vielleicht ist es ein guter Zeitpunkt, einen Strich drunter zu setzen. Aber an diesem Punkt sind wir gerade in dieser Podcast-Folge noch nicht. Wir sprechen, wie führen wir die Beziehung? Und ein Problem, das ganz oft immer wieder hochkommt, ist tatsächlich Eifersucht. Hast du das Gefühl, Eifersucht ist ein Thema bei dir?
1: Ich glaube, Eifersucht kann ein Thema sein, wenn ich mich nicht sicher in einer Beziehung fühle.
2: Mhm.
1: Und dann muss einfach mehr Arbeit in der Beziehung reingesteckt werden, aber von beiden Seiten. Also ich finde, Eifersucht ist nie so ein Thema von einer Person, sondern bei einer Datingphase, die ich mal hatte, kann ich ganz klar sagen, dass die Eifersucht kam, weil die andere Person mir aber auch keine Sicherheit gespiegelt hat.
2: Genau.
1: Und wenn du mir die Sicherheit nicht spiegelst und du anderen Leuten schöne Augen machst, während ich neben dir stehe, ja, dann kommt schon Eifersucht auf.
2: Mhm.
1: So.
2: Checke komplett. Die Situation, in denen ich eifersüchtig war, das war ein Warnzeichen. Weil eigentlich, wenn ich mich sicher fühle in der Beziehung, dann bin ich nicht eifersüchtig.
1: Mhm.
2: Aber wenn mir Unsicherheit vermittelt wird, dann kann ich es werden. Also die Male, wo ich eifersüchtig war, war auch wirklich was dahinter.
1: Ja.
2: Und deswegen würde ich sagen, ist auf jeden Fall immer ein Warnzeichen, wenn man sich so fühlt, für mich zumindest.
1: Eigentlich voll der gute Tipp, ne? Weil es ist ja am Ende dein Bauchgefühl, was zu dir spricht.
2: Komplett. Was würdest du denn sagen? Was ist noch ein weiteres Zeichen, woran man merken kann, oh, es läuft vielleicht gerade in eine ungute Richtung?
1: Aber ich würde sagen, generell, wenn es einseitig ist und das gilt für jede Beziehung, ne? Also wenn immer ich die Person sein muss, die initiiert, wann wir uns das nächste Mal sehen. Oder die Tickets buchen muss, die sich darum kümmern muss, dass ich von A nach B komme, die immer fragt, wann telefonieren wir wieder, die Person ist, die immer den Chat vollballert und die andere Person antwortet schön, aber da kommt halt nichts zurück. Ja, ich finde, so funktioniert keine Beziehung. Ja. Eine Beziehung, da müssen zwei Leute miteinander interagieren, ne?
2: Ja, voll. Also manchmal ist es ja auch nicht böse gemeint. Manchmal können so äußere Umstände wie zum Beispiel ein Umzug, irgendwie Krisen oder sowas können eine Rolle spielen. Und ich glaube, da hilft dann auch wieder Kommunikation. Verstehe aber total, dass es verletzend sein kann. Gleichzeitig weiß ich auch genau, boah, Mann, ich war auch schon mal diese Person, die jemanden hingehalten hat, die irgendwie Sachen versprochen hat und sie dann nicht eingehalten hat und so. Und ich habe da dann schon am Ende gemerkt, Mann, da wäre ein Moment gewesen, da hätte ich mal ehrlich zu mir sein müssen. Und dann hätte ich auch ehrlich zu der Person sein können. Und das wäre auf jeden Fall die viel weniger verletzende Variante gewesen.
1: Mhm.
2: Und jetzt würde ich sagen, haben wir so viel über Krisen gesprochen und so viel über Stolpersteine.
1: Ja, lass mal über was Schönes reden.
2: Wir haben uns ja gerade die Frage gestellt, wie kann man Nähe aufrechterhalten zu der Person? Und ich finde, so Dates können auf jeden Fall eine Möglichkeit sein.
1: Voll, weil so eine Fernbeziehung heißt ja nicht, dass man einfach nur so sich jeden Tag schreibt, wie war dein Tag? Und die andere Person antwortet, schön. Oder dass man irgendwie auf TikTok scrollt und sich dann irgendwie so die TikToks schickt, sondern da steckt viel mehr hinter. Und bestenfalls versucht man, trotz der Ferne, eine schöne emotionale Nähe herzustellen.
2: Mhm. Und deswegen haben wir jetzt 5 schöne Date-Ideen für euch mitgebracht. Nummer 1 ist, das finde ich ganz süß, dass man sich gegenseitig Essen bestellt. Also man sucht sich's nicht selber aus, sondern überrascht die andere Person sozusagen mit etwas.
1: Ich finde es super süß. Ich habe das tatsächlich gemacht während der Corona-Pandemie mit einer Freundin.
2: Wirklich?
1: Die saß bei sich zu Hause, ich bei mir und wir haben uns zu essen bestellt und dann so Videocall und uns geupdatet.
2: Mhm.
1: Kann ich sehr empfehlen, Leute. Weil ihr zeigt ja auch der anderen Person damit, ich weiß, was für Geschmäcker du magst. Ich bestell dir dein Lieblingsessen.
2: Ja.
1: Also da steckt ja ein bisschen mehr hinter auch, ne? Dann Nummer 2, ihr könnt einen Film- und Serienabend machen. So ein Klassiker, der aber immer funktioniert, würde ich sagen.
2: Ich finde auch völlig unterschätzt. Also weil man taucht so zusammen in eine Welt ein, man kann sich drüber austauschen. Wenn es eine Serie ist, ist es was Längeres, ja, wo man zusammen mit eine Entwicklung erlebt. Ist doch toll.
1: Ja, und man hat diesen süßen Moment von, okay, warte, hast du es an? Ja, ich hab's an. Okay, 3, 2, 1... Okay, wir drücken Play und dann guckt man das so zusammen und sieht auch dann über dem Bildschirm, wie die andere Person auf die Szenen reagiert.
2: Mhm, ja, gibt auch so verschiedene Möglichkeiten dazu. Also es gibt zum Beispiel Watch-Party-Funktionen oder ihr macht einen Videocall dabei. Das geht zum Beispiel auch.
1: Ja.
2: Werdet kreativ.
1: Werdet kreativ ist auf jeden Fall sweet.
2: Nummer 3, ihr könnt zusammen zocken. Entweder gegeneinander oder zum Beispiel auch in Form von so Koop-Spielen. Das kann sowas sei noch wie eine App. Also zum Beispiel Kniffel spiele ich manchmal mit Elisa. Ihr wisst, ihr kennt sie inzwischen, meine beste Freundin. Die wohnt nicht in der gleichen Stadt wie ich. Und wir kniffeln immer zusammen über unsere Handys.
1: Geil. Geil.
2: Kann ich empfehlen.
1: Finde ich auch gut. Idee Nummer 4, den nächsten gemeinsamen Urlaub zusammen planen. Also wohin wollt ihr? Wie wollt ihr schlafen? Was wollt ihr dort machen? Schaut euch mal schon mal die Unterkünfte an und träumt euch schon mal rein in das, was in der Zukunft kommt, weil dann könnt ihr euch schon mal auf was richtig Geiles freuen und auf so eine Erfahrung, die ihr zusammen macht, unabhängig davon, wo ihr wohnt und was eure Routinen sind und was ihr da alles erledigen müsst.
2: Ja, finde ich voll wichtig, dass man sich zusammen schöne Ausblicke schafft. Also jetzt auch ganz unabhängig von Fernbeziehungen, glaube ich, ist es voll wichtig, dass man so auf was hingucken kann, sich drauf freuen kann, sich einfach auch die Zeit zusammen nimmt, mal abzuchecken, oh, was gefällt mir denn eigentlich und was gefällt dir? So finde ich voll wichtig und voll schön.
1: Und ich kann euch da empfehlen, zusammen so ein Pinterest-Board zu erstellen. Das kann man nämlich auch so mit so einer Teilenfunktion machen.
2: Mm.
1: Und dann könnt ihr beide so verschiedene Bilder reinpacken, wie ihr euch so den Urlaub vorstellt und dann besprecht ihr das alles.
2: Voll
1: ja,
2: gut.
1: Gönnt euch.
2: Geht bestimmt auch von anderen Anbietern.
1: Ja, Tumblr, We Hearted, Pinterest, ne? Könnt ihr eure Vision Boards erstellen.
2: Perfekt. Und Nummer 5, malt euch mal gegenseitig. Ich sag euch, wenn's nicht schön wird, dann wird's lustig.
1: Ja. Umso besser.
2: Ja, voll.
1: Und dann kann man sich das auch zuschicken. Oh mein Gott, Leute, okay, warte. Ihr malt euch.
2: Mhm.
1: Und dann dreht ihr das um das Bild und schreibt der anderen Person einen Brief und dann schickt ihr der Person das zu.
2: Lieb. Ey, das finde ich auch, bei Fernbeziehungen ist es so süß, wenn man sich mal zwischendurch einfach so eine Postkarte schreibt
1: ja.
2: oder so einen Brief. Das ist toll.
1: Jetzt kann ich mir vielleicht doch eine Fernbeziehung vorstellen. Bei diesen ganzen Tipps habe ich direkt Bock auf diese Dates bekommen, Alter.
2: Ja. Das schreibst du nächstes Mal ins Grindr-Profil bitte rein.
1: Ja, klar. Lass uns mal hässlich malen. Wenn ihr noch weitere Fernbeziehungs-Dating-Tipps habt, dann kommentiert die gerne. Dann können wir mal ein bisschen sammeln und uns gegenseitig inspirieren.
2: Mhm. Wir starten ja bald in die Sommerpause von unserem Podcast. Das heißt, wir sind bald nicht mehr jede Woche da. Aber wir sind jede Woche online für euch auf Insta, TikTok und so weiter und so fort. Da werden wir euch regelmäßig updaten. Folgt rein, schaut euch alles von uns an. Wir werden euch versorgen mit Behind the Scenes und so weiter und so fort.
1: Es lohnt sich auf jeden Fall und wir verschwinden natürlich nicht. Wir ackern im Hintergrund und suchen und recherchieren weitere Themen und bereiten die kommenden Folgen vor. Also Leute, wir wollen nur damit sagen, wir sind nicht weg. Wir sind nur, sagen wir mal, emotional erreichbar, aber räumlich entfernt.
2: Wir machen einen Urlaub mit unserer Fernbeziehung.
1: Genau, ja genau.
2: Bis dahin und bis bald.
1: Adieu.
2: Tschüss.
1: Ciao.

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1: 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Neu in Cosmo, aus Nigeria und dem UK. Alive, von Georgia Smith und Wizkid.

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1: Die Nachrichten mit Ronald Lessig. Guten Abend. Frankreich hat als erstes EU-Land ein Social-Media-Verbot für unter 15-Jährige beschlossen. Das Gesetz tritt zum Schulstart im September in Kraft. Julia Borutta, WDR Paris.
2: Das französische Social-Media-Verbot für unter 15-Jährige betrifft alle sozialen Plattformen, sieht aber Ausnahmen für Online-Enzyklopädien oder digitale Projekte mit Bildungszwecken vor. Beliebte Plattformen wie YouTube und WhatsApp dürfen nach Angaben der zuständigen Berichterstatterin im Parlament weiter für das reine Anschauen von Videos oder für den privaten Chatverkehr genutzt werden. Kritiker des Gesetzes halten es für nicht durchführbar und deshalb reine Symbolpolitik.
1: Im Fall einer Lehrerin aus Duisburg, die seit fast 17 Jahren krankgeschrieben ist, geht der Streit weiter. Die Beamtin hat gegen die Bezirksregierung geklagt, weil sie nicht in den Ruhestand gehen will. Das hatte die Behörde Ende Mai nach einer Gesundheitsprüfung aber angeordnet. Christina Wilkes, WDR aktuell.
3: Jetzt muss die Bezirksregierung Stellung nehmen und die entsprechenden Akten vorlegen. Der Fall hatte letztes Jahr Schlagzeilen gemacht. Die Lehrerin war an einem Berufskolleg in Wesel tätig, ließ sich aber über Jahre krankschreiben, ohne dass das Land eingriff oder eine amtsärztliche Untersuchung verlangte. Deshalb wurden Disziplinarverfahren gegen die Lehrerin und gegen einen Mitarbeiter der zuständigen Bezirksregierung eingeleitet. Außerdem ermittelt die Staatsanwaltschaft gegen die Lehrerin. Möglicherweise war die Dienstunfähigkeit nur vorgetäuscht.
1: Und auch das ist Thema. In Bonn soll bis Freitag klar sein, wie es bei den Stadtbahnen weitergeht. Die Stadtwerke hatten 60 Züge außer Betrieb genommen, die wegen möglicher Sicherheitsmängel noch einmal geprüft werden müssen. Der Mann, der in einer Jugendhilfeeinrichtung in Stade 6 Menschen getötet haben soll, ist tot in seiner Gefängniszelle gefunden worden. Hinweise auf Fremdverschulden gibt es offenbar nicht. In Frankreich muss Präsidentschaftskandidatin Le Pen erst einmal doch keine Fußfessel tragen. Die rechtsnationale Politikerin hat Revision eingelegt. Sie war wegen Veruntreuung von EU-Geldern verurteilt worden.
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1: An den Krankenhäusern in Marsberg und Paderborn startet ab Oktober eine bundesweit einzigartige Ausbildung. Junge Menschen können eine Lehre im Bereich Intensivpflege beginnen. Die Ausbildung soll besonders praxisnah sein, sodass die Azubis danach direkt auf Intensivstationen eingesetzt werden können, statt das Wissen dafür erst im Berufsleben zu erlangen. Und das Wetter in Nordrhein-Westfalen. In der Nacht werden die Wolken dichter, es bleibt aber meist trocken bei 14 bis 9 Grad. Tagsüber meist bewölkt, örtlich leichte Schauer, gelegentlich auch sonnig. Dazu in Detmold bis 20 Grad, in Coesfeld bis 21 und in Herten bis 22 Grad. Am Donnerstag meist bewölkt bis 23 Grad und am Freitag zeitweise sonnig bis 26 Grad. Und das war WDR aktuell.
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1: Die Nachrichten mit Ronald Lessig. Guten Morgen. Die Zahl der Fälle von sexuellem Missbrauch an Kindern und Jugendlichen ist gestiegen. Im vergangenen Jahr wurden laut Statistik mehr als 18.000 solcher Taten gezählt, deutlich mehr als in den Vorjahren. Viele weitere Missbrauchsfälle sind wahrscheinlich weiter nicht bekannt. Johanna Schmidt, WDR aktuell.
2: Die Tatverdächtigen waren fast immer Männer. In der Hälfte der Fälle kannten sie die missbrauchten Kinder. Bei der anderen Hälfte ging es immer mehr darum, dass sich Täter im Internet als Gleichaltrige ausgegeben und mit Kindern Kontakt aufgenommen haben. Und es gab immer öfter Livestreams von Misshandlungen von Kindern im Ausland, für die Täter hier zahlen und sogar Anweisungen geben können. Innenminister Dobrindt will, dass Ermittler mehr Möglichkeiten zur Tätersuche bekommen. Zum Beispiel, dass bestimmte Daten gespeichert werden dürfen.
1: Frankreich führt als erstes EU-Land ein Social-Media-Verbot für Kinder und Jugendliche unter 15 Jahren ein. Das hat das Parlament am Abend mit großer Mehrheit beschlossen. Das Gesetz tritt mit dem neuen Schuljahr in Kraft. Die Benutzung von Smartphones an weiterführenden Schulen wird komplett untersagt. Und auch das ist Thema. Der Bundesdrogenbeauftragte Streeck hat das geplante Alkoholverbot an Bahnhöfen befürwortet. Er sprach in der Rheinischen Post von einem Gewinn für alle durch mehr Sicherheit. Die Bahn will das Verbot